0: machen will. Leute kennenlernen, ja, wie ticken die, wie sind die unterwegs, und dann lernt man, ah ja, nee, ach, du willst auch, ja, okay, ich kenne da noch einen, der hat eine Bühne, da kannst du mal auftreten, so, ja. Und dann habe ich da einfach peu à peu angefangen. Ich bin einfach dreist, ja, einfach hingegangen und habe mich vorgestellt und gesagt, guten Tag, ich bin das jetzt. Ich bin jetzt Comedian. Hast du schon aufgehört? Nein. Hast du schon mal Texte geschrieben? Nein. Aber ich bin das jetzt. Aus. Okay.
1: Diese spannende Geschichte von Maxi Gstettenbauer ist natürlich noch lange nicht auserzählt. 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Ja, Maxi, was soll ich sagen? 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
0: Super.
1: Vielen Dank, dass du da warst.
0: Sehr gerne. Danke für die Einladung. Bis zum nächsten Mal. Ciao.
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4: Im Studio Sönke Röhling. Erfurt bereitet sich auf ein Protestwochenende vor. Zigtausende werden zum Protest gegen den AfD-Parteitag erwartet. Darunter auch 2.500 gewaltbereite Linksextremisten. Sie haben sich zum Ziel gesetzt, die Veranstaltung zu verhindern. Thürings Innenminister Georg Mayer sagt im Zweiten:
5: Wenn man gegen eine Partei demonstriert, die man als verfassungswidrig bezeichnet und dann selbst gegen die Verfassung verstößt, dann macht es den Protest, wie gesagt, unglaubwürdig. Und deshalb rate ich sehr davon ab, ich appelliere, einfach friedlich zu protestieren.
4: Parteien sind dazu verpflichtet, Parteitage durchzuführen. Mehrere tausend Polizisten sind deshalb im Einsatz, um die Durchführung sicherzustellen. Die Debatte über die Krankschreibungspläne von Schwarz-Rot geht weiter. Unionsfraktionschef Spahn hat das Ganze nochmal verteidigt und im Ersten von einem fairen Kompromiss gesprochen. Ärztevertreter halten die Attestpflicht ab dem ersten Krankheitstag dagegen für eine schlechte Idee. Das Handwerk fordert für den Herbst ein zweites Reformpaket zur Senkung der Sozialbeiträge. Die Lohnzusatzkosten müssten wieder Richtung 40%, sagte der Präsident des Zentralverbands des Deutschen Handwerks Dietrich in der Bild. Der starke Anstieg der Rentenbeiträge müsste durch eine entsprechende Senkung der Krankenkassen- und Pflegebeiträge mindestens kompensiert werden, so Dietrich. Jetzt müsse die Regierung aber erstmal das erste Reformpaket umsetzen. Nach den tödlichen Schüssen in einer Jugendeinrichtung in Stade ermittelt die Staatsanwaltschaft nun nicht mehr nur gegen den Schützen, sondern auch gegen die Mutter und die Patentante seines Kindes. Die Patentante hatte den Fluchtwagen gesteuert. Sie hatte den Schützen als Familien- und Migrationsberaterin gegenüber den Behörden vertreten. Die NATO-Staaten wollen die Ukraine mit weiteren Milliardenhilfen unterstützen. Wie es aus Diplomatenkreisen heißt, planen Europa und Kanada für dieses und nächstes Jahr jeweils 70 Milliarden Euro an Militärhilfe. Insgesamt also 140 Milliarden. Mit einberechnet ist da aber bereits der vor kurzem von der EU beschlossene Kredit in Höhe von 60 Milliarden Euro. Beim NATO-Gipfel nächste Woche in Ankara sollen die Hilfen offiziell verkündet werden. Die Linke will das geplante Heizungsgesetz vor Gericht stoppen. Dazu hat die Bundestagsfraktion Klage beim Bundesverfassungsgericht eingereicht. Sie will verhindern, dass der Bundestag noch vor der Sommerpause über das Gesetz abstimmt. Begründung: Es würden unter anderem Berechnungen zur Klimawirkung fehlen. Bei der Fußball-WM steht Ägypten im Achtelfinale. Das Team setzte sich gegen Australien mit 5:3 nach Elfmeterschießen durch. Aktuell spielt noch Argentinien gegen Kap Verde. Später trifft Kolumbien auf Ghana. Unterdessen hat Jürgen Klopp bestätigt, dass der DFB ihn als neuen Bundestrainer angefragt hat. Eine feste Zusage kann er aber noch nicht geben, wie Klopp bei Magenta TV klarmachte.
6: Ich habe einen bestehenden Vertrag mit Red Bull, habe mehrfach gesagt, wie gerne ich diesen Job mache, aber habe auch gesagt, dass ich Interesse daran habe, an den Gesprächen habe, weil die müssen natürlich erst geführt werden. Und mit meinem Arbeitgeber, mit Oliver Minzlaff, muss ich natürlich auch reden, weil, also ich weiß, dass er ihm der deutsche Fußball auch im Herzen liegt und er dementsprechend sehr offen ist für diese Gespräche, aber geführt werden müssen sie ja trotzdem.
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1: Dann habe ich überlegt, was können Männer sehr gut? Und ich glaube, Männer können sehr gut so tun, als könnten sie etwas. Da sind ja Männer immer so, oder? Da ist man ja immer ein bisschen besser, als man eigentlich ist. Ne? Präsentiert man sich. So. Und Männer machen das immer ganz gut. Die sind immer so 20% besser. Und ich lasse mir das regelmäßig bestätigen. Von Männern wie Frauen, die arbeiten in Personalabteilungen, die sagen mir, ja, das stimmt, Männer verkaufen sich irgendwie besser. Aber es gibt auch so 10%, die sind komplett wahnsinnig. Und das sind immer Männer. Ne? Also da haben so Anspruch und Qualifikation gar nichts mehr miteinander zu tun. Sehe ich so Leute, die dann sagen, was? Raketeningenieur? Ja, das könnte ich mir vorstellen. Ja, ja. Nee, ich kenne beide Wörter. Wo ist das gute Stück? Ich glaube, dass Männer sich krass überschätzen, ist der einzige Grund, warum es Baumärkte gibt. Natürlich, die leben doch von Männern, die das stehen und sagen, Haus bauen, das kann ich auch selber. Natürlich. Ja.
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1: Reformpaket umsetzen. Nach den tödlichen Schüssen in einer Jugendeinrichtung in Stade ermittelt die Staatsanwaltschaft nun nicht mehr nur gegen den Schützen, sondern auch gegen die Mutter und die Patentante seines Kindes. Die Patentante hatte den Fluchtwagen gesteuert. Sie hatte den Schützen als Familien- und Migrationsberaterin gegenüber den Behörden vertreten. Die NATO-Staaten wollen die Ukraine mit weiteren Milliardenhilfen unterstützen. Wie es aus Diplomatenkreisen heißt, planen Europa und Kanada für dieses und nächstes Jahr jeweils 70 Milliarden Euro an Militärhilfe. Insgesamt also 140 Milliarden. Mit einberechnet ist da aber bereits der vor kurzem von der EU beschlossene Kredit in Höhe von 60 Milliarden Euro. Beim NATO-Gipfel nächste Woche in Ankara sollen die Hilfen offiziell verkündet werden. Die Linke will das geplante Heizungsgesetz vor Gericht stoppen. Dazu hat die Bundestagsfraktion Klage beim Bundesverfassungsgericht eingereicht. Sie will verhindern, dass der Bundestag noch vor der Sommerpause über das Gesetz abstimmt. Begründung: Es würden unter anderem Berechnungen zur Klimawirkung fehlen. Bei der Fußball-WM steht Ägypten im Achtelfinale. Das Team setzte sich gegen Australien mit 5:3 nach Elfmeterschießen durch. Aktuell spielt noch Argentinien gegen Kap Verde, später trifft Kolumbien auf Ghana. Unterdessen hat Jürgen Klopp bestätigt, dass der DFB ihn als neuen Bundestrainer angefragt hat. Eine feste Zusage kann er aber noch nicht geben, wie Klopp bei Magenta TV klar machte.
2: Ich habe einen bestehenden Vertrag mit Red Bull, habe mehrfach gesagt, wie gerne ich diesen Job mache, aber habe auch gesagt, dass ich Interesse daran habe, an den Gesprächen habe, weil die müssen natürlich erst geführt werden. Und mit meinem Arbeitgeber, mit Oliver Minzlaff, muss ich natürlich auch reden, weil, also ich weiß, dass er ihm der deutsche Fußball auch im Herzen liegt und er dementsprechend sehr offen ist für diese Gespräche, aber geführt werden müssen sie ja trotzdem.
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1: Da sind zwei Typen, beide arbeitslos. Und der eine so, oh Scheiße, ich hab Durst wie Sau. Der andere, ich auch. Aber ich hab keine Kohle. Ich auch nicht. Was machen wir denn jetzt? Weißt du was, ich hab doch zu Hause auch ein Glas Wiener Würstchen. Dann nehme ich die mittlere raus, dann gehen wir in eine Kneipe, saufen auf dem Deckel, dann tue ich durch den Hosenschlitz das Würstchen raus, du bückst dich, nimm das Würstchen in den Mund, glaub mir, wir kriegen Hausverbot, wir brauchen nicht bezahlen. Das ist eine gute Idee. Die gehen in die erste Kneipe rein, alles klar, er das Würstchen raus, der andere bückt sich nach dem siebten Bier. Ne? Und dann sagt der Wirt, hör mal, ich bin zwar tolerant, aber so eine Sauerei will ich hier nicht haben. Beide raus. So, da habe ich dir gesagt, klappt. Da machen die 7, 8 Mal nach der 9. Kneipe. Sagt der eine, hör mal, ich bin total besoffen, ich kriege nichts mehr runter. Sagt der andere, ich auch nicht, ich habe nach der 3. Kneipe schon ein Würstchen verloren.
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1: Im Studio Sönke Röhling. Erfurt steht vor einem echten Ausnahmewochenende. Die AfD trifft sich dort heute und morgen zum Bundesparteitag und dagegen werden massive Proteste erwartet. Die Polizei erwartet rund 50.000 Gegendemonstranten, darunter offenbar auch viele Gewaltbereite. Finn Riebesel, Freundlieb.
2: Dass der AfD-Parteitag exakt 100 Jahre nach dem großen Reichsparteitag der NSDAP in Thüringen stattfindet, heizt die Stimmung zusätzlich auf. Thürings Ministerpräsident Vogt wirbt für Respekt und friedliche Proteste. Auf dem Parteitag selbst stehen Vorstandswahlen an. Alice Weidel und Tino Chrupalla gelten als gesetzt. Spannender wird es bei den übrigen Vorstandsposten. Mehrere rechtsextreme Politiker haben ihre Kandidatur angekündigt.
1: Finanzminister Klingbeil will für das kommende Jahr neue Schulden in Höhe von über 200 Milliarden Euro aufnehmen. Das berichtet das Erste. Demnach sind knapp 120 Milliarden Neuschulden für den regulären Haushalt vorgesehen. Mehr als 80 Milliarden kommen im Rahmen der Sondervermögen Bundeswehr, Infrastruktur und Klimaneutralität hinzu. Die Beschäftigten von Mercedes-Benz wehren sich gegen die Sparpläne des Konzerns. Nach Angaben der Gewerkschaft IG Metall haben 33.000 Beschäftigte gegen Kürzungen oder eine unbezahlte Erhöhung der Arbeitszeit protestiert. Nach Angaben des Autobauers war die Menge gerade mal halb so groß. Die IG Metall kündigt auch bei anderen Autobauern, unter anderem VW und deren Zulieferern, Proteste an. Wirtschaftsprüfer gehen davon aus, dass allein im vergangenen Jahr 50.000 Jobs in der deutschen Automobilindustrie gestrichen worden sind. Nach dem Doppelerdbeben in Venezuela steigt die Zahl der Todesopfer weiter. Mittlerweile wurden rund 2.600 Leichen geborgen. Noch immer werden etwa 50.000 Menschen vermisst. Venezuela war vergangene Woche Mittwoch innerhalb weniger Sekunden von zwei heftigen Erdbeben erschüttert worden. Das Handwerk fordert für den Herbst ein zweites Reformpaket zur Senkung der Sozialbeiträge. Die Lohnzusatzkosten müssten wieder Richtung 40%, sagte der Präsident des Zentralverbands des deutschen Handwerks Dietrich in der Bild. Der starke Anstieg der Rentenbeiträge müsste durch eine entsprechende Senkung der Krankenkassen- und Pflegebeiträge mindestens kompensiert werden, so Dietrich. Jetzt müsse die Regierung aber erstmal das erste Reformpaket umsetzen. Argentinien und Ägypten haben bei der Fußball-WM das Achtelfinale erreicht. Zunächst gewann Ägypten gegen Australien mit 5:3 nach Elfmeterschießen. Im Anschluss setzte sich Argentinien gegen Kap Verde mit 3:2 nach Verlängerung durch. Nachher spielt noch Kolumbien gegen Ghana. Unterdessen hat Jürgen Klopp bestätigt, dass der DFB ihn als neuen Bundestrainer angefragt hat. Bei Magenta TV machte er aber klar, dass der Wechsel von seinem bisherigen Arbeitgeber Red Bull noch etwas Vorbereitung braucht.
3: Ich bin da bereits 19 Monate dabei. Es war eine sehr intensive Zeit. Ich war in der ganzen Welt unterwegs, habe unendlich viel gelernt, ganz viel Erfahrung gesammelt und wir haben ganz viele Dinge verändert. Und es ist jetzt nicht so einfach, da einfach auszusteigen, sondern muss geklärt werden, dass es auch weitergehen kann.
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1: Ich mag TikTok für die Älteren, die es nicht kennen. Es ist eine chinesische Psychiatrie-App für Jugendliche. Ich mache das am Tag, was weiß ich, 6 Stunden. Alles andere kann nicht gesund sein. Aber ich frage mich genau, wie viele oder manche, vielleicht auch wenige hier, was bin ich wert? 3 Minuten TikTok und ich weiß, ich bin die Krone der Schöpfung. Es geht mir besser, weil es halt geisteskrank ist. Also ich mache das auf und am Anfang ist immer dieser Motivationstyp mit dem ausrasierten Nacken. Dann kommt das nächste Video, das ist oft eine Katze am Staubsaugerroboter, die zu Musik von Ennio Morricone sehr langsam gegen eine Balkontür fährt, dann runterstürzt und stirbt. Das gucke ich 14 Mal, weil es gut ist. Dann reinigt irgendwer Teppichboden in Pakistan. Ein Mann ohne Kopf, aber in Overknees aus Vinyl, steht in einer Lagerhalle und reinigt Teppichboden. 9 Stunden lang. Das ist stumpf, das ist so Auslegewarenpornografie. Da gucke ich 40 Videos von, wie das abzieht. Und du denkst anschließend, wow, 90.000 Liter Trinkwasser für einen Mickey-Maus-Teppich für $3,95. Und im nächsten Video steht ein Junge, der sagt, hey, ich bin der Torben. Ich stecke mir jetzt einen Correa-Tabs ins Poloch, mal gucken, ob es schäumt. Und dann mache ich das nächste Video, halte inne und denke, schäumt das? Und dann haben sie dich.
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2: Im Studio Sönke Röhling. Erfurt steht vor einem echten Ausnahmewochenende. Die AfD trifft sich dort heute und morgen zum Bundesparteitag und dagegen werden massive Proteste erwartet. Die Polizei erwartet rund 50.000 Gegendemonstranten, darunter offenbar auch viele Gewaltbereite. Finn Riebesel, Freundlieb.
3: Dass der AfD-Parteitag exakt 100 Jahre nach dem großen Reichsparteitag der NSDAP in Thüringen stattfindet, heizt die Stimmung zusätzlich auf. Thürings Ministerpräsident Vogt wirbt für Respekt und friedliche Proteste. Auf dem Parteitag selbst stehen Vorstandswahlen an. Alice Weidel und Tino Chrupalla gelten als gesetzt. Spannender wird es bei den übrigen Vorstandsposten. Mehrere rechtsextreme Politiker haben ihre Kandidatur angekündigt.
2: Finanzminister Klingbeil will für das kommende Jahr neue Schulden in Höhe von über 200 Milliarden Euro aufnehmen. Das berichtet das Erste. Demnach sind knapp 120 Milliarden Neuschulden für den regulären Haushalt vorgesehen. Mehr als 80 Milliarden kommen im Rahmen der Sondervermögen Bundeswehr, Infrastruktur und Klimaneutralität hinzu. Die Beschäftigten von Mercedes-Benz wehren sich gegen die Sparpläne des Konzerns. Nach Angaben der Gewerkschaft IG Metall haben 33.000 Beschäftigte gegen Kürzungen oder eine unbezahlte Erhöhung der Arbeitszeit protestiert. Nach Angaben des Autobauers war die Menge gerade mal halb so groß. Die IG Metall kündigte auch bei anderen Autobauern, unter anderem VW und deren Zulieferern, Proteste an. Wirtschaftsprüfer gehen davon aus, dass allein im vergangenen Jahr 50.000 Jobs in der deutschen Automobilindustrie gestrichen worden sind. Nach dem Doppelerdbeben in Venezuela steigt die Zahl der Todesopfer weiter. Mittlerweile wurden rund 2.600 Leichen geborgen. Noch immer werden etwa 50.000 Menschen vermisst. Venezuela war vergangene Woche Mittwoch innerhalb weniger Sekunden von zwei heftigen Erdbeben erschüttert worden. Das Handwerk fordert für den Herbst ein zweites Reformpaket zur Senkung der Sozialbeiträge. Die Lohnzusatzkosten müssten wieder Richtung 40%, sagte der Präsident des Zentralverbands des Deutschen Handwerks Dietrich in der Bild. Der starke Anstieg der Rentenbeiträge müsste durch eine entsprechende Senkung der Krankenkassen- und Pflegebeiträge mindestens kompensiert werden, so Dietrich. Jetzt müsse die Regierung aber erstmal das erste Reformpaket umsetzen. Argentinien und Ägypten haben bei der Fußball-WM das Achtelfinale erreicht. Zunächst gewann Ägypten gegen Australien mit 5:3 nach Elfmeterschießen. Im Anschluss setzte sich Argentinien gegen Kap Verde mit 3:2 nach Verlängerung durch. Nachher spielt noch Kolumbien gegen Ghana. Unterdessen hat Jürgen Klopp bestätigt, dass der DFB ihn als neuen Bundestrainer angefragt hat. Bei Magenta TV machte er aber klar, dass der Wechsel von seinem bisherigen Arbeitgeber Red Bull noch etwas Vorbereitung braucht.
4: Ich bin da bereits 19 Monate dabei. Es war eine sehr intensive Zeit. Ich war in der ganzen Welt unterwegs, habe unendlich viel gelernt, ganz viel Erfahrung gesammelt und wir haben ganz viele Dinge verändert. Und es ist jetzt nicht so einfach, da einfach auszusteigen. Und so, da muss geklärt werden, dass es auch weitergehen kann.
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1: Da muss ich ins MRT, in die Röhre. MRT kennt ihr wahrscheinlich, für die, die es nicht kennen, Magnetresonanz T. So. Und ich hasse diese Dinger. Egal, ob du dick bist oder dünn, kein Mensch passt da rein ohne Platzangst. Die Leute, die sagen, ich habe da kein Problem mit. Halt's Maul, wirklich. Ich hasse das, du hängst da drin, so auf 7:30, so. Nee, diese Geräusche, die machen mich wahnsinnig. Da krieg ich Platzangst, so. Klong, klong, klong. Klong, klong, klong. Du hast das Gefühl, der Tod steht draußen und wartet auf dich. Klong, klong. Wo bist du? Und du sollst, ich will hier nicht mehr sein. Nee, da kommt dieses Kontrastmittel. Du, mir ist kalt von innen, mir ist kalt von innen, mir ist kalt von innen. Und du hast das Gefühl, du bist ein Fax und bist gleich rausgeschossen.
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1: Im Studio Sönke Röhling. Schönen guten Morgen. In Erfurt werden heute rund 50 Gegendemonstranten zum AfD-Parteitag erwartet. Thürings Innenminister Meyer appellierte an die Teilnehmer, friedlich zu bleiben und machte klar, dass Parteien gesetzlich verpflichtet sind, Parteitage abzuhalten. Noah Sander vom Bündnis Widersetzen sagt im ZDF:
2: Wir werden mit massenhaftem zivilen Ungehorsam alle Zufahrtswege zum Messegelände blockieren. Wir werden dahin gehen oder uns hinsetzen, alle Zufahrtswege dicht machen.
1: Die Polizei rechnet allerdings auch mit über 2000 gewaltbereiten Linksextremisten. Die haben auch schon Attacken auf die Polizei angekündigt. Angesichts stark steigender Mieten fordert der Deutsche Gewerkschaftsbund einen sofortigen 6-jährigen Mietenstopp. Außerdem braucht es einen massiven Ausbau von öffentlichem und sozialem Wohnungsbau, eine wirksame Mietpreisbremse und schärfere Regeln gegen Mietwucher, so ein Sprecher. Finanzminister Klingbeil will für das kommende Jahr neue Schulden in Höhe von über 200 Milliarden Euro aufnehmen. Das berichtet das Erste. Das wäre die zweithöchste Verschuldung aller Zeiten. Demnach sind knapp 120 Milliarden neue Schulden für den regulären Haushalt vorgesehen. Mehr als 80 Milliarden kommen im Rahmen der Sondervermögen Bundeswehr, Infrastruktur und Klimaneutralität hinzu. Das Bundeskabinett will den Haushaltsentwurf am Montag beschließen. Die Linke will das geplante Heizungsgesetz vor Gericht stoppen. Dazu hat die Bundestagsfraktion Klage beim Bundesverfassungsgericht eingereicht. Sie will verhindern, dass der Bundestag noch vor der Sommerpause über das Gesetz abstimmt. Begründung: Es würden unter anderem Berechnungen zur Klimawirkung fehlen. Die Beschäftigten von Mercedes-Benz wehren sich gegen die Sparpläne des Konzerns. Nach Angaben der Gewerkschaft IG Metall haben 33.000 Beschäftigte gegen Kürzungen oder eine unbezahlte Erhöhung der Arbeitszeit protestiert. Nach Angaben des Autobauers war die Menge gerade mal halb so groß. Die IG Metall kündigte auch bei anderen Autobauern, unter anderem VW und deren Zulieferern, Proteste an. Wirtschaftsprüfer gehen davon aus, dass allein im vergangenen Jahr 50.000 Jobs in der deutschen Automobilindustrie gestrichen worden sind. Ägypten und Argentinien stehen im Achtelfinale der Fußball-WM. Ägypten gewann gegen Australien mit 5:3 nach Elfmeterschießen. Argentinien holte ein 3:2 nach Verlängerung gegen Kap Verde. Nachher trifft noch Kolumbien auf Ghana. Unterdessen ist beim DFB der Wechsel auf dem Cheftrainerposten eingeleitet worden. Julian Nagelsmann tritt zurück, sein Nachfolger soll Jürgen Klopp werden. Bei Magenta TV machte der klar, dass:
3: Wenn sowas losgeht, wenn die Gespräche beginnen, dann fängt auch das Kopfkino an. Was könnte man machen? Es ist vollkommen klar, es liegt nicht nur am Cheftrainer, ganz bestimmt nicht, sondern der deutsche Fußball steht jetzt natürlich an einem Wendepunkt. Wir müssen jetzt Dinge grundlegend verändern. Ob das am Ende dann ich sein werde oder wer auch immer das sein wird, das ändert nichts daran, dass die Veränderungen notwendig sind.
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1: Ich bin halt als Frau natürlich auch dazu verdammt, ich muss meine ganzen Wörter loswerden. Also wir Frauen haben sehr viele Wörter am Tag, die wir unters Volk bringen müssen. Männer, die haben das große Glück, die grunzen morgens einmal und dann kommen die bis mittags. Ja. So ist es. Es gibt aber ein Glück Unterschiede zwischen Männern und Frauen. Wäre ja auch sonst langweilig. Allein schon, geh mal in den Supermarkt, ja? Mit einer Freundin, kaufst eine Gurke, dann sagt die höchstens, hey, zählst du gerade Kalorien oder Punkte oder was? Geh mal mit einem Kerl eine Gurke kaufen. Die schaffen es nicht, die Gurke einfach nur in den Wagen zu legen. Es ist immer so ein ja. Und dann Ich weiß noch, wie ich mit meinem Ex mal einkaufen war und er so, na, woran erinnert dich das? Und wie ich aus Spaß einfach mal gesagt habe, an unseren Nachbarn. Oh, schön, was los.
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0: und machte klar, dass Parteien gesetzlich verpflichtet sind, Parteitage abzuhalten. Noah Sander vom Bündnis Widersetzen sagt im ZDF:
1: Wir werden mit massenhaften zivilen Ungehorsam alle Zufahrtswege zum Messegelände blockieren. Wir werden dahin gehen oder uns hinsetzen, alle Zufahrtswege dicht machen.
0: Die Polizei rechnet allerdings auch mit über 2000 gewaltbereiten Linksextremisten. Die haben auch schon Attacken auf die Polizei angekündigt. Angesichts stark steigender Mieten fordert der Deutsche Gewerkschaftsbund einen sofortigen 6-jährigen Mietenstopp. Außerdem braucht es einen massiven Ausbau von öffentlichem und sozialem Wohnungsbau, eine wirksame Mietpreisbremse und schärfere Regeln gegen Mietwucher, so ein Sprecher. Finanzminister Klingbeil will für das kommende Jahr neue Schulden in Höhe von über 200 Milliarden Euro aufnehmen. Das berichtet das Erste. Das wäre die zweithöchste Verschuldung aller Zeiten. Demnach sind knapp 120 Milliarden neue Schulden für den regulären Haushalt vorgesehen. Mehr als 80 Milliarden kommen im Rahmen der Sondervermögen Bundeswehr, Infrastruktur und Klimaneutralität hinzu. Das Bundeskabinett will den Haushaltsentwurf am Montag beschließen. Die Linke will das geplante Heizungsgesetz vor Gericht stoppen. Dazu hat die Bundestagsfraktion Klage beim Bundesverfassungsgericht eingereicht. Sie will verhindern, dass der Bundestag noch vor der Sommerpause über das Gesetz abstimmt. Begründung: Es würden unter anderem Berechnungen zur Klimawirkung fehlen. Die Beschäftigten von Mercedes-Benz wehren sich gegen die Sparpläne des Konzerns. Nach Angaben der Gewerkschaft IG Metall haben 33.000 Beschäftigte gegen Kürzungen oder eine unbezahlte Erhöhung der Arbeitszeit protestiert. Nach Angaben des Autobauers war die Menge gerade mal halb so groß. Die IG Metall kündigte auch bei anderen Autobauern, unter anderem VW und deren Zulieferern, Proteste an. Wirtschaftsprüfer gehen davon aus, dass allein im vergangenen Jahr 50.000 Jobs in der deutschen Automobilindustrie gestrichen worden sind. Ägypten und Argentinien stehen im Achtelfinale der Fußball-WM. Ägypten gewann gegen Australien mit 5:3 nach Elfmeterschießen. Argentinien holte ein 3:2 nach Verlängerung gegen Kap Verde. Nachher trifft noch Kolumbien auf Ghana. Unterdessen ist beim DFB der Wechsel auf dem Cheftrainerposten eingeleitet worden. Julian Nagelsmann tritt zurück, sein Nachfolger soll Jürgen Klopp werden. Bei Magenta TV machte der klar, dass:
2: Wenn sowas losgeht, wenn die Gespräche beginnen, dann fängt auch das Kopfkino an. Was könnte man machen? Es ist vollkommen klar. Es liegt nicht nur am Cheftrainer, ganz bestimmt nicht. Sondern der deutsche Fußball steht jetzt natürlich an einem Wendepunkt. Wir müssen jetzt Dinge grundlegend verändern. Ob das am Ende dann ich sein werde oder wer auch immer das sein wird, das ändert nichts daran, dass die Veränderungen notwendig sind.
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1: Zwei Frauen beim Pferderennen. Total langweilig. Ne? Beide so, mir ist langweilig. Mir auch. Ich glaube, mein Mann, ich vertraue dem nicht. Ich meinem auch nicht. Wer weiß, von wem die Kinder sind. Ne? So fängt der ne, an. So, pass auf, wir wetten einfach mal um Pferd. Wie oft bist du fremdgegangen? Ne? Sie so, ja, so viermal. Und du so, ja, so fünfmal. Dann tippen wir auf Pferd Nummer 9. Und bums, die 9 gewinnt. Und die kommen mit Geld nach Hause, zeigen den Männern, ha, wir haben System. Und die beiden Männer, wir haben selber ein System, brauchen wir gar nicht. Die gehen zum Pferderennen, scheiße, die Weiber haben System. Was machen wir denn jetzt? Wie oft kannst du nachts? Ja, so 5-mal. Und du so? Ja, so 6-mal. Dann tipp auf Pferd Nummer 11. Gewonnen hat die 2. Wir Männer.
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3: Im Studio Sönke Röhling. Schönen guten Morgen. AfD-Bundesparteitag. Rund 50.000 erwartete Gegendemonstranten. Tausende Polizisten. Erfurt steht vor zwei herausfordernden Tagen. Bei der Polizei rechnet man damit, dass sich über 2.000 gewaltbereite Linksextremisten aus ganz Europa auf den Weg nach Thüringen machen. Finn Riebesel freundlich berichtet.
4: Die Polizei stellt sich darauf ein, dass viele Demonstranten die Anreise der AfD-Delegierten blockieren wollen und sich dabei im Zweifel auch über Demo-Verbote hinwegsetzen. Bundesinnenminister Dobrindt blickt darauf mit Sorge und befürchtet, dass am Ende die Leidtragenden die Polizeikräfte sein werden. Die AfD will unter anderem ihren Bundesvorstand wählen. Alice Weidel und Tino Chrupalla dürften im Amt bestätigt werden.
3: Finanzminister Klingbeil will für das kommende Jahr neue Schulden in Höhe von über 200 Milliarden Euro aufnehmen, das berichtet das Erste. Demnach sind knapp 120 Milliarden Neuschulden für den regulären Haushalt vorgesehen. Mehr als 80 Milliarden kommen im Rahmen der Sondervermögen Bundeswehr, Infrastruktur und Klimaneutralität hinzu. Das Handwerk fordert für den Herbst ein zweites Reformpaket zur Senkung der Sozialbeiträge. Die Lohnzusatzkosten müssten wieder Richtung 40%, sagte der Präsident des Zentralverbands des Deutschen Handwerks Dietrich in der Bild. Der starke Anstieg der Rentenbeiträge müsste durch eine entsprechende Senkung der Krankenkassen- und Pflegebeiträge mindestens kompensiert werden, so Dietrich. Jetzt müsse die Regierung aber erstmal das erste Reformpaket umsetzen. Angesichts stark steigender Mieten fordert der Deutsche Gewerkschaftsbund einen sofortigen 6-jährigen Mietenstopp. Außerdem braucht es einen massiven Ausbau von öffentlichem und sozialem Wohnungsbau, eine wirksame Mietpreisbremse und schärfere Regeln gegen Mietwucher, so ein Sprecher. Nach den tödlichen Schüssen in einer Jugendeinrichtung in Stade ermittelt die Staatsanwaltschaft nicht mehr nur gegen den Schützen, sondern auch gegen die Mutter und die Patentante seines Kindes, und zwar wegen Mordes. Die Patentante hatte den Fluchtwagen gesteuert. Sie hatte den Schützen als Familien- und Migrationsberaterin gegenüber den Behörden vertreten. Der mutmaßliche Täter sitzt bereits in Untersuchungshaft. Er soll bereits in der Türkei wegen des Verdachts des sexuellen Missbrauchs seiner eigenen Tochter in U-Haft gesessen haben, dann aber aus dem Gefängnis ausgebrochen sein. Bei der Fußball-WM stehen Ägypten und Argentinien im Achtelfinale. Ägypten setzte sich gegen Australien mit 5:3 nach Elfmeterschießen durch. Argentinien gewann mit 3:2 nach Verlängerung gegen Kap Verde. Aktuell spielt Kolumbien gegen Ghana. Unterdessen hat Jürgen Klopp bestätigt, dass der DFB ihn als neuen Bundestrainer angefragt hat. Eine feste Zusage kann er aber noch nicht geben, wie Klopp bei Magenta TV klarmachte.
5: Ich habe einen bestehenden Vertrag mit Red Bull, habe mehrfach gesagt, wie gerne ich diesen Job mache, aber habe auch gesagt, dass ich Interesse daran habe, an den Gesprächen habe, weil die müssen natürlich erst geführt werden. Und mit meinem Arbeitgeber, mit Oliver Minzlaff, muss ich natürlich auch reden, weil, also ich weiß, dass er ihm der deutsche Fußball auch im Herzen liegt und er dementsprechend sehr offen ist für diese Gespräche, aber geführt werden müssen sie ja trotzdem.
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1: Wirklich, ganz im Ernst, es gibt tolle Handwerker, aber es gibt eben ein paar, wie in jedem Beruf, die versauen den Schnitt. So. Ich möchte eine Geschichte vorwegschicken, meine Lieblingsgeschichte. Eine Mauer sollte gemauert werden und es war ein rheinischer Maurer, ein total netter Mann. Der mauerte die Mauer so vor sich hin, der Maurer. Und ich komme irgendwann dazu, ich hatte vorher noch nichts mitgekriegt und kam dazu und die Mauer war so zu zwei Drittel fertig. Und ich stoße dazu mit einer Tasse Kaffee, wie man das macht im Rheinland und will sagen, Mensch, toll. Komme aber nicht weit, ich sage nur, oh, die Mauer. Und er direkt, ja, Herr Schmitz, das ist doch eine tolle Mauer, ne? Ich sage, ja, ja, das stimmt, aber die steht auf der falschen Etage. Das klingt wie ein Scherz, es ist wirklich wahr. Es war ein bisschen viel im Rohbau, das gebe ich zu, der hat sich einfach vertan. Jetzt hört es aber nicht auf. Jetzt fingen wir an, uns zu unterhalten, wir stritten uns ein wenig, das gebe ich zu. Und in dem Moment, wo wir uns darüber streiten, ich schwör's, fällt die Mauer um. Kein Empfinden. Jetzt lag das Ding in Schutt und Asche, ist ja klar. Jetzt rechnet man ja irgendwie damit, dass derjenige dann sagt, oh Herr Schmitz, da tut mir total leid, die Mauer, das Ding fällt um, falsch, dann nimmt man direkt eine neue, macht sich keinen Gedanken. Mit sowas rechnet man. Nein, nein. Das Ding liegt da, also der Schutt, der guckt da hin, die guckt mich an. Wisst ihr, was die zu mir sagt? Sind Sie versichert?
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5: Im Studio Sönke Röhling. Schönen guten Morgen. AfD-Bundesparteitag, rund 50.000 erwartete Gegendemonstranten, tausende Polizisten. Erfurt steht vor zwei herausfordernden Tagen. Bei der Polizei rechnet man damit, dass sich über 2.000 gewaltbereite Linksextremisten aus ganz Europa auf den Weg nach Thüringen machen. Finn Riebesel freundlich berichtet.
6: Die Polizei stellt sich darauf ein, dass viele Demonstranten die Anreise der AfD-Delegierten blockieren wollen und sich dabei im Zweifel auch über Demo-Verbote hinwegsetzen. Bundesinnenminister Dobrindt blickt darauf mit Sorge und befürchtet, dass am Ende die Leidtragenden die Polizeikräfte sein werden. Die AfD will unter anderem ihren Bundesvorstand wählen.

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3: Das Handwerk fordert für den Herbst ein zweites Reformpaket zur Senkung der Sozialbeiträge. Die Lohnzusatzkosten müssten wieder Richtung 40%, sagte der Präsident des Zentralverbands des Deutschen Handwerks Dietrich in der Bild. Der starke Anstieg der Rentenbeiträge müsste durch eine entsprechende Senkung der Krankenkassen- und Pflegebeiträge mindestens kompensiert werden, so Dietrich. Jetzt müsse die Regierung aber erstmal das erste Reformpaket umsetzen. Angesichts stark steigender Mieten fordert der Deutsche Gewerkschaftsbund einen sofortigen 6-jährigen Mietenstopp. Außerdem braucht es einen massiven Ausbau von öffentlichem und sozialem Wohnungsbau, eine wirksame Mietpreisbremse und schärfere Regeln gegen Mietwucher, so ein Sprecher. Nach den tödlichen Schüssen in einer Jugendeinrichtung in Stade ermittelt die Staatsanwaltschaft nicht mehr nur gegen den Schützen, sondern auch gegen die Mutter und die Patentante seines Kindes, und zwar wegen Mordes. Die Patentante hatte den Fluchtwagen gesteuert, sie hatte den Schützen als Familien- und Migrationsberaterin gegenüber den Behörden vertreten. Der mutmaßliche Täter sitzt bereits in Untersuchungshaft. Er soll bereits in der Türkei wegen des Verdachts des sexuellen Missbrauchs seiner eigenen Tochter in U-Haft gesessen haben, dann aber aus dem Gefängnis ausgebrochen sein. Bei der Fußball-WM stehen Ägypten und Argentinien im Achtelfinale. Ägypten setzte sich gegen Australien mit 5:3 nach Elfmeterschießen durch. Argentinien gewann mit 3:2 nach Verlängerung gegen Kap Verde. Aktuell spielt Kolumbien gegen Ghana. Unterdessen hat Jürgen Klopp bestätigt, dass der DFB ihn als neuen Bundestrainer angefragt hat. Eine feste Zusage kann er aber noch nicht geben, wie Klopp bei Magenta TV klarmachte.
4: Ich habe einen bestehenden Vertrag mit Red Bull, habe mehrfach gesagt, wie gerne ich diesen Job mache, aber habe auch gesagt, dass ich Interesse daran habe, an den Gesprächen habe, weil die müssen natürlich erst geführt werden. Und mit meinem Arbeitgeber, mit Oliver Minzlaff, muss ich natürlich auch reden, weil, also ich weiß, dass er ihm der deutsche Fußball auch im Herzen liegt und er dementsprechend sehr offen ist für diese Gespräche, aber geführt werden müssen sie ja trotzdem.
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1: Neulich stand ich vor meiner Wohnungstür, kam nicht rein, Schlüsseldienst gerufen. War 150 Euro, auch nicht so super günstig. Und wenn zugezogen ist, geht der Schlüsseldienstmann mit so einer Karte so zwischen Tür und Türrahmen, macht so, zack, ist die Tür auf. So, und dann ist man ja so absurd enttäuscht fast. Ne? Also man ist irgendwie froh, dass es auf ist, aber man denkt sich auch die ganze Zeit so, ja okay, aber dafür habe ich jetzt 150 Euro ausgegeben. Also ich meine, es ging so schnell, dass ich gedacht habe, das hätte ich auch selber machen können. Ne? Also dafür gebe ich jetzt keine 150 Euro aus. Und dann habe ich festgestellt, das habe ich gar nicht gedacht. Das habe ich gesagt. Und ich sag mal so, der Schlüsseldienstmann, der hatte einen ganz großen Koffer dabei, aber Humor. Passt du da wohl gar nicht mehr rein. Der hat mich wirklich hasserfüllt angeguckt und gesagt, echt? Ja? Dann probier's doch selber. Und dann hat die Tür wieder zugemacht.
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3: Im Studio Dirk Justus. Schönen guten Morgen. Erfurt steht vor einem echten Ausnahmewochenende. Die AfD trifft sich heute und morgen zum Bundesparteitag. Gleichzeitig werden Proteste erwartet. Die Polizei ist mit einem riesigen Aufgebot im Einsatz und rechnet mit rund 50.000 Gegendemonstranten. Darunter offenbar auch viele Gewaltbereite. Finn Riebesell, Freundlieb.
4: Dass der AfD-Parteitag exakt 100 Jahre nach dem großen Reichsparteitag der NSDAP in Thüringen stattfindet, heizt die Stimmung zusätzlich auf. Thürings Ministerpräsident Vogt wirbt für Respekt und friedliche Proteste. Auf dem Parteitag selbst stehen Vorstandswahlen an. Alice Weidel und Tino Chrupalla gelten als gesetzt. Spannender wird es bei den übrigen Vorstandsposten. Mehrere rechtsextreme Politiker haben ihre Kandidatur angekündigt.
3: Finanzminister Klingbeil will im kommenden Jahr deutlich mehr Schulden aufnehmen. Das zeigt der Haushaltsentwurf, der dem ARD-Hauptstadtstudio vorliegt. Sünke Röhling, um welche Summe geht es da?
5: Also insgesamt plant Klingbeil Ausgaben von rund 555 Milliarden Euro ein. Das sind knapp 6% mehr als in diesem Jahr. Dafür sollen über 200 Milliarden Euro Schulden aufgenommen werden. Das wäre die zweithöchste Verschuldung aller Zeiten. Knapp 120 Milliarden neue Schulden sind demnach für den regulären Haushalt vorgesehen. Mehr als 80 Milliarden kommen noch im Rahmen der Sondervermögen Bundeswehr, Infrastruktur und Klimaneutralität dazu. Das Bundeskabinett will den Haushaltsentwurf am Montag beschließen.
3: Selbst innerhalb der Union ist die geplante Krankschreibung ab Tag 1 nicht unumstritten. Der CDU-Arbeitnehmerflügel spricht sich dafür aus, das nochmal zu überdenken. Der politische Streitwert scheint in keinem gesunden Verhältnis zu den vermeintlichen Verbesserungen zu stehen, sagte CDA-Chef Rathke dem Spiegel. Die NATO-Staaten wollen die Ukraine mit weiteren Milliardenhilfen unterstützen. Europa und Kanada planen für dieses und nächstes Jahr jeweils 70 Milliarden Euro an Militärhilfe, wie es aus Diplomatenkreisen heißt. Mit einberechnet ist allerdings schon der kürzlich beschlossene EU-Kredit an die Ukraine. Im Fall um Schüsse in Stade hat die Staatsanwaltschaft den Kreis der Verdächtigen erweitert. Neben dem mutmaßlichen Schützen wird nun auch gegen die Mutter und die Patentante seines Kindes ermittelt, berichtet die Bild. Bei dem Angriff in einer Jugendeinrichtung sind insgesamt 6 Menschen erschossen worden. Nach langen Spekulationen über die Hochzeit von Taylor Swift und Travis Kelce ist es nun offiziell. Die beiden 36-Jährigen sind verheiratet. Die Trauungszeremonie sei von US-Schauspieler Adam Sandler geleitet worden, der ein Freund des Paares ist, sagte eine Sprecherin. Die Hochzeitsfeier fand im Madison Square Garden in New York statt. Bei der Fußball-WM steht Kolumbien nach einem 1:0 gegen Ghana im Achtelfinale, genau wie Ägypten und Argentinien. Ägypten setzte sich gegen Australien mit 5:3 nach Elfmeterschießen durch. Argentinien schrammte knapp an einer Blamage vorbei und gewann mit 3:2 nach Verlängerung gegen Kap Verde.
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1: Mein Vater ist auch mal mit mir, als ich ein Kind war, in Praktika Baumarkt gefahren. Und dann ist er nach Hause gefahren, kommt in unser Wohnzimmer. Meine Mutter saß da und sagt, wo ist Basti? Und mein Vater ging rückwärts wieder aus der Tür raus, weil ihm klar wurde, dass er mich gerade im Baumarkt vergessen hatte. Als er zurückkam, hatte ich bereits den halben Praktika zerlegt. Und dann hat mein Vater ein so schlechtes Gewissen gehabt, dass ich das auf gar keinen Fall meiner Mutter erzähle, was passiert ist, dass ich mir im Tierladen etwas aussuchen durfte. Keine gute Idee für einen Achtjährigen. Weil ich im Tierladen auf einen Gecko gezeigt habe, gesagt, den. Und mein Vater so, nee, das ist zu groß, das können wir, ich erzähle dir alles. Eine Stunde später hatten wir zu Hause einen Toki. Das ist ein nachtaktiver, großer Gecko aus Malaysia. Dann ging langsam die Sonne über Gelsenkirchen unter. Und mir, meinen Eltern und der Nachbarschaft im Radius von 600 Metern wurde klar, woher der Toki seinen Namen hat. Der Toki hat seinen Namen daher, dass das Toki-Männchen zur Paarung das Toki-Weibchen ruft. Aber das hatten wir nicht gekauft.
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5: Im Studio Dirk Justes. Schönen guten Morgen. Erfurt steht vor einem echten Ausnahmewochenende. Die AfD trifft sich heute und morgen zum Bundesparteitag. Gleichzeitig werden Proteste erwartet. Die Polizei ist mit einem riesigen Aufgebot im Einsatz und rechnet mit rund 50.000 Gegendemonstranten. Darunter offenbar auch viele Gewaltbereite. Finn Riebesell, Freundlieb.
6: Dass der AfD-Parteitag exakt 100 Jahre nach dem großen Reichsparteitag der NSDAP in Thüringen stattfindet, heizt die Stimmung zusätzlich auf. Thürings Ministerpräsident Vogt wirbt für Respekt und friedliche Proteste. Auf dem Parteitag selbst stehen Vorstandswahlen an. Alice Weidel und Tino Chrupalla gelten als gesetzt. Spannender wird es bei den übrigen Vorstandsposten. Mehrere rechtsextreme Politiker haben ihre Kandidatur angekündigt.
5: Finanzminister Klingbeil will im kommenden Jahr deutlich mehr Schulden aufnehmen. Das zeigt der Haushaltsentwurf, der dem ARD-Hauptstadtstudio vorliegt. Sünke Röhling, um welche Summe geht es da?
7: Also insgesamt plant Klingbeil Ausgaben von rund 555 Milliarden Euro ein. Das sind knapp 6% mehr als in diesem Jahr. Dafür sollen über 200 Milliarden Euro Schulden aufgenommen werden. Das wäre die zweithöchste Verschuldung aller Zeiten. Knapp 120 Milliarden neue Schulden sind demnach für den regulären Haushalt vorgesehen. Mehr als 80 Milliarden kommen noch im Rahmen der Sondervermögen Bundeswehr, Infrastruktur und Klimaneutralität dazu. Das Bundeskabinett will den Haushaltsentwurf am Montag beschließen.
5: Selbst innerhalb der Union ist die geplante Krankschreibung ab Tag 1 nicht unumstritten. Der CDU-Arbeitnehmerflügel spricht sich dafür aus, das nochmal zu überdenken. Der politische Streitwert scheint in keinem gesunden Verhältnis zu den vermeintlichen Verbesserungen zu stehen, sagte CDA-Chef Rathke dem Spiegel. Die NATO-Staaten wollen die Ukraine mit weiteren Milliarden

0: Bei der Fußball-WM steht Kolumbien nach einem 1:0 gegen Ghana im Achtelfinale, genau wie Ägypten und Argentinien. Ägypten setzte sich gegen Australien mit 5:3 nach Elfmeterschießen durch. Argentinien schrammte knapp an einer Blamage vorbei und gewann mit 3:2 nach Verlängerung gegen Kap Verde.
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1: Mittlerweile ist peinlich geworden, krank zu sein auf Arbeit. Krank sein auf Arbeit ist ein bisschen wie sich outen vor einer sehr konservativen, homophoben Familie. Ja, weil alle tuscheln über dich. Hast du es schon gehört? Ja, ich hab schon gehört. Hast mir ehrlich gesagt schon gedacht. Ja, aber sie will nicht, dass wir es erzählen. Sie will es selber erzählen. Ja, okay, ich respektiere es, aber ich find's nicht gut. Das ist so ekelhaft, Alter. Ich hoffe, der Arzt kriegt es weg. Bleh. Wenn du krank wirst, kommst du trotzdem, denn nur dann bist du erfolgreich. Ist wirklich so. Letztens eine Kollegin von mir super krank trotzdem gekommen, denn wir sind eine Familie. Woche drauf war ich dann krank und sie meinte zu mir, Anna, geh nach Hause. Ich weiß, letzte Woche war ich krank und ich bin trotzdem gekommen und ich habe alle meine Aufgaben perfekt erfüllt. Eigentlich viel besser als sonst. Ich schätze, die Lungenentzündung hat mich echt gepusht. Aber nimm dir kein Beispiel an mir. Ich meine, das ist ja nicht gesund. Nur extrem beeindruckend. Ich war so angepisst, Alter. Ich dachte, ey, das kann ich auch. Also bin ich mit Pfeifer schon Drüsenfieber ins Büro gekommen.
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0: Danke.
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4: Im Studio Dirk Justus. Schönen guten Morgen. AfD-Bundesparteitag, rund 50.000 erwartete Gegendemonstranten, tausende Polizisten. Erfurt steht vor zwei herausfordernden Tagen. Bei der Polizei rechnet man damit, dass sich über 2.000 gewaltbereite Linksextremisten aus ganz Europa auf den Weg nach Thüringen machen. Finn Riebesel-Freundlieb berichtet.
5: Die Polizei stellt sich darauf ein, dass viele Demonstranten die Anreise der AfD-Delegierten blockieren wollen und sich dabei im Zweifel auch über Demo-Verbote hinwegsetzen. Bundesinnenminister Dobrindt blickt darauf mit Sorge und befürchtet, dass am Ende die Leidtragenden die Polizeikräfte sein werden. Die AfD will unter anderem ihren Bundesvorstand wählen. Alice Weidel und Tino Chrupalla dürften im Amt bestätigt werden.
4: Finanzminister Klingbeil will für das kommende Jahr neue Schulden in Höhe von über 200 Milliarden Euro aufnehmen, das berichtet das Erste. Demnach sind knapp 120 Milliarden neue Schulden für den regulären Haushalt vorgesehen. Mehr als 80 Milliarden kommen im Rahmen der Sondervermögen Bundeswehr, Infrastruktur und Klimaneutralität dazu. Kaum ein Land hat die Welt in den letzten Jahrzehnten so sehr geprägt wie die USA. Heute werden die Vereinigten Staaten 250 Jahre alt. US-Präsident Trump zieht das Ganze in Washington groß auf, mit viel Tamtam und Fokus auf sich selbst. Seine Politik hat das Land an verschiedenen Stellen verändert, sagte uns der USA-Experte Andrew Dennison.
6: Heute sehen wir nicht nur eine Amerika geändert durch einen giftigen Diskurs und eine viel aggressivere Art aus dem Weißen Haus, sondern eine Amerika, das sich geändert hat, indem es Antikörper entwickelt hat, Verteidigungsmechanismen, um dagegen zu sein. Die Amerikaner sind im letzten Jahr auf der Straße gegangen wie noch nie zuvor, weil sie persönlich sich betroffen gefühlt haben.
4: Ohne Zwischenstopp von Berlin nach Montreal fliegen, das ist ab sofort möglich. Gestern ist der erste Langstreckenflug vom Flughafen BER aus in die kanadische Metropole gestartet. Über den Sommer hinweg wird die Verbindung dreimal pro Woche angeboten. Bei der Fußball-WM ist Argentinien an einer Blamage vorbeigeschrammt. Der Titelverteidiger gewann knapp mit 3:2 nach Verlängerung gegen Kap Verde und steht im Achtelfinale. Auch eine Runde weiter ist Kolumbien nach einem 1:0 gegen Ghana, genauso wie Ägypten, das sich mit 5:3 nach Elfmeterschießen gegen Australien durchsetzte.
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8: Und da steht uns ein relativ nasses Wochenende bevor. Der Samstag startet ziemlich kühl mit Tiefstwerten um die 12 Grad, geht dann auch noch auf bis 20 Grad maximal. Sonnenwolken im Mix, zwischendurch auch sehr verregnete Phasen und am Sonntag dann 23 Grad Höchstwerte.
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8: Und bis Sonntag rollt hier gar nichts mehr auf der A10 westlicher Berliner Ring. Da ist vollgesperrt zwischen Potsdam Nord und Berlin Spandau. Die Umleitung erfolgt über die U59 ab Potsdam Nord. Grund dafür sind hitzebedingte Straßenschäden. Habt ihr noch was? Einen Stau und einen Blitzer? 0331 74 40 40. Gute Fahrt.
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9: Guten Morgen.
10: Morgen. Na, nicht so müde, liebe Ida, nicht so müde. Ja, klar, ist nicht mehr so heiß, ich weiß.
9: Ich bin richtig froh über dieses Wochenende mit 23 Grad, sage ich dir
10: auch.
9: Ganz ehrlich.
10: Das ist mein Sommer, 23 bis 25
9: Wetter,
10: Grad,
9: ne?
10: Sonne, Wolkenmix und ab und zu sogar mal einen Regentropfen, damit die Blumen was zu trinken haben. Ich bin in meinem perfekten Sommer angekommen.
9: Ey Leute, und es ist ja jetzt wirklich, also diese Woche, in der kommenden Woche starten die Sommerferien. Ich darf auch in den Urlaub gehen.
10: Urlaub für Ida!
9: Yes! Und wir bequatschen das ja einfach heute mal alles ganz in Ruhe.
10: Jo.
9: Und wir haben außerdem natürlich unsere Playlist wieder für euch bestückt mit ganz viel Vielfalt, gleich ein 20er von Evermax. Und hier ist die Queen gerade, Taylor Swift, erfolgreichste Künstlerin. Kannst du sagen, was du willst, ist ja
10: kannst
9: einfach.
10: Kannst du machen, kannst du bestimmt.
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0: BB Radio, die Ida und Krause Show. Guten Morgen.
1: Morgen. Und es ist Idas letzter Arbeitstag.
0: Heute war letztes Mal früh aufstehen vom Urlaub.
1: Und bist du denn so, wenn du Urlaub hast, dass du dann lange schläfst?
0: Nö. Also ein bisschen länger als normal schon. Ich stehe eigentlich unter der Woche immer so 6 auf. Jetzt heute haben wir gerade mal kurz nach 7, muss ich noch ein bisschen früher aufstehen, wenn ich frei habe. So 8:30 ist eigentlich meine Zeit.
1: Weißt du, 8:30 ist für mich ist auch schon ganz Zeit. Lange. Ich habe so eine innere Uhr so.
0: Ja.
1: Geht's denn weit weg? Du, Ida, bist ja die Erste hier gefühlt, die in den Urlaub reingeht.
0: Ja.
1: Alle anderen kommen erst nach wie nach. Wo geht's hin?
0: Ich fahre erstmal zu meinen Eltern. Und dann bin ich da ein paar Tage. Und dann lasse ich den Hund da, den Steve. Und ich fliege dann eine Woche mit Freundinnen nach Sizilien. Und mein Vater passt auf den Hund auf.
1: Ich wollte immer. Meinst du, der ist, kommt heile wieder zurück?
0: Klar, meine Eltern hatten ja auch einen Hund lange. So, das kriegen die hin.
1: Ach, das ist auch so ein großes Thema. Lässt man seine Tiere gerne alleine? Oder
0: du, ich sag dir ganz ehrlich, meine Eltern wollten unbedingt Enkelkinder. Jetzt ist da eins, es hat zwar Fell, aber bitteschön.
1: Also, ich bring mal schnell das Enkelkind mit Fell zu meinen. So, ja. Auf jeden Fall sage ich dir jetzt schon mal, ich möchte eine Postkarte übrigens haben.
0: So, ja.
1: Schicken wir ja gar nicht mehr raus, Postkarten zum Urlaub. Du darfst dir schön so einen Kiosk suchen.
0: Muss ich eigentlich echt mal wieder machen, ne?
1: Ja, das ist toll, macht keiner mehr. So, ganz krass.
0: Du?
1: Ich fange das mir jetzt auch wieder mit an, weil ich vermisse das mit. Also ich will auf jeden Fall eine Postkarte aus Sizilien. Und will dann natürlich auch alle Storys hören, wenn du wieder da bist. Aber jetzt haben wir erstmal heute noch vor der Nase.
0: Das stimmt. Du musst auf jeden Fall heute auch noch mal erzählen, was in deinen Sommerferien geplant ist. Vielleicht wollt ihr uns ja auch mal was von euren Sommerferien erzählen. Und wir machen natürlich weiter hier mit Vielfalt in unserer Playlist. In der nächsten halben Stunde zum Beispiel ganz aktuell Leonie und Callum Scott. Oder gleich hier Miley Cyrus mit ihrem Erfolgshit.
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16: 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Wird heute ein relativ grauer Samstag. Zwischendurch kommt auch mal ein bisschen die Sonne raus. Geht noch auf bis 20 Grad maximal. Auch immer wieder sehr verregnete Phasen möglich. Sonst auch tolle trockene Momente. Und morgen auf den Sonntag dasselbe nochmal bei 23 Grad.
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16: 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Und wir haben eine fette Baustelle im Stadtverkehr Berlin auf der A100 zwischen Albuinstraße und dem Innsbrucker Platz. In beiden Richtungen sind gesperrte Spuren, staut sich hier natürlich dann doch etwas länger und geblitzt wird. Auf der 10 südlicher Berliner Ring Richtung Dreieckwerder direkt im Dreieck Nutetal. Habt ihr noch was? 0331 74 40 40, schreibt doch mal eine WhatsApp-Nachricht. 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
0: Ist auch ein bisschen lustig, weil ich glaube, jetzt in den Sommerferien, viele fahren ja auch ihre Familie besuchen zu ihren Eltern, zu Oma und Opa. Und manchmal fühlt sich das ja auch an, als würde man da so richtig wieder einziehen.
1: Aber fühlst du dich? Du fährst jetzt zu deinen Eltern? Ja. Ja, ich weiß. Und ist das dann so, wenn du da ankommst, sind die eher genervt? Auch die schon wieder.
0: Die freuen sich. Aber die freuen sich auch, wenn ich dann nicht in alte Muster verfalle und so tue, als wäre ich noch das Kind. Und
1: also, Mama, ich will was zu trinken. Ja, Mama, genau. Gib mal was. Also,
0: aber es ist echt witzig, haben wir nämlich auch eine aktuelle Statistik, wie lange Menschen eigentlich bei ihren Eltern so wohnen. Und mich würde es auch interessieren, wie du das siehst, okay, mit deinen Töchtern, wie lange die bei dir wohnen sollen.
1: Quatsch mal gleich mal machen drüber.
0: Das machen wir hier direkt nach One Republic jetzt, die Rocker mal ganz entspannt. Und davor gibt es noch Miley Cyrus. Guten Morgen.
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0: Frage der Generationen.
1: Ja, wir haben das ja hier quasi erfunden, damit wir so ein bisschen Fragen klären können, Klischees auch manchmal aus dem Weg räumen. Und das frage ich mich wirklich, weil du bist ja in dem Sinne eine andere Generation, dass du schon Kinder hast und ich nicht.
2: Du könntest sogar mein Kind sein, glaube ich.
1: Das ist so. Ganz krass. Naja, und da beim Thema Ausziehen, also wann junge Menschen von zu Hause ausziehen, da sagt die Statistik, das durchschnittliche Alter liegt aktuell bei 24. In Spanien zum Beispiel ist es viel später, da ziehen viele erst mit 30 aus.
2: Das ist sehr spät. Das ist sehr spät. Also ich kann mich noch erinnern, als ich, gut, andere Generation, ich konnte es gar nicht abwarten mit 18 und weg. Hab dann auch direkt meine erste Wohnung gehabt, das war ganz witzig. Die hat gekostet 34,60 Mark, Ostmark. So, richtig für eine Wohnung.
1: Setz mal in Relation, weil ich...
2: Naja, du hast bei 34 Ostmark, wenn du das 1:1, 1:2 in die D-Mark umgetauscht hast, dann reden wir noch von 17 D-Mark. Mhm. Und 17 D-Mark, sagen wir mal, nur 1:2 umgetauscht in den Euro, dann hätten wir hier 8 oder 9 Euro Miete für eine Zweizimmerwohnung.
1: Das heißt, auch zu der Zeit war das günstig?
2: Das war günstig, das war gar nichts. Da zahlen wir ja heute Telefon mehr.
1: So, nee, okay.
2: Also es war schon geil, aber ja, ich bin dann raus und habe aber trotzdem den Service mitgenommen. Meine Mutter kam einmal die Woche zum Saubermachen, einen Kühlschrank vollgemacht.
1: Das
2: war
1: daher
2: mal gut. Wow. Aber ich wollte ja der coole Typ sein. Ich wollte raus mit meinen Jungs Party machen und weg. Mhm. Und ich muss dir ganz ehrlich sagen, ich find's, wenn ich so höre, wie du die Statistik liest, finde ich es schlimm. Mein Gott, wer will die Kids da so lange bei sich rumliegen haben? Andererseits, ich liebe den Alltag mit meinen Töchtern.
1: Ich will ja gar nicht,
2: dass die ausziehen.
1: Nee.
2: Und das ist, glaube ich, so in dem Augenblick, wo man dann als Elternteil zu sehr klammert, da wollen die eher wegrennen so. Ich glaube, es ist schwer. Also ich will am liebsten, dass die Kids da bleiben. Ich sage, komm, bleibt ihr im Haus. Ich suche mir was in der Nähe und komm euch besuchen, weil ich mag das Gefühl, was wir zu Hause haben.
1: Ja.
2: Aber die wollen natürlich irgendwann raus. Aber 30 finde ich jetzt schon ganz schön krass.
1: Also überleg mal, dann hätte ich bis letztes Jahr auch noch bei meinen Eltern gewohnt.
2: Das ist schon, wenn du jetzt einen Typen kennst. Also lernst einen Typen kennen. Du hast schön Date in so und sagst so, Mensch, wo wohnst du denn? Auch bei meinen Eltern. So, 31. Italiener, sieht gut aus. Was würdest du machen? Um dein Leben rennen.
1: Ey, also wenn, es sei denn, es ist halt wirklich so, vielleicht haben die mehrere Wohnungen im Haus oder so, es gibt einen guten Grund, ne? Wenn da jetzt jemand pflegebedürftig ist, was weiß ich
2: ja,
1: so.
2: Ja,
1: aber dieses, ich wohne da, weil ich bin faul.
2: Nee, da bist du gleich raus. Kannst du so, lass uns die Rechnung trennen, wir sehen uns bald die wieder.
1: Habt ihr eine Frage rund ums Thema Generation, dann gerne schreiben an die 0331 74 40 40.
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0: Einen wunderbar guten Morgen, ihr hört die Ida und Krause Show bei BB Radio. Ja, ich weiß nicht, was bei euch los ist. Habt ihr heute schon gelacht? Hattet ihr schon was zu lachen? Falls nicht, dann haben wir ihn für euch. Felix Lobrecht hier bei den besten Comedians Deutschlands.
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3: Ich war mal auf dem Weg von einer Bar in den Club, so hab an der Straße auf ein Taxi gewartet so. Und dann kam hinter mir so ein Auto angefahren, hat angehalten und hat gehupt. Da habe ich mich umgedreht und da waren es Bullen. Ja, war die Polizei. Da haben die so das Fenster runtergelassen und meinte eine so, ey, Felix Lobrecht! Kenn ich! Ich war schon besoffen, hab gesagt so, ja, Polizei, so, kenn ich auch. Was los, was machst du, willst du hin? Ja, ich geh nur in den Club. Ja, komm, wir fahren nicht. Dann haben die mir die Tür aufgemacht, ich habe mich da irgendwie nach hinten gesetzt, so, die waren irgendwie zu dritt unterwegs, zwei saßen vorne, einer saß hinten. Das wäre auch komisch, wenn alle drei vorne gesessen hätten. So unnötig eng. Ich habe mich da nach hinten gesetzt, habe dem Fahrer gesagt, wo ich hin muss, dann meinte der so, ja, fahren wir los, oder? So schön mit Blaulicht, geht schneller. Dann sind wir irgendwie mit 100 durch die Stadt geballert. Dann dachte ich mir irgendwann so, so Jungs, also, das ist ja übertrieben nett von euch, aber sag mal, müsst ihr nicht arbeiten oder so? Nee, nee, gar kein Problem. So, hier, willst du mal schießen?
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0: Gleich 8 BB-Radios an mit der Ida und Krause Show.
1: Wie ist denn
0: bei dir? Du hast ja gesagt, du hast Stress. Bist du jemand, der da auch dann wirklich so morgens aus dem Bett schon fällt und denkt, Stress?
1: Ich bin ja jemand, der sogar im Stress in der Nacht wach wird und dann nicht wieder einschlafen kann, weil er nicht verschlafen will, weil er weiß, er hat gerade viel
0: das
1: zu
0: ist
1: tun.
0: So schlimm.
1: Ja, das ist bei mir ganz, das ist ganz, ganz, ganz übel. Im Augenblick ist wirklich viel.
0: Ja.
1: Ich drehe ja wieder Berlin Tag und Nacht. So. Ja, großes Geheimnis und das ist doppelt und dreifach. Ich wusste gar nicht so. Ich habe mich gefreut mal wieder. Ich war ja 3 Jahre raus und es ist aufregend, aber jetzt merkst du erst, du, die Kinder versorgen das koordinieren alles so. Ich stehe ein bisschen unter Volldampf, das kann ich dir sagen. Das ist richtig.
0: Aber zu dem Drehen an sich kannst du ja vielleicht nochmal gleich ein bisschen mehr
1: erzählen. Ich erzähle dir mal was, das ist echt spannend.
0: Das interessiert, glaube ich, auch viele in Brandenburg und Berlin.
1: Ja, kannst du, und es gibt ja auch was, du hast damit auch schon zu tun gehabt. Ich finde, wir quatschen gleich mal.
0: Das machen wir und zwar gleich hier ab 8 nach Alle Farben mit ganz aktuellen Beats, Baby Goodbye oder auch ein sommerlicher Sound von Shawn Mendes und Camila Cabello mit Senorita. Gleich hier.
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17: Im Studio Dirk Justus. Schönen guten Morgen. In Erfurt herrscht Ausnahmezustand. Schon am frühen Morgen sind die Proteste gegen den AfD-Bundesparteitag losgegangen. Mehr von Tim Britztrup.
18: Viele Zufahrtsstraßen sind mittlerweile blockiert. Mehrere hundert Menschen haben unter anderem die A71 dicht gemacht. Auch der öffentliche Nahverkehr ist größtenteils lahmgelegt. AfD-Gegner haben sich an die Schienen der Stadtbahn geklebt. Am Vormittag will die in Teilen rechtsextreme Partei eigentlich ihren Bundesparteitag abhalten. Die Polizei sichert das Ganze mit rund 6.000 Einsatzkräften. Schätzungsweise 50.000 Gegendemonstranten sind in der Stadt, darunter auch etwa 2.500 gewaltbereite Linksextremisten.
17: Finanzminister Klingbeil will für das kommende Jahr neue Schulden in Höhe von über 200 Milliarden Euro aufnehmen, das berichtet das Erste. Demnach sind knapp 120 Milliarden neue Schulden für den regulären Haushalt vorgesehen. Mehr als 80 Milliarden kommen im Rahmen der Sondervermögen Bundeswehr, Infrastruktur und Klimaneutralität dazu. Das Brandenburger Tor leuchtet heute in den Farben der USA. Bei Sonnenuntergang wird das berühmte Wahrzeichen angestrahlt. Hintergrund ist der 250. Geburtstag der Vereinigten Staaten. Berlin ist dankbar für alles, was die USA für die Freiheit der Stadt getan haben, sagt Berlins regierender Bürgermeister Wegner. Bei der Fußball-WM steht Kolumbien nach einem 1:0 gegen Ghana im Achtelfinale. Genau wie Ägypten und Argentinien. Ägypten setzte sich gegen Australien mit 5:3 nach Elfmeterschießen durch. Argentinien schrammte an einer Blamage vorbei und gewann mit 3:2 nach Verlängerung gegen Kap Verde. Stattdessen hat Jürgen Klopp bestätigt, dass der DFB ihn als neuen Bundestrainer angefragt hat. Bei Magenta TV macht er aber klar, dass der Wechsel von seinem bisherigen Arbeitgeber Red Bull noch etwas Vorbereitung braucht.
19: Ich bin da bereits 19 Monate dabei. Es war eine sehr intensive Zeit. Ich war in der ganzen Welt unterwegs, habe unendlich viel gelernt, ganz viel Erfahrung gesammelt und wir haben ganz viele Dinge verändert. Und es ist jetzt nicht so einfach, da einfach auszusteigen, sondern muss geklärt werden, dass es auch weitergehen kann.
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23: 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Und heute bleibt's angenehm frisch, geht maximal rauf bis 20 Grad. Sonne, Wolken im Mix, zwischendurch auch sehr nasse Phasen. Und morgen auf dem Sonntag dann ähnlich mit Höchstwerten bis 23 Grad.
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23: Und der 10 westlicher Berliner Ring bleibt komplett gesperrt, geht noch bis Sonntag 20 Uhr zwischen Potsdam-Nord und Berlin-Spandau. Die Umleitung ist ausgeschildert, plant euch aber da mal gut trotzdem schon mal so 10, 15 Minuten mehr ein. Grund dafür ist der Straßenschaden nach der Hitze letzte Woche. Und falls ihr noch was entdeckt habt, einen Stau oder einen Blitzer, dann schreibt doch mal kurz eine WhatsApp-Nachricht. Ist die 0331 74 40 40. Gute Fahrt.
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0: Boah, weißt du, was mich richtig wahnsinnig macht?
1: Was denn?
0: Wenn ich irgendwo hinfahre und nicht weiß, wie man da parken kann.
1: Dein Ernst?
0: Ja, weil hier bei uns bei dem Sender, ne, ist es eigentlich so, gerade jetzt am Wochenende morgens, ist hier leer.
1: Da ist leer, ich sitze direkt
0: aber
1: vor der Tür.
0: Diese Woche war hier absolute Hölle. Egal, wie früh ich es geschafft habe, herzukommen. Hier standen immer 1000 Autos schon. Das macht mich wahnsinnig.
1: Oh, also ich kenne das ja auch. Ich bin in Berlin in der Stadt, da hast du immer Verkehrschaos. Deswegen genieße ich das, wenn ich rausfahre am Stadtrand. Da wollen wir mir am Häuschen, da habe ich meinen Parkplatz gehört. Mir, Feierabend.
0: Ja.
1: Und da bin ich aber auch schon so tottrig, wenn gerade rüber bei meinem Nachbarn Besuch ist. Es sind ja enge, kleine Siedlungsstraßen und da parken dann drei Autos. Dann kann ich nicht mit vollem Schwung wie gewohnt rückwärts einparken. Das bedeutet, ich bin total genervt. Und immer, wenn dann einer rauskommt, sage ich, hey Krause. Und dann rufe ich immer zurück. Wenn ich ein beschissener Nachbar wäre, würde ich mir jetzt darüber aufregen, dass du da stehst. Und das nur, weil ich zweimal einschlagen muss. Also ich bin ein tottriger alter Mann schon.
0: Also eigentlich hast du das Gleiche wie ich.
1: Ich habe ein ähnliches, fast das Gleiche.
0: Also Leute, ich hoffe, ihr habt völlige Freiheit beim Parken und auch ansonsten einen schönen Start ins Wochenende hier bei uns gleich mit Alle Farben, macht so ein bisschen wach und davon gibt es hier große Gefühle von Alex Warren. Morgen.
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0: Die Ida und Krause Show bei BB Radio. Und ich muss sagen, dafür, dass es eigentlich ein Geheimnis ist, hast du es gerade vorhin ziemlich locker gedroppt.
1: Gedroppt. Ja, sag's aber nicht richtig. Noch mal in Ruhe. Richtig gedroppt. Ja, also ich bin dreh wieder Berlin Tag und Nacht so. Es gibt was ganz Spezielles. Die Fans wissen das, die dies regelmäßig gucken.
0: Okay.
1: Wenn ich dich jetzt frage, was denkst du, wie lange gibt's Berlin Tag und Nacht schon?
0: Ich weiß, dass ich das früher nach der Schule geguckt habe, eine Zeit lang.
1: Und jetzt
0: das ist ja 13 Jahre seit meinem Abi her. Das heißt, es war 14?
1: 15 Jahre gibt's das jetzt.
0: Ist jetzt Jubiläum.
1: Es ist Jubiläum im September.
0: Und deswegen bist du dabei.
1: Genau, zu diesem Jubiläum holen die den ein oder anderen wieder zurück. Also ich darf nichts sagen und das wird große Überraschung geben. Ich darf auch wieder mitmachen. Es macht auch Spaß, obwohl es ganz schön anstrengend ist. Ich habe gar nicht mehr so in Erinnerung, wie anstrengend das so an so einem Set sein kann. Auf Befehl kommandieren und besonders, wenn dann viele sich treffen, die sich schon lange nicht gesehen haben, dann wird es laut, dann werden erwachsene Menschen wie Kinder. Und du warst ja mal so Setleiter bei Köln.
0: Ja, ja, das ist ja das Schwester-Geschwister-Format.
1: Das ist unser Vorprogramm immer gewesen. Das ist immer der Sandmann vor dem richtigen Fernsehprogramm.
0: Da habe ich als Studijob gearbeitet und da musste ich quasi für die Darsteller, also für Leute wie dich, die Orga machen, musste halt
1: Und war das anstrengend?
0: Nein, gar nicht, Krause.
1: Ja,
0: es ist eigentlich genau das Gleiche, was ich jetzt auch mit dir hier mache.
1: Ich wollte nur sagen, du hast damals schon sowas wie mich betreut und jetzt betreust du mich wieder. Aber du machst das gut. Aber du
0: Danke.
1: Musst mich jetzt kommentieren.
0: Ja, ich habe Erfahrung. Also du musst aber versprechen, sobald du mehr erzählen darfst, erzählst du nochmal hier genauer.
1: Dann wird es Stück für Stück Infos geben. Es wird ja auch dann Werbung zu den Dingen geben, schon ein paar Wochen vorher. Und damit die Leute auch richtig gekitzelt werden. Ich kann nur sagen, es verlagert sich einiges sogar in die Primetime.
0: Cool.
1: Und das will schon was heißen. Also es wird groß, es wird gut, ihr dürft gespannt sein, aber das kommt nach den Ferien erst.
0: In der nächsten halben Stunde gibt es ja natürlich auch Primetime-Sound für euch. Ganz aktueller Song, liebe ich, heißt Dracula. Finde ich richtig cool. Party-Songs von Usher sind am Start. Und hier gleich die aktuelle von Harry Styles als nächstes.
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17: 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Gerade noch ziemlich frisch und grau, geht nachher aber noch auf bis 20 Grad maximal. Ansonsten auch mal sehr tolle, trockene, sonnige Phasen, sonst immer wieder Regen möglich. Und morgen auf dem Sonntag dasselbe nochmal mit Sonnewolken im Mix bei maximal 23 Grad.
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17: 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Und da habe ich auch ein paar Blitzer für euch. Zum Beispiel im Dreieck Notetal, direkt im Übergang von der 10 südlicher Berliner Ring zur A115 Richtung Berlin. Dann nochmal auf der A11 Richtung Stettin, kurz nach Werbelin. Und auf der B87 Richtung Luckau, Höhe Duben. Habt ihr noch was? 0331 74 40 40. Gute Fahrt.
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0: Ich habe mich gar nicht bei dir gemeldet und gefragt, wie es dir geht.
1: Ja, warum eigentlich nicht? Ja. Also vielleicht hast du ja gespürt, wie schlecht es mir geht.
0: Deutschland ist raus. Was machst du jetzt so mit deiner freien Zeit?
1: Na, ich bin noch nicht ganz drüber weg. Mhm. Aber ich bin dann so, ich mag Fußball, ich habe mir ein Ersatzteam gesucht.
0: Ah ja.
1: Ja, gibt gute Ersatzteams.
0: Okay.
1: Willst du die schon wissen?
0: Ich würde sagen, sprechen wir gleich mal in Ruhe drüber. Gibt es bestimmt viele in Brandenburg und Berlin, die noch am Start sind und sich Ersatzteams gesucht haben. Vielleicht wollt ihr ja auch mal erzählen. Schickt mal eine Sprachnachricht gerne an die 0331 74 40 40. Und bis dahin lassen wir uns hier bestens unterhalten von Usher oder jetzt hier von Harry Styles. Okay?
1: Ja.
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3: Monique aus Lübbenau hat sich auch schon jemanden gesucht.
4: Ich bin für Portugal. Also ich schwanke zwischen Portugal und Norwegen. Die Norweger machen natürlich eine coole Stimmung, aber Portugal ist ein schönes Land.
3: So.
5: Also da gebe ich ja beiden recht. Portugal ist ein schönes Land. Aber die Norweger sind schon angesagt. Hast du das gesehen?
3: Das sind die mit dem Rudern, ne?
5: Das sind die mit dem Rudern.
3: Da setzen
5: sich die Spieler mit hin, die rudern, einer mit einer Trommel, wie als wenn die mit ihrem Wikingerboot da kommen. Und die gehen alle mit und das macht die so sympathisch. Und die haben genau das, was wir gar nicht mehr. Die kämpfen, die sind technisch gar nicht so gut, die haben nur ihren Haaland da drin. Mhm. Ansonsten ist das ein Team ohne große Allüren, ohne Stars. Die holen sich ihre Tore über Kampf. Und das ist das, was ich bei Deutschland vermisst habe. Deswegen sind die für mich ursympathisch. Ich sehe die auch nicht im Halbfinale, aber das ist jetzt auch so mein Sympathieteam. Portugal, ja, wuff. Alles machen, sehe ich auch nicht in der Favoritenwahl, obwohl ich den Ronaldo mag. Ich setze jetzt alles auf Norwegen und hoffe, dass die nächste Runde überstehen, nicht, dass ich mir das nächste Team suchen muss.
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0: BB Radio, ihr hört Hieder und Krause Show. Die Generationen sprechen ja unterschiedlich.
1: Da haben wir ja sogar eine eigene Kategorie extra gemacht, ja, hier, genau, weil wir wissen, dass es stimmt.
0: Dass es stimmt. So. Und bei dir hört man da nicht so viel von. Du drückst dich immer noch vernünftig aus, dass ich alles verstehe. Aber das ist bei anderen Jugendlichen anders. Da kommen wir Alten nicht mehr mit. Und das bekommen wir jetzt mal erklärt bei der Welt in 30 Sekunden.
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3: Kleiner Sprachkurs, damit sich Ältere und Jüngere noch besser verstehen. Wir starten mit Jugendsprache. Für Boomer, das Crazy heißt übersetzt
4: mein lieber Herr Gesangsverein.
3: Dann natürlich chill mal dein Leben, bedeutet direkt übersetzt
4: jetzt aber mal langsam mit den Jungpferden.
3: So, und jetzt andersrum für alle Jüngeren: Wenn jemand Potzblitz sagt, dann meint der
5: Sheesh, Bruder.
3: Und Sportsfreund heißt
5: Digga.
3: Und zum Abschluss des Sprachkurses das schwierige Thema Humor. Ältere lachen gerne über sowas wie: In welchem Land leben die meisten Agenten? In Argentinien. Ja, das ist vielleicht flach, aber 6'7 ist auch nicht viel besser. Sportsfreunde.
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0: gleich 9 BB Radio mit der Ida und Krause Show. Es läuft ja so ein bisschen der Countdown, oder?
1: Der Wie Countdown ist? Läuft, genau. Zeugnisse gibt's nächste Woche. Und ich sag dir ganz ehrlich, ich habe gekämpft dieses Jahr. Ich wollte mich verbessern in ganz vielen Fächern. Und ich bin gespannt, was da passiert. Ich stehe unter Druck. Alle sind schon genervt bei uns zu Hause. Ich sage, es ist doch nicht dein Zeugnis, das Zeugnis deiner Tochter.
0: Das ist wirklich lustig, weil du redest darüber, als wäre es deins.
1: Ja, weil wir haben zusammen, ich kenne ihre Schwachstellen, so, weißt du, und wir haben die versucht, trotzdem zu halten und zu verbessern, und ich leide mit so. Ich bin enttäuscht, wenn es nicht funktioniert. Also ich bin gespannt und ich hoffe, dass, wenn irgendwas nicht so sitzt auf dem Zeugnis, wie es war, dass ich nicht alle mit runterziehe. Ich muss mich echt zusammenreißen.
0: Wir reden gleich nochmal in Ruhe. Das machen wir nach 9 und natürlich gibt's außerdem für euch für den perfekten Start ins Wochenende bei uns ordentlich Beats von Felix Jehn zusammen mit Weiß. Es gibt Newcomers Sound von Olivia Dean und einen unserer beliebtesten Künstler hier in Brandenburg und Berlin, Michael Schulte, gleich als nächstes. Morgen.
1: Morgen.
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3: 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Das Schloss Oranienburg. Es ist das älteste Barockschloss in der Mark Brandenburg. 1651 begann der Bau, zunächst als Landsitz für Luise Henriette, geborene Prinzessin von Oranien-Nassau. Sie gab dem Ort Oranienburg auch seinen Namen. König Friedrich I. ließ das Schloss im Andenken an seine Mutter zum Ende des 17. Jahrhunderts erweitern. Danach galt das Schloss als das schönste unter den preußischen Residenzen. Schloss und Garten erlebten Mitte des 18. Jahrhunderts eine zweite Blütezeit unter dem Prinzen August Wilhelm von Preußen, einem Bruder Friedrichs des Großen. Nach einer wechselvollen Nutzungsgeschichte präsentiert das Schlossmuseum Oranienburg heute eine Sammlung an meisterhaften Gemälden, Porzellan und Kunstwerken. Auch die Ausstellungsstücke im Silbergewölbe und der weitläufige Schlosspark sind sehr sehenswert. Infos im Netz unter oranienburg-erleben.de.
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16: Im Studio Dirk Justes, schönen guten Morgen. In Erfurt laufen seit dem frühen Morgen massive Proteste gegen den AfD-Parteitag. Demonstranten haben etliche Zufahrtsstraßen blockiert. Der öffentliche Nahverkehr ist teilweise lahmgelegt. Mehr von Tim Britztrup.
17: Die AfD rechnet trotzdem damit, dass die Veranstaltung in der Messe pünktlich beginnen kann. Die meisten Delegierten sind offenbar schon da. In Erfurt wollen heute rund 50.000 Menschen gegen die in Teilen rechtsextreme Partei demonstrieren. Rund 6.000 Polizisten sind im Einsatz. Auf dem Parteitag stellen sich die Vorsitzenden Weidel und Chrupalla zur Wiederwahl. Große inhaltliche Weichenstellungen stehen nicht an.
16: Die USA werden heute 250 und das wird groß gefeiert, vor allem in Washington. In der Hauptstadt wird US-Präsident Trump nicht nur sein Land, sondern wohl vor allem sich selbst loben. Der USA-Experte Andrew Dennison sagte uns zur Bedeutung des 4. Juli.
18: Das ist ein Tag, wo in der Tat die Amerikaner sich daran erinnern, was sie zusammenhält, trotz aller Vielfalt. Und dafür steht Amerika noch. Ich glaube auch für die ganze Welt. Einheit in der Vielfalt. Das haben die Amerikaner nicht perfekt geschafft, aber es ist immer noch ein Modell für viele andere Völker dieser Planet.
16: Ohne Zwischenstopp von Berlin nach Montreal fliegen, das ist ab sofort möglich. Gestern ist der erste Langstreckenflug vom Flughafen BER aus in die kanadische Metropole gestartet. Über den Sommer hinweg wird die Verbindung dreimal pro Woche angeboten. Jürgen Klopp ist grundsätzlich dazu bereit, neuer Fußball-Bundestrainer zu werden. Das hat er bei Magenta TV gesagt. Dabei aber auch klargestellt, dass er aktuell noch einen Vertrag bei Red Bull hat. Nach dem peinlichen WM-Aus schon im 16. Finale war Julian Nagelsmann gestern als Bundestrainer zurückgetreten. Bei der Fußball-WM ist Argentinien an einer Blamage vorbeigeschrammt. Der Titelverteidiger gewann knapp mit 3:2 nach Verlängerung gegen Kap Verde und steht im Achtelfinale. Auch eine Runde weiter ist Kolumbien nach einem 1:0 gegen Ghana, genauso wie Ägypten, das sich mit 5:3 nach Elfmeterschießen gegen Australien durchsetzte.
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19: 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Und heute bleibt's angenehm frisch, geht maximal rauf bis 20 Grad. Sonne, Wolken im Mix, zwischendurch auch sehr nasse Phasen. Und morgen auf dem Sonntag dann ähnlich mit Höchstwerten bis 23 Grad.
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19: Verkehr. Und der 10 westlicher Berliner Ring bleibt komplett gesperrt, geht noch bis Sonntag 20 Uhr zwischen Potsdam-Nord und Berlin-Spandau. Die Umleitung ist ausgeschildert, plant euch aber da mal gut trotzdem schon mal so 10, 15 Minuten mehr ein. Grund dafür ist der Straßenschaden nach der Hitze letzte Woche. Und falls ihr noch was entdeckt habt, einen Stau oder einen Blitzer, dann schreibt doch mal kurz eine WhatsApp-Nachricht. Ist die 0331 74 40 40. Gute Fahrt.
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0: Und ihr müsst uns da eigentlich mal Feedback geben, ob ich nur spinne oder ob wirklich alle auch in Brandenburg und Berlin immer hören, dass es einen Zeitpunkt gibt, wo du anfängst zu essen in der Sendung. Irgendwann merkt man, jetzt ist er hungrig, jetzt kann er nicht mehr.
1: Aber nee, guck mal, du hast schon, du übst schon ganz anderen Druck auf mich aus als der Kaiser, weil guck mal, hier liegt die Tüte mit den Brezeln.
0: Ja.
1: Die liegt vor mir. Und hast du schon gesehen, dass ich schon reingefasst habe, was im Mund gesteckt?
0: Nee. Weiß ich gar nicht.
1: Nee, weiß, guck
0: dachte,
1: rein,
0: vielleicht hast du es mal während der Musik
1: eine
0: gemacht.
1: Für dich, eine für mich. Nee, ich mach das nicht. Ich habe echt noch, ich denke, das wird sich irgendwann legen, da habe ich den Mund wieder voll. Ich habe Respekt vor dir, Dame.
0: Okay, dann machen wir jetzt ganz offiziell, machen wir mal kurz Frühstückspause.
1: Das können wir mal.
0: So lange läuft hier Musik, wäre das eine Option?
1: Ja, das ist eine Option.
0: Dann übernimmt jetzt hier gleich Olivia Dean und das ist Michael Schulte. Morgen!
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0: RBB Radio, die Ida und Krause Show. Sommerferien, beste Zeit des Jahres, außer für alle Eltern, die sich vorher so denken, oh, da kommt ja noch dieses blöde Blatt Papier.
1: Nennt es, wie ihr wollt, Giftblätter.
0: Ganz kurz, sagen ja auch wieso wird das eigentlich noch ausgedruckt?
1: Das kann ich keine Ahnung.
0: Ist das noch nicht digital?
1: Ich finde das gut, dass das ausgedruckt wird, weil da ist dieses... dieses Prozedere, dieses Ritual. Alle sitzen da und dann kommen die Zeugnisse. Für die ganz Coolen, die das ganze Jahr Hip-Hop getanzt haben, gibt es dann die Vieren und Fünfen. So. Und für die Streber, die das ganze Jahr vielleicht über ein bisschen gehänselt wurden und so kleine, die kriegen dann die Zweien und die Einsen. Ja. So. Und dann ist Abrechnungstag auch, weißt du, in so einer Schulklasse, das ist das eine. Und das Schwitzen für die Eltern, so wie ich kenne die zwei Schwachstellen meiner Tochter. Mhm. Und ich kämpfe natürlich, ich lerne mit ihr und ich möchte, dass das gelingt. Und ich weiß natürlich heute, weil ich erwachsen bin, wie wichtig das alles ist. Mhm. Und dementsprechend übe ich, glaube ich, manchmal Druck auf sie und vielleicht auch auf mich selber auf, der gar nicht sein sollte. Und jetzt kommt dieses Zeugnis und ich habe so ein bisschen Schiss.
0: Bei euch geht es ja jetzt auch langsam schon um den Schulwechsel.
1: Genau, also wir kommt jetzt in die sechste Klasse und mit dem Halbjahreszeugnis müssen wir uns dann bewerben. Und einige Schulen wollen schon das Endjahreszeugnis der fünften Klasse sehen.
0: Ah, krass.
1: Dann nimmst du das halt mit. Und deswegen habe ich auch jetzt die letzten Monate gesagt, ich sage, hey, pass auf, wir reißen uns jetzt hier zusammen. Ich will jetzt hier, weißt du so. Und da gab es schon Druck. Und sie ist dann auch so, ich glaube, sie will mich nicht enttäuschen. Also geht der Druck von ihr. Und dieses ganze Gespiel, das entlädt sich jetzt am Mittwoch in dieser Zeugnisausgabe. Egal, ob positiv oder negativ. Ja. Und wenn dann vielleicht die eine Zensur nicht meine Wunschzensur ist, dann muss ich mich zusammenreißen, weil ich will natürlich nicht. Also sie ist keine schlechte Schülerin und vielleicht muss man den Druck ich mir selber auch rausnehmen. Aber ich weiß natürlich, wie das heutzutage ist. Verlässt du deinen Durchschnitt 2, nimmst du dir selber schon Möglichkeiten. Das wissen wir alle als Eltern mittlerweile. Die Messlatte wird überall hochgelegt und man will natürlich auch eine gute Schule finden und da brauchst du halt einen vernünftigen Durchschnitt. Und ich muss hier USA.
0: Noch viermal schlafen, dann
1: also,
0: ist vorbei.
1: Liebe Eltern, nicht so viel Druck machen. Die Dinger sind wahrscheinlich eh schon gedruckt und wir können es jetzt eh nicht mehr ändern. Und seid lieb nächste Woche.
0: Bisschen Entspannungssound gibt es hier in der nächsten halben Stunde mit Somebody That I Used To Know oder ganz aktuelle Beats von Kaigo und Khalid.
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16: 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Wird heute ein relativ grauer Samstag. Zwischendurch kommt auch mal ein bisschen die Sonne raus. Geht noch auf bis 20 Grad maximal. Auch immer wieder sehr verregnete Phasen möglich. Sonst auch tolle trockene Momente. Und morgen auf den Sonntag dasselbe nochmal bei 23 Grad.
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16: 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Und wir haben eine fette Baustelle im Stadtverkehr Berlin auf der A100 zwischen Albuinstraße und dem Innsbrucker Platz. In beiden Richtungen sind gesperrte Spuren, staut sich hier natürlich dann doch etwas länger und geblitzt wird. Auf der 10 südlicher Berliner Ring Richtung Dreieckwerder, direkt im Dreieck Nutetal. Habt ihr noch was? 0331 74 40 40. Schreibt doch mal eine WhatsApp-Nachricht. 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
0: Ist tatsächlich erst die zweite Ausgabe von dieser Sendung. Fühlt sich irgendwie schon so gewohnt an, ne?
1: Ja, das ist aber, weil wir schon so oft zusammen eben die Urlaubsvertretung hatten.
0: Ja.
1: Mich würde jetzt mal interessieren, was macht der Kaiser gerade? Keine Ahnung. Sitzt er auf seinem Trecker? Ich habe keine Ahnung. Auf jeden Fall, also ganz ehrlich, es fühlt sich so an, als wenn wir schon 100 Jahre zusammen das hier machen.
0: Ja.
1: Und es ist auch gut. Also ich freue mich.
0: Ich hoffe, für euch ist es auch nicht so ganz ungewohnt, wie wenn man sich in so eine neue Hose, kennst du das, wenn du eine neue Hose hast und die sitzt noch so komisch?
1: Ekelhaft. Und noch schlimmer sind neue Schuhe. Die musst du erstmal einlatschen.
0: So. Ganz genau. Also wir latschen uns hier gerne gemeinsam ein. Und wir haben gleich ja auch was noch Neues mit, nämlich die Frage der Generationen.
1: Genau.
0: Und das machen wir direkt nach Somebody That I Used To Know und jetzt hier Taylor Swift. Guten Morgen.
1: Morgen.
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1: So, das haben wir extra hier mitgebracht, um Klischees aus dem Weg zu räumen, Fragen zu klären, die so rumschwirren, was man denkt über ältere, jüngere Generationen, Leute, was die sich so denken. Das eigentlich alles so soll. Und ich habe was gelesen, das finde ich sehr, sehr spannend, wie du darüber vielleicht auch denkst, und zwar ausziehen, also wann Menschen von zu Hause ausziehen. Da ist die Statistik aktuell bei 24, aber für... Im Vergleich mit unseren Nachbarländern, also in Spanien zum Beispiel, ist es teilweise erst mit 30, was ich ziemlich spät finde.
2: Das ist krass, mit 30?
1: Ja.
2: Mit 30? Das ist gar nicht so.
1: Also ich bin mit Anfang 20 zu Hause ausgezogen wegen Studium.
2: Mhm.
1: Du?
2: Ich bin schon ganz früh raus. Ich wollte weg, ich wollte frei sein, wollte wild sein. Mhm. War im Osten auch alles ein bisschen anders so, da war es alles noch erschwinglicher. Hab dann aber den Service mitgenommen. Mutter ist immer gekommen, hat einen Kühlschrank vollgemacht, die Bude geputzt.
1: Also so weit weg warst du dann doch ja nicht.
2: Nee, gar nicht so. Und jetzt ist es aber so, wenn ich jetzt 30 höre, finde ich das schon krass, weil ich könnte keinen Menschen mehr vollnehmen, der mit 30 noch bei seinen Eltern wohnt. So, andererseits muss ich sagen, bei meinen Töchtern, ich liebe es, mit meinen Töchtern zu wohnen. Ich liebe den Alltag mit ihnen und ich will eigentlich, dass sie gar nicht ausziehen. So.
1: Dachte ich bei meinen Eltern auch immer, aber wenn ich jetzt mal so aus Spaß sage, so, ich ziehe bei euch wieder ein,
2: dann ist
1: da aber ganz schlechte Stimmung. Das wollen die dann auch nicht.
2: Ja, also ich sag dir, also nochmal, ich habe dafür kein richtiges Gefühl. Ich versuche das so lange wie möglich festzuhalten, dass sie da bleiben. So. Die sollen ja auch das Haus kriegen später.
1: Aha.
2: Und aber wenn sie mit 30 noch da wären, dann würde ich wahrscheinlich auch denken, okay, was stimmt mit den beiden jetzt nicht?
1: Das stimmt, da fragt man sich wahrscheinlich dann eher, warum willst du nicht auch mal deine eigenen Sachen machen?
2: Ja, also weiß ich nicht, oder habe ich zu viel Service angeboten? Ich habe keine Ahnung. Also wie gesagt, zu spät ist scheiße, zu früh ist doof, irgendwie den Mittelweg, so Anfang 20.
1: Anfang 20 ist echt gut,
2: ist schon, glaube ich, ein gutes Ding.
1: Habt ihr eine Frage rund ums Thema Generation oder irgendwas, was wir hier mal diskutieren sollen? Schreibt uns einfach an die 03
0: BB Radio. 40 40 40. Ab sofort in die

0: Hier, BB Radio hier, die Ida und Krause Show. Schön, dass ihr dabei seid. Mhm. Und wenn ihr uns hört, seid ihr drin in der besten Zeit der Woche, nämlich dem Wochenende.
1: Yes.
0: Warum Wochenende auch schön sein kann, ist, weil da alle mehr Zeit haben. Die Kinder haben ja dann auch mehr Zeit und Aha. Die hätten auch theoretischerweise Zeit, im Haushalt mitzuhelfen.
1: Ja.
0: Dass die das nicht immer gerne mögen und machen, das erklärt uns jetzt hier Johann König bei den besten Comedians Deutschlands.
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4: Das größte Problem ist es oft, die Kinder zur Hausarbeit zu kriegen. Die Kinder haben keinen Bock auf Hausarbeit. Keine Ahnung, von wem sie das haben. Und darum habe ich eine Methode entwickelt, mit der ich es schaffe, die Kinder regelmäßig zur Hausarbeit zu kriegen. Und ich habe diese Methode in einem kleinen Gedicht beschrieben. Und dieses Gedicht werde ich jetzt vorlesen. Es ist eine perfide Methode, mit der ich es regelmäßig schaffe, die Kinder zur Hausarbeit zu kriegen. Und das Gedicht heißt eine perfide Methode, mit der ich es regelmäßig schaffe, die Kinder zur Hausarbeit zu kriegen. Ich mache das jetzt schon länger und auch ohne, dass ich frage. Ich ändere unser WLAN-Passwort alle 7 Tage. 8 Stellen hat das Passwort und es sind niemals die gleichen. Und pro getaner Hausarbeit verrate ich 1 Zeichen.
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0: Gleich 10, BB-Radio, die Ida und Krause-Show.
1: Morgen!
0: Es ist schon Vormittag. Ich glaube, viele sind gerade schon so vom Einkaufen wieder zurück, machen sich's gerade gemütlich.
1: Oder kaufen extra viel ein, weil sie wissen, bald sind Ferien.
0: Stimmt.
1: Bereiten schon sich mal, vor, ja. Mental. Oder genießen das letzte Wochenende vor den Ferien, weil danach hat ja keiner mehr Zeit für sich selbst.
0: Ich hab was. Ich weiß ja, dass du auch gerne mal, wenn du die Möglichkeit hast, chillst.
1: Ja.
0: Füße hoch.
1: Ja.
0: Und ich weiß, dass du Union-Fan bist.
1: Ja.
0: Und ich weiß auch, dass viele andere in Brandenburg und Berlin diese Sachen mit dir teilen.
1: Ja.
0: Und ich habe ein Buch, was ihr mit in den Urlaub nehmen könnt, wo es um Union zum Teil geht.
1: Das will ich haben. Komm.
0: Ja, das haben wir hier schon liegen. Wie ihr daran kommt, erzählen wir euch gleich. Und außerdem haben wir natürlich Musik für euren Samstagvormittag ab 10 mit Somber und seiner aktuellen Homewrecker oder auch mit Miles Smith und Neil Horan gleich als nächstes.
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3: Mit Agnes, schönen Samstag. 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
23: Im Studio Dirk Justes, schönen guten Tag. In Erfurt herrscht wegen des AfD-Parteitags der Ausnahmezustand. Tausende Gegendemonstranten versuchen, die Anreise der Delegierten zu verhindern. Mehr von Tim Britztrup.
24: Das hat aber ganz offensichtlich nicht geklappt. Die Aktionen sind wirkungslos geblieben. Die meisten Teilnehmer sind schon am Veranstaltungsort. Die Polizei hat trotzdem weiter alle Hände voll zu tun. Rund um die Stadt sind mehrere Straßen blockiert, darunter auch die A71. Und die Demos gehen weiter. Insgesamt werden rund 50.000 Menschen erwartet, darunter auch hunderte gewaltbereite Linksextremisten.
23: Finanzminister Klingbeil will im kommenden Jahr deutlich mehr Schulden aufnehmen. Das zeigt der Haushaltsentwurf, der dem ARD-Hauptstadtstudio vorliegt. Sönke Röhling, um welche Summe geht es da?
25: Also insgesamt plant Klingbeil Ausgaben von rund 555 Milliarden Euro ein. Das sind knapp 6% mehr als in diesem Jahr. Dafür sollen über 200 Milliarden Euro Schulden aufgenommen werden. Das wäre die zweithöchste Verschuldung aller Zeiten. Knapp 120 Milliarden neue Schulden sind demnach für den regulären Haushalt vorgesehen. Mehr als 80 Milliarden kommen noch im Rahmen der Sondervermögen Bundeswehr, Infrastruktur und Klimaneutralität dazu. Das Bundeskabinett will den Haushaltsentwurf am Montag beschließen.
23: Die Kritik an der geplanten Krankschreibung ab dem ersten Fehltag reißt nicht ab. Der Patientenbeauftragte der Bundesregierung Schwarze befürchtet, dass sich dadurch viele krank zur Arbeit schleppen werden. In den Funke-Zeitungen kritisiert er außerdem das Aus für die telefonische Krankschreibung. Das Brandenburger Tor leuchtet heute in den Farben der USA. Bei Sonnenuntergang wird das berühmte Wahrzeichen angestrahlt. Hintergrund ist der 250. Geburtstag der Vereinigten Staaten. Berlin ist dankbar für alles, was die USA für die Freiheit der Stadt getan haben, sagt Berlins regierender Bürgermeister Wegner. Bei der Fußball-WM steht Kolumbien nach einem 1:0 gegen Ghana im Achtelfinale, genau wie Ägypten und Argentinien. Ägypten setzte sich gegen Australien mit 5:3 nach Elfmeterschießen durch. Argentinien schrammte knapp an einer Blamage vorbei und gewann mit 3:2 nach Verlängerung gegen Kap Verde.
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26: 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Und heute bleibt es angenehm frisch, geht maximal rauf bis 20 Grad. Sonne, Wolken im Mix, zwischendurch auch sehr nasse Phasen. Und morgen auf dem Sonntag dann ähnlich mit Höchstwerten bis 23 Grad.
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26: Und die A10 westlicher Berliner Ring bleibt komplett gesperrt. Geht noch bis Sonntag 20 Uhr zwischen Potsdam Nord und Berlin Spandau. Die Umleitung ist ausgeschildert, plant euch aber da mal gut trotzdem schon mal so 10, 15 Minuten mehr ein. Grund dafür ist der Straßenschaden nach der Hitze letzte Woche. Und falls ihr noch was entdeckt habt, einen Stau oder einen Blitzer, dann schreibt doch mal kurz eine WhatsApp-Nachricht. Ist die 0331 74 40 40. Gute Fahrt.
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0: Jetzt habe ich jetzt ja auch noch gar nicht erzählt. Wir senden ja heute nur bis 11. Dann übernimmt ja Ben.
4: Stimmt.
0: Nur noch eine Stunde. Der sendet nämlich heute live aus der Haveltherme. Da ist ja großes Jubiläum. Und da fahre ich ja auch noch hin heute.
4: Was du alles vorhast heute.
0: Ja, da gehe ich noch ein bisschen den Leuten auf die Nerven. Mach ich doch ein bisschen arbeiten.
4: Ida, du nervst überhaupt nicht. Weil du musst das mal verstehen, du nervst nicht. Also mich nervst du absolut gar nicht und ich glaube die Leute da draußen auch nicht.
0: Also kommt doch auch da noch rum oder habt ansonsten auch so ein schönes Wochenende. Von uns gibt es jetzt hier noch mehr Vielfalt in der Playlist. Gleich mit ordentlich Beats mit St. John. Und das sind Miles Smith und Neil Horan. Guten Morgen.
1: Morgen. 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

0: gemacht.
1: Platt gemacht, ganz
0: hier
1: genau.
0: Hier ist BB Radio. Und es geht jetzt nicht um die Fußball-WM.
1: Nee, aber auch
0: es,
1: um Fußball.
0: Es geht um Fußball. Es geht um Vereinsfußball. Und zwar hat ein Autor, Matthias Liebling heißt er, ein Buch geschrieben über Vereinsfußball und eben darüber, wieso das eigentlich so ist, dass so viele große Vereine, die selbst ich kenne, eigentlich so gut wie alle aus Westdeutschland kommen.
1: Ja, die Frage stelle ich mir auch. Ich habe da ganz viel und oft drüber nachgedacht. Wir haben viele Diskussionen, Leute, die Fußball mögen. Union ist wirklich der einzige Bundesliga-Verein aus dem Osten. Mhm. Aktuell. Es gab immer mal einen Verein, der mit oben war. Die haben aber meist keine Rolle gespielt. Dann tummeln sich so zwei, drei Vereine wie Dresden, Magdeburg aktuell in der zweiten Liga und alles andere ist abgehängt. Und ich frage mich, warum das so ist.
0: Ja.
1: Es scheint so, dass die großen Sponsoren gezielt oder ungezielt alle im Westen sitzen, egal ob das so Vereine wie Hoffenheim oder sonst was. Ich will gar nicht ins Detail gehen. Das fette Geld wird woanders verteilt und gefühlt ist der Osten das ungeliebte Kind so. Und wir haben hier sehr viel Fankult. Du darfst auch nicht vergessen, wenn die Fans nicht gewesen wären, wäre Union auch nicht in der Bundesliga, weil wir haben das Stadion selber gebaut, wir haben selber Hand angelegt, wir haben sogar Geld zusammengelegt, um uns einen Stürmer zu kaufen, damit wir überhaupt im Ansatz konkurrenzfähig sein können. Warum das so ist, ich würde es gerne wissen, deswegen werde ich dieses Buch auch lesen.
0: Ja, also er sagt auf jeden Fall, da hätte der DFB mehr machen müssen nach der Wende.
1: Definitiv. Vielleicht wären wir denn jetzt auch nicht ausgeschieden in der Weltmeisterschaft, ja, wenn wir ein paar Ostler mit Eier drin gehabt hätten. So, keine Ahnung.
0: Und er sagt aber auch, der Fußball im Osten hat eine Chance, wieder stärker zu werden.
2: Definitiv. Also die Zukunft des Fußballs ist durchaus ostdeutsch, weil die Herausforderungen, sich anpassen zu müssen und so weiter, die wurden im Osten vielleicht sogar besser bewältigt in den vergangenen Jahren als im Norden, Westen und Süden. Als Union Berlin dann wunderbares Beispiel, die aus eigenen Mitteln auf einem eigenen Weg wirklich wahnsinnig erfolgreich geworden sind, ja von Eberswalde den Weg bis in die Champions League geschafft haben. Und das kann beispielgebend sein für so viele andere Ostvereine.
0: Ja.
1: Ja, also gut, ich habe jetzt Leipzig natürlich noch vergessen für alle, die mich jetzt kritisieren sollen. Aber die wurden natürlich fett gebügelt mit Kohle vom Büchsenkonzern. Und das hatten die Unioner halt nicht so. Das heißt, die hatten dann das Glück, in einem Konstrukt zu landen, weil Bärchengetränk, das gibt's ja in anderen Ländern auch als Konsum. Also es ist ein ganz interessantes Thema, glaube ich, auch ein sehr spannendes Buch für alle, die sich für Fußball interessieren. Hier gerade in Bongbong, wir Ostler, wir sind ja stark, was das angeht.
0: Und wenn ihr das Buch haben wollt, Platt gemacht von Matthias Liebing, erschienen bei Edelsports, dann einfach jetzt anrufen. 0331 74 40 40, es liegt hier und wartet auf euch.
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18: 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Gerade noch ziemlich frisch und grau, geht nachher aber noch auf bis 20 Grad maximal. Ansonsten auch mal sehr tolle, trockene, sonnige Phasen, sonst immer wieder Regen möglich. Und morgen auf dem Sonntag dasselbe nochmal mit Sonnenwolken im Mix bei maximal 23 Grad. 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
18: Und der BB Radio Straßenscanner zeigt. Und da habe ich auch ein paar Blitzer für euch. Zum Beispiel im Dreieck Notetal, direkt im Übergang von der 10 südlicher Berliner Ring zur A115 Richtung Berlin. Dann nochmal auf der A11 Richtung Stettin, kurz nach Werbelin. Und auf der B87 Richtung Luckau, Höhe Duben. Habt ihr noch was? 0331 74 40 40. Gute Fahrt. 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
0: Oh, da weiß man immer, die Nacht wird furchtbar. Wenn du im Bett liegst, mach das Licht aus und dann kommt dieses... Ganz nah an deinem Ohr.
1: Und du haust drauf und hast dir selber eine Ohrfeige gegeben, hast die aber Mücke. Nicht getroffen. Nee, die ist schon fertig mit Saufen. Mann. Die hat dieses Summen, weil du schläfst ja, die hat schon fertig getrunken ja. So und ist schon wieder weg und du haust dir selber noch eine Backpfeife, weil du nicht gemerkt hast, wie die dich gepiekst hat.
0: Ist gerade die Zeit, ne, mit den Viechern.
1: Ja,
0: ist
1: natürlich. Und man lässt die Fenster auch nicht zu bei der Hitze. Jetzt ist man zufrieden, dass ich es ein bisschen abgekühlt hat. Fenster auf, Durchzug. Und mit dem Durchzug kommt auch die Mücke rein. Egal wie viel Gase-Dinger du dir da ranklippst, die kommen einfach rein.
0: Aber du hast ja Tipps, hast du gesagt.
1: Ich habe Tipps, genau. Also was ich was Seelen gelernt habe, das können wir uns gleich mal anhören.
0: Das machen wir nach Team von Lord und nach Kamerad mit Hug Yourself in 6 Minuten.
1: Dann kriegt er das Geheimrezept.
0: Ui!
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0: Ida und Krause Show bei BB Radio. Einen schönen Start ins Wochenende.
1: Ja, den wünsche ich euch natürlich auch. Ida, du hast heute deinen letzten Arbeitstag.
0: Vom Urlaub, ja.
1: Vom Urlaub. Und dann nimmst du dir den Mückenzeug mit, so richtig zum Draufsprühen. Weil ich weiß, du fährst ja nicht nur zu Mama und Papa. Gibt es da viele Mücken bei deinen Eltern?
0: Ja, die wohnen auf dem Land mehr. Da gibt es mehr Mücken, aber die haben natürlich auch mehr Mückenspray.
1: Also mehr.
0: Da ist alles vor Ort, muss ich nichts mitnehmen.
1: Mückenspray könnte man ja sagen, ist eins, was man tun kann. Ich habe aber was ganz anderes.
0: Was
1: also
0: denn?
1: Es gibt ja viele vermeintliche Geheimrezepte, wie man das machen kann.
0: Ja.
1: Mir hat ein guter Freund in Brasilien, wo ja ganz viel

0: dich ordentlich ab. Also es ist wohl so, ich habe es probiert, es stimmt, dass eine Mücke ungerne an richtig gut geduschte und abgeseifte Menschen geht.
1: Ja, ich glaube, es ist andersrum. Sie riechen halt Schweiß.
0: Das und mögen die das so.
1: Gut.
0: Die
1: mögen und ja auch Alkohol finden sie gut.
0: Die mögen das ganze Gestinke, da das haben die Bock drauf.
1: Die ganzen Gerüche sind, glaube ich, okay. Aber duschen ist jetzt generell ja nie, selten
0: im Sommer
1: eine schlechte Idee.
0: Schlechte Idee.
1: Sich nochmal die Botten zu waschen, bevor man ins Bett geht, ist
0: also man
1: eh vielleicht nicht
0: in dem
1: schlecht.
0: Sinne zwei Fliegen oder zwei Mücken mit einer Klappe. Wenn du abends nochmal duschen gehst, dann schnupperst du gut und die Mücke bleibt fern. Probier's mal aus.

0: me. Die Ida Krause Show, ihr hört BB Radio. Fußball-WM geht ja weiter, trotzdem unsere Helden ja schon zu Hause sind wieder. Und die gucken jetzt auch und dann müssen die sich unsere Helden, die ja eigentlich noch hätten bei sein können, anhören, was die Fußballkommentatoren da so von sich geben. Und ja, was so Fußballkommentatoren noch alles machen, damit beschäftigt sich jetzt die Welt in 30 Sekunden.
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2: Lektion 1. Kommentatoren müssen so klingen, als würde gerade Weltgeschichte geschrieben, egal was wirklich passiert.
3: Ja, da richtet er sich nochmal den Schienbeinschoner. Ein kurzer Blick nach links. Ja, das sind packende Szenen.
2: Lektion 2. Statistiken ziehen immer. Je absurder, desto besser.
3: Deutschland hat ja bei Weltmeisterschaften gegen Teams mit roten Stutzen in Montagsspielen eine Ballbesitzquote von 53,8%.
2: Und Lektion 3. Betone ausschließlich die völlig unwichtigen Wörter.
3: Ja, da kommt der Ball von rechts in den Strafraum und fast wäre das Tor gefallen für das Team der USA in San Francisco.
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20: Im Studio Dirk Justes, schönen guten Tag. Die AfD hat ihren Parteitag in Erfurt trotz massiver Gegenproteste am Vormittag pünktlich gestartet. In Thüringens Hauptstadt protestieren rund 20.000 Menschen gegen die in Teilen rechtsextreme Partei. Mehr von Tim Britztrup.
21: Schon am frühen Morgen wurden etliche Zufahrtsstraßen von den Demonstranten blockiert. Andere klebten bzw. betonierten sich an Straßenbahnschienen fest. Trotzdem schafften es die meisten AfD-Delegierten pünktlich in die Messehallen. Dort stellen sich die beiden Vorsitzenden Weidel und Chrupalla heute zur Wiederwahl. Außerdem dürfte es um die anstehenden Landtagswahlen gehen. In Sachsen-Anhalt und Mecklenburg-Vorpommern liegt die AfD in Umfragen vorn.
20: Wie steht es um die Demokratie in den USA? Das fragen sich viele vor allem heute am 250. Jahrestag der Vereinigten Staaten. Bei der zentralen Feier in Washington wird sich US-Präsident Trump einmal mehr selbst inszenieren. Das ist aber nur die eine Seite der Feierlichkeiten, sagte uns der USA-Experte Andrew Dennison.
22: Die Barbecues, die in den Hinterhöfen stattfindet, in den kleinen Straßen und Nachbarschaften, die Leute gehen auf der Straße und feiern, die Parks sind voll mit Leuten, alle Sprachen werden gesprochen und das ist ein Gesellschaftsfeier durch das ganze Land. Nicht nur dieser pompöse imperiale Ansatz, das aus Washington kommt, sondern die Bürgernähe, die man da wirklich spürt.
20: Das Handwerk fordert für den Herbst ein zweites Reformpaket. Die Lohnzusatzkosten müssten wieder Richtung 40%, so Handwerkspräsident Dittrich in der Bild. Der starke Anstieg der Rentenbeiträge müsse durch eine entsprechende Senkung der Krankenkassen und Pflegebeiträge mindestens kompensiert werden. Ohne Zwischenstopp von Berlin nach Montreal fliegen, das ist ab sofort möglich. Gestern ist der erste Langstreckenflug vom Flughafen BER aus in die kanadische Metropole gestartet. Über den Sommer hinweg wird die Verbindung dreimal pro Woche angeboten. Jürgen Klopp ist grundsätzlich dazu bereit, neuer Fußball-Bundestrainer zu werden. Das hat er bei Magenta TV gesagt. Dabei aber auch klargestellt, dass er aktuell noch einen Vertrag bei Red Bull hat. Nach dem peinlichen WM-Aus schon im 16. Finale war Julian Nagelsmann gestern als Bundestrainer zurückgetreten.
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23: Ich habe heute Nacht das erste Mal seit einer Woche tatsächlich wieder mit Decke geschlafen in meiner Dachgeschosswohnung. Es ist ein bisschen kühler geworden da draußen. Wolkig und ein bisschen windig ist es. Aktuell auch noch ab und zu mal mit ein bisschen Sonne. Später dann auch leider mit Regen. Dann später um die 20 Grad bei euch in Wittstock, in Cottbus, in Frankfurt oder genauso wie auch hier bei uns in Potsdam und in Berlin. Morgen ähnlich und wohl mit einem kleinen bisschen mehr Sonne.
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23: Das komplette Wochenende wird es wohl voller hier laut Straßenscanner auf der A10 zum Beispiel, dem westlichen Berliner Ring in Richtung Dreieck Havelland. Vollsperrung hier nämlich aufgrund von Straßenschäden, alles aufgrund der Hitze der letzten Wochen. Zwischen Potsdam Nord und Berlin Spandau ist alles dicht, eine Umleitung gibt es glücklicherweise, staut sich aber trotzdem schon ab, lest locker eine Stunde mehr hier einplanen. Und Fahrradkorso im Stadtverkehr Berlin in Hohenschönhausen und Mitte von der Hauptstraße bis hin zum Pariser Platz gibt hier noch eine halbe Stunde lang deshalb Behinderungen zwischen Rienstraße und Pariser Platz. Und geblitzt wird's heute Vormittag noch auf der A12 Richtung Berlin, Höhe Briesen. Eure Staus und eure Blitzer per Anruf oder WhatsApp geht hier auch weiterhin immer alles an die 0331 74 40 40.
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23: So, und das in diesem Fall mal mit Ben the Beat hier für euch, statt wie gewohnt zum Feierabend jetzt mal am Wochenende. Und wir senden hier heute live aus der Havel-Therme in Werder, weil wir feiern ja hier heute und morgen 5. Geburtstag. Ich meine, ich liebe ja Thermen und Wellness. Einfach nur mal für ein paar Stunden lethargisch in der Ecke liegen, ins Leere glotzen und am Ende hast du trotzdem das Gefühl, was für dich gemacht zu haben. Ist herrlich. Was hier alles an diesem Jubiläumswochenende passiert, das klären wir gleich. Jetzt erst einmal Ed Sheeran hat dank der Musik übrigens das Stottern in den Griff gekriegt und die Hochzeit des Jahres hat sie hier gestern Abend gefeiert. Hier ist Taylor Swift für euch. Danke.
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0: Das ist das BB-Radio-Wochenende hier heute live aus der Havel-Therme in Werder, weil wir hier heute 5. Geburtstag feiern. Ich meine, ist ja auch geil, 5 Jahre Kurzurlaub, ohne erst einmal durch den Flughafen eiern zu müssen, ist doch herrlich. Alle Highlights von ihr dann gleich. So, und dann was für die Beine. Wir starten hier direkt danach durch mit unserem nächsten BB-Radio mehr Musikversprechen. Das ist der DJ Artemas in der meisten Musik ohne Unterbrechung. Und auch wenn Marlon Rudettes Song When the Beat Drops Out hier gleich diese karibische Leichtigkeit hat, die Nummer wurde tatsächlich im verregneten London aufgenommen. Ob ihr das eventuell dann doch an der einen oder anderen Stelle raushört, direkt hier nach in der nächsten halben Stunde Nonstop Musik. Bis gleich.
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0: Der Weg ins Mediterrane ist manchmal erstaunlich kurz. Wir senden hier vom BB-Radio hier heute, nämlich aus der Havel-Therme in Werder. Das ist dieses mediterrane Spa-Resort hier kurz vor Berlin. Und die feiern hier heute und morgen 5. Geburtstag. Alle Highlights an diesem Wochenende kennt meine Kollegin Ida. Erzähl!
14: Also ich hoffe, man kann mich überhaupt hören, weil ich stehe hier direkt am Wasserfall. Moment, ich gehe mal ein paar Schritte weg. Ja, natürlich ist das hier in der Havel-Therme sowieso immer voller Highlights mit dem Blick auf den großen Zernsee und mit dieser absoluten Entspannung. Aber zum Havel-Thermen-Geburtstag gibt es ja auch noch richtig tolle Programm-Highlights. Wir haben heute Nachmittag Beats von unserem DJ von 14 bis 22 Uhr. Es gibt eine Samba-Show zum Mittanzen und dann heute Abend, glaube ich, auch wahnsinnig schön, eine Lasershow im Thermen- und Saunagarten ab 22 Uhr. Auch morgen ist ja nochmal Programm, dann eher für die ganze Familie. Also kommt vorbei und alle Infos bekommt ihr auf havel-therme.de.
0: Wir freuen uns auf euch.
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0: So sonderlich viel Sonne ist hier heute nicht drin. Die Wolken haben die Oberhand und im Laufe des Nachmittags wird es dann auch noch nass. Ein bisschen kühler ist es auch geworden, gerade mal um die 20 Grad. Dann später bei euch in Wittstock, in Angermünde, in Frankfurt oder genauso wie auch hier bei uns in Potsdam und in Berlin. Morgen ähnlich und wohl auch mit ein bisschen mehr Sonne.
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0: Ja, nichts geht mehr derzeit auf der A10 und zwar auf dem westlichen Berliner Ring in Richtung Dreieck Havelland. Vollsperrung hier wegen Hitzeschäden zwischen Potsdam Nord und Berlin Spandau. Eine Umleitung ist ausgeschildert, aber das staut sich bereits ohne Ende ab. Les plant hier locker mal schon eine Stunde mehr ein. Und ansonsten wird geblitzt auf der A12 Richtung Berlin, Höhe Briesen. Eure Staus und eure Blitzer per Anruf oder WhatsApp geht hier auch weiterhin immer alles an die 0331 74 40 40. Kommt gut an.
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Alle Farben jetzt bei BB Radio. Wäre ja letztes Jahr fast hops gegangen, war. Schwerer Unfall, mehrere OPs, die halbe Lunge musste raus, aber aufgeben war nicht drin. Und deshalb jetzt in den besten aktuellen Hits. Spin the Beat aus der Havel-Therme in Werder. Hier ist Alle Farben mit

Die beiden holen sich gerade reihenweise goldene Schallplatten ab und jetzt gibt's auch noch ein gemeinsames Duett bei BB Radio. Die besten aktuellen Hits von Leonie und Callum Scott, Stay aus der Havel-Therme in Werder.

0: Nico Santos, Dauergast in den Charts hier bei BB Radio. Gleich noch aus den 10ern, Softes auf der Gitarre von Shawn Mendes. Aus den 20ern, was aus den Clubs von Purple Disco Machine. Und er soll ja wohl wirklich tatsächlich jedes Mal beim Einsingen seiner Lieder im Studio anfangen zu heulen. Alex Warren aus den besten aktuellen Hits, ebenfalls Teil unserer Vielfalt. Und das alles hier gleich in der nächsten halben Stunde aus der Havel-Therme in Werder. Bis gleich.
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0: Wer den Süden vermisst, der muss manchmal gar nicht so weit reisen. Manchmal reicht schon wirklich der Weg einfach nach Werder in die Havel-Therme. Bernde Pieche für euch, heute mal am Wochenende statt zum Feierabend. Und wir senden hier vom BB-Radio heute live von vor Ort, weil die Therme feiert 5. Geburtstag. Auf welche Art und Weise hier gefeiert wird, das weiß meine Kollegin Ida. Ich sehe dich sogar, du hast jemanden bei dir. Was ist da los?
4: Na, und ich habe mir Sandra Hanke geschnappt. Das ist die Betriebsleitung von der Havel-Therme. Was sind denn die Highlights jetzt an dem Geburtstagswochenende?
17: Ja, hallo. Erstmal schön, dass ihr mit dabei seid. Also wir haben heute am Samstag großes Sommerfest. Ja, wie gesagt, mit BB-Radio. Wir haben Live-Sendung hier. Wir haben den DJ nachmittags da. Wir haben ein buntes Aufgussprogramm in der Sauna vorbereitet mit Peelingstation. Wir haben eine Maskenstation. Wir haben tolle Aufgüsse auf unserem Saunaschiff, dass die Gäste auch kostenfrei nutzen können das ganze Wochenende. Und am Nachmittag haben wir noch eine Samba-Show organisiert am Außenpool. Ich hoffe, das Wetter hält, aber ja, wir machen uns einfach gute Laune. Und Highlight wird heute um 22 Uhr dann eine Lasershow sein. Und der Sonntag, der steht ja im Zeichen der Familien. Da haben wir von 10 bis 17 Uhr ungefähr ein buntes Programm im Familienbad mit regionalen Partnern, die Spiel, Spaß, Sport für verschiedene Altersgruppen anbieten.
4: Und alle Infos gibt's auf havel-therme.de.
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18: Im Studio Dirk Justes, schönen guten Tag. Die AfD hat ihren Parteitag in Erfurt trotz massiver Gegenproteste am Vormittag pünktlich gestartet. In Thüringens Hauptstadt protestieren rund 20.000 Menschen gegen die in Teilen rechtsextreme Partei. Mehr von Tim Britztrup.
19: Schon am frühen Morgen wurden etliche Zufahrtsstraßen von den Demonstranten blockiert. Andere klebten bzw. betonierten sich an Straßenbahnschienen fest. Trotzdem schafften es die meisten AfD-Delegierten pünktlich in die Messehallen. Dort stellen sich die beiden Vorsitzenden Weidel und Chrupalla heute zur Wiederwahl. Außerdem dürfte es um die anstehenden Landtagswahlen gehen. In Sachsen-Anhalt und Mecklenburg-Vorpommern liegt die AfD in Umfragen vorn.
18: Finanzminister Klingbeil will im kommenden Jahr deutlich mehr Schulden aufnehmen. Das zeigt der Haushaltsentwurf, der dem ARD-Hauptstadtstudio vorliegt. Sünke Röhling, um welche Summe geht es da?
20: Also insgesamt plant Klingbeil Ausgaben von rund 555 Milliarden Euro ein. Das sind knapp 6% mehr als in diesem Jahr. Dafür sollen über 200 Milliarden Euro Schulden aufgenommen werden. Das wäre die zweithöchste Verschuldung aller Zeiten. Knapp 120 Milliarden neue Schulden sind demnach für den regulären Haushalt vorgesehen. Mehr als 80 Milliarden kommen noch im Rahmen der Sondervermögen Bundeswehr, Infrastruktur und Klimaneutralität dazu. Das Bundeskabinett will den Haushaltsentwurf am Montag beschließen.
18: Angesichts stark steigender Mieten fordert der Deutsche Gewerkschaftsbund einen sofortigen 6-jährigen Mietenstopp. Außerdem brauche es einen massiven Ausbau von öffentlichem und sozialem Wohnungsbau, eine wirksame Mietpreisbremse und schärfere Regeln gegen Mietwucher, so ein Sprecher. Das Brandenburger Tor leuchtet heute in den Farben der USA. Bei Sonnenuntergang wird das berühmte Wahrzeichen angestrahlt. Hintergrund ist der 250. Geburtstag der Vereinigten Staaten. Berlin ist dankbar für alles, was die USA für die Freiheit der Stadt getan haben, sagt Berlins regierender Bürgermeister Wegner. Bei der Fußball-Weltmeisterschaft stehen heute die ersten Achtelfinals an. Am Abend spielt zunächst Co-Gastgeber Kanada gegen Marokko. Danach bekommt es Titelfavorit Frankreich mit Deutschlandbezwinger Paraguay zu tun.
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0: Die Wolken stapeln sich hier zum Start ins Wochenende. Ein paar Lücken für die Sonne gibt's mal hier und da, aber wirklich alles sehr, sehr rar gesät. Im Laufe des Nachmittags soll sich das dann auch immer weiter zuziehen. Später dann wohl auch mit Regen und das Ganze dann bei um die 20 Grad bei euch in Angermünde, in Frankfurt-Oder, in Brandenburg an der Havel, genauso wie auch hier bei uns in Potsdam und auch in Berlin. Morgen ähnlich und wohl auch mit einem kleinen bisschen mehr Sonne mal zur Abwechslung.
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0: So, nichts geht mehr auf der A10 und zwar auf dem westlichen Berliner Ring in Richtung Dreieck Havelland. Hier haben wir aufgrund von Hitzeschäden eine Vollsperrung zwischen Potsdam Nord und Berlin Spandau. Eine Umleitung gibt's, aber das ist hier knackedicke voll ab. Lest bereits locker mal eine halbe Stunde mehr einplanen. Und Behinderungen gibt's auch im Stadtverkehr Berlin und zwar in Grünau auf der Regattastraße. Die ist deshalb noch bis Montag früh aufgrund einer Veranstaltung gesperrt zwischen dem Abzweig nach Schmöckwitz und der Wassersportallee. Und geblitzt wird's heute Nachmittag bzw. heute Mittag noch auf der A115 Richtung Berlin, kurz vor Potsdam-Drewitz. Eure Staus und eure Blitzer per Anruf oder WhatsApp geht hier auch weiterhin immer alles an die 0331 74 40 40.
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0: So, schön, dass wir jetzt nach dem Feierabend auch mal zusammen Wochenende machen. Ben the Beat hier für euch heute live aus der Havel-Therme in Werder, weil die feiert ja dieses Wochenende 5. Geburtstag. Und jetzt stehe auch ich hier, wie Gott mich schuf und wie unter anderem McDonald's mich formte. Aber das werden wir ja nachher noch ausführlich zu besprechen haben in der Sauna. Was hier ansonsten noch so alles an diesem Wochenende abgeht, das dann gleich um halb. Wir starten jetzt erst einmal mit der Frau, die mit ihrem ganzen Modezeug mittlerweile mehr Kohle gemacht hat als mit ihrer Musik. Das ist Rihanna, gleich nach aktuellem aus den Charts von Alex Warren. Tag,
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0: So, wir mittlerweile auch schon locker über 30 Gitarren bei sich zu Hause rumstehen haben. Das war Shawn Mendes. Und gleich hier im nächsten BB Radio mehr Musikversprechen noch der Song, der gefühlt gerade unter jedem dritten Insta- oder TikTok-Video liegt. Tame Impala mit Dracula in der meisten Musik ohne Unterbrechung. Und dann noch Happy von Pharrell Williams aus den 10ern. Soll den Song wohl in einem einzigen Take aufgenommen haben. Da gab es anschließend keine Bearbeitung oder Korrekturen mehr. Alles innerhalb der nächsten halben Stunde Nonstop-Musik. Bis gleich.
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0: Wer einfach nur mal wieder in den Süden will, der findet mit dieser Location hier, glaube ich, eine erstaunlich schöne Abkürzung. Das ist das BB-Radio-Wochenende mit Ben The Beat hier live für euch aus der Havel-Therme in Werder. Das ist dieses mediterrane Spa-Resort hier kurz vor Berlin und die feiert hier heute und morgen 5. Geburtstag. Was darf man sich denn an diesem Wochenende auf keinen Fall entgehen lassen? Meine Kollegin Ida turnt ja auch gerade vor Ort rum. Was zählt?
7: Ja, und natürlich sind hier auch ganz viele Gäste in der Havel-Therme zum 5. Geburtstag. Zum Beispiel der Ingo, warum kommst du denn besonders gerne hier hin?
8: Weil das eine super Anlage ist, super eingerichtet. Die ganzen Jahre sind wir schon öfters hier gewesen. Die Saunaanlage ist super gemacht. Das mit dem Saunaboot, eine ganz neue, super Erfindung. Macht super viel Spaß. Und dann natürlich einen ganzen Tag hier heute zu verbringen, ist natürlich eine super Sache. Haben wir natürlich beide bezahlt, meine Frau und ich. Und das lassen wir uns mal richtig gut gehen. Ab nächste Woche haben wir sogar Urlaub. Also passt das super gut, der Einsprung so ein bisschen relax zu machen.
7: Und das Saunaschiff könnt ihr dieses Wochenende übrigens kostenfrei mit benutzen. Und es gibt noch ganz viele tolle Programm-Highlights zum Geburtstag der Havel-Therme. Findet ihr alles auf havel-therme.de und kommt auch gerne noch vorbei.
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0: Es zieht immer mehr zu Wolken über Wolken hier heute Mittag. Die Sonne hat echt so ihre Probleme, da vorbeizukommen. Die Wolkenlücken sind wirklich rar gesät und im Laufe des Nachmittags soll es wohl auch noch ein bisschen Regen geben. Das Ganze dann bei um die 20 Grad bei euch in Angermünde, in Frankfurt oder genauso wie auch hier bei uns in Werder und auch in Berlin. Morgen ähnlich, aber dann wohl mit einem kleinen bisschen mehr Sonne.
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0: Wir haben einen Unfall auf der A10 und zwar auf dem südlichen Berliner Ring Richtung Dreieck Potsdam. Blaulicht jetzt hier zwischen Ludwigsfelde Ost und West. Da hat es einen LKW erwischt. Das wird jetzt hier immer, immer voller. Und dann haben wir auch Behinderung im Stadtverkehr Berlin. Und zwar in Grünau auf der Regattastraße. Bis Montag früh gibt es hier nämlich eine Veranstaltung. Und deshalb ist hier alles dicht zwischen dem Abzweig nach Schmöckwitz und der Wassersportallee. Geblitzt wird es außerdem noch im Dreieck Havelland. Und zwar in der Überfahrt von der A10, dem nördlichen Berliner Ring zur A24 Richtung Hamburg. Eure Staus und eure Blitzer, egal was ihr da draußen gerade gesehen haben solltet, was eurer Meinung nach nicht auf die Straße gehört, klingelt durch oder schickt uns auch gerne eine WhatsApp. Es geht immer alles an die 0331 74 40 40. Kommt gut an.
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Das könnte auch der Soundtrack zu einem neuen Sister Act Film sein. Erst die ruhige Kirchenorgel und dann knallt das hier bei BB Radio. Die besten aktuellen Hits aus der Havel-Therme. Tame Impala.

Michael Schulte mit 5 a.m. jetzt bei BB Radio. 5 Uhr morgens. Und damit meint er als Familienvater bestimmt nicht die tollen Kreativphasen zum Songschreiben um diese Zeit. Weil dann startet er der übliche Familienwahnsinn. Die besten aktuellen Hits, hier ist er.

0: Ist auch einer von denen, der sich seine Gefühle, zumindest so wie es immer klingt, auch direkt aus dem Kehlkopf kratzt. Dermot Kennedy hier zum WB-Radio-Wochenende mit Ben the Beat. Gleich noch aus den Zehnern eine Frau, die wirklich keine Gefangenen macht, das knallt an jeder Ecke, das ist Kelly Clarkson. Harry Styles stürmt gerade die Charts mit American Girls aus den 20ern und Teil dieser Vielfalt sind dann auch noch J-Lo und David Guetta. Klappiges in den besten aktuellen Hits und alles hier direkt aus der Havel-Therme in Werder. Bis gleich.
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0: Es gibt so ein paar Orte auf dieser Welt, die uns wirklich weit wegbringen, ohne aber, dass wir dafür weit wegfahren müssen. Die Havel-Therme in Werder ist beispielsweise solch ein Ort. Und weil die dieses Wochenende 5. Geburtstag feiert, sind wir vom BB-Radio heute hier mit von der Partie. Meine Kollegin Ida vom Vormittag ist auch mit am Start. Gib uns doch mal einen kleinen Einblick. Was ist los bei dir?
13: Ja, und natürlich sind auch ganz viele Gäste in der Havel-Therme, um hier den Geburtstag zu feiern. Zum Beispiel Charlie, hallo.
14: Hi.
13: Warst du schon mal hier zu Besuch oder ist das erste Mal?
14: Das ist heute das allererste Mal, dass wir hier sind.
13: Und wie gefällt es euch denn bis jetzt?
14: Bis jetzt gefällt es uns richtig gut, es ist richtig schön warm, es ist richtig entspannt.
13: Was habt ihr schon so angeschaut, erlebt, gemacht?
14: Also bisher waren wir eigentlich nur draußen in dem Pool und jetzt hier drin. Und jetzt saßen wir eine Weile noch an der Bar und haben dort einen Kaffee getrunken, schön im Pool. Es war auch richtig gut.
13: Und es gibt hier übrigens heute auch noch richtig fettes Programm. Also ab 14 Uhr spielt der DJ, nachher gibt es eine richtig große Lasershow und ihr könnt auch noch sehr gerne herkommen. Alle Infos gibt's auf havel-therme.de.
0: Wir freuen uns auf euch.
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15: Im Studio Dirk Justes, schönen guten Tag. In Erfurt läuft der AfD-Parteitag. Trotz massiver Gegenproteste ist die Veranstaltung in der Messehalle pünktlich losgegangen. Demonstranten hatten unter anderem Zufahrtsstraßen blockiert. Mehr von Tim Britztrup.
16: AfD-Co-Chef Chrupalla bezeichnete die Demonstranten als Chaoten und das letzte Aufgebot der parteipolitischen Konkurrenz. Parteitage abzuhalten sei ein verbrieftes Recht. Auf dem Parteitag stellen sich die Chefs Weidel und Chrupalla zur Wiederwahl. Außerdem geht es um die anstehenden Landtagswahlen in Sachsen-Anhalt und Mecklenburg-Vorpommern. In beiden Ländern liegt die AfD in Umfragen vorn. Die Partei sieht sich bereit, Regierungsverantwortung zu übernehmen.
17: Die Kritik an der geplanten Krankschreibung ab dem ersten Fehltag reißt nicht ab. Der Patientenbeauftragte der Bundesregierung Schwarze befürchtet, dass sich dadurch viele krank zur Arbeit schleppen werden. In den Funke-Zeitungen kritisiert er außerdem das Aus für die telefonische Krankschreibung. Vom Tellerwäscher zum Millionär. Das ist der amerikanische Traum. Heute am 250. Jahrestag der USA fragen sich viele, in welche Richtung bewegt sich das Land der unbegrenzten Möglichkeiten. Die Politik von US-Präsident Trump sorgt für Verunsicherung im Land selbst und auch weltweit. Der USA-Experte Andrew Dennison blickt trotzdem positiv nach vorn.
18: 250 Jahre als Republik und die Fähigkeit, eine schnell wandelnde Welt gewachsen zu sein, steht meiner Meinung nach noch bei den Amerikanern, weil sie Träumer sind mit ihrem amerikanischen Traum, aber weil sie auch Pragmatiker sind und immer den Weg von A nach B suchen. Und daher bleibe ich blauäugig optimistisch, wie ein Amerikaner es sein soll.
17: Ohne Zwischenstopp von Berlin nach Montreal fliegen, das ist ab sofort möglich. Gestern ist der erste Langstreckenflug vom Flughafen BER aus in die kanadische Metropole gestartet. Über den Sommer hinweg wird die Verbindung dreimal pro Woche angeboten. Jürgen Klopp ist grundsätzlich dazu bereit, neuer Fußball-Bundestrainer zu werden. Das hat er bei Magenta TV gesagt. Dabei aber auch klargestellt, dass er aktuell noch einen Vertrag bei Red Bull hat. Nach dem peinlichen WM-Aus schon im 16. Finale war Julian Nagelsmann gestern als Bundestrainer zurückgetreten.
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19: So, Regenradar gerade nochmal gecheckt. Innerhalb der nächsten Stunde soll es wohl das erste Mal ein paar Tropfen geben. Um die 20 Grad sind es momentan dazu bei euch in Wittstock, in Frankfurt oder in Brandenburg an der Havel, genauso wie auch hier bei uns in Werder und Berlin. Morgen ähnlich und dann wohl aber mit einem kleinen bisschen mehr Sonne.
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19: So, es geht nach wie vor nichts mehr auf der A10 und zwar auf dem westlichen Berliner Ring in Richtung Hamburg. Vollsperrung hier nämlich wegen Hitzeschäden zwischen Potsdam Nord und Berlin-Spandau. Eine Umleitung ist ausgeschildert, aber das dauert hier trotzdem momentan 30 Minuten länger ab Leest. Und Behinderungen gibt es im Stadtverkehr Berlin und zwar in Grünau auf der Regattastraße. Bis Montag gibt es hier nämlich eine Veranstaltung und deshalb ist alles dicht zwischen dem Abzweig nach Schmöckwitz und der Wassersportallee. Geblitzt wird es ansonsten noch auf der A12 zum Beispiel in Richtung Berlin, Höhe Briesen. Und eure Staus und eure Blitzer per Anruf oder WhatsApp geht hier auch weiterhin immer alles an die 0331 74 40 40.
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19: So, und das in diesem Fall mal mit Ben the Beat hier für euch, statt wie gewohnt zum Feierabend, jetzt mal am Wochenende. Und wir senden hier nach wie vor live aus der Havel-Therme in Werder, weil die feiert hier heute und morgen nämlich 5. Geburtstag. Und das Schöne ist, aufsteigende Hitze ist hier endlich mal kein Problem, sondern Teil des Geschäftsmodells. Wie hier genau gefeiert wird, was euch erwartet, das alles gleich. Jetzt aber erst einmal eine Kelly Clarkson in der Show. Wenn die loslegt, brauchst du wirklich keinen Motivationscoach mehr. Und davor noch der beste Beweis dafür, dass David Guetta aktuell der Welt beste DJ ist und es wahrscheinlich auch noch bleiben wird. Hier ist er, zusammen mit J-Lo und Save Me Tonight. Tag.
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0: So, gleich noch Ray Dalton hier im nächsten BB-Radio mehr Musikversprechen. Wem der Name jetzt hier auf Anhieb nichts sagen sollte, das ist der Mann hinter all diesen Hits hier. Ray Dalton mit Bloodrunning gleich in der meisten Musik ohne Unterbrechung und dann noch Pop, Reggae, Hip-Hop und Dance im Mix bei Madcon aus den Zehnern. Alles gleich innerhalb der nächsten halben Stunde nonstop Musik und vor allem ja alles live hier aktuell aus der Havel-Therme in Werder.
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0: Wer nach dieser letzten Woche ganz dringend mal wieder Urlaub braucht, der muss nicht immer unbedingt ans Meer. Manchmal reicht ja auch schon der Weg nach Werder. Das ist das BB-Radio-Wochenende mit Burn the Beat hier, nämlich für euch live aus der Havel-Therme in Werder, weil die feiert hier heute und morgen nämlich 5. Geburtstag. Worauf können wir uns freuen? Meine Kollegin Ida ist ja auch mit am Start. Wen hast du bei dir?
12: Und ich bin hier mit Sandra Hanke, das ist die Betriebsleiterin von der Havel-Therme. Mhm. So Sandra, was stehen denn heute noch für Highlights an?
13: Also wenn der DJ startet gegen 14 Uhr, dann könnt ihr das erste Mal unseren neuen Havel-Therme-Song hören. Der wurde komponiert für uns und soll einfach so ein bisschen das Urlaubsfeeling der Havel-Therme transportieren. Geil. Ich bin schon sehr gespannt, wie er euch gefällt. 15 Uhr startet die Samba-Show, abends eine Lasershow. Also macht euch auf den Weg und feiert mit uns.
12: Und alle Infos bekommt ihr auch auf havel-therme.de.
0: Bis später.
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0: Es regnet, Regen bereits in der Prignitz und jetzt zieht der Regen hier auch gerade von West nach Ost. Der Rest, den erwischt es also in Kürze. Und um die 20 Grad sind es momentan dazu bei euch in Wittstock, in Brandenburg an der Havel, in Frankfurt oder genauso wie hier auch bei uns in Werder in der Havel-Therme und auch in Berlin. Morgen ähnlich, aber mit ein bisschen mehr Sonne.
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0: Die Hitze hat die A10, den westlichen Berliner Ring in Richtung Hamburg, ordentlich zu schaffen gemacht. Vollsperrung hier deshalb aufgrund von Hitzeschäden zwischen Potsdam-Nord und Berlin-Spandau. Eine Umleitung ist da ausgeschildert, staut sich aber ab Leest, dauert aktuell locker schon eine Stunde länger. Das geht hier alles nur im Schritttempo voran und auch auf der Umleitung locker mal eine Stunde mehr mitbringen. Im Stadtverkehr Berlin, Unfall gleich mit mehreren Fahrzeugen auf der Stadtautobahn der A100 Richtung Süden zwischen der Albuinstraße und dem Tempelhofer Damm hat's gekracht. Linke Spur ist hier dicht. Dauert auch nochmal 20 Minuten länger. Und geblitzt wird's auf der A13 unter anderem Richtung Dresden Höhe Duben. Eure Staus und eure Blitzer per Anruf oder WhatsApp geht hier immer alles an die 0331 74 40 40. Kommt gut an.
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Also ey, jetzt bei BB Radio ist auch der beste Beweis dafür, dass aus dir auch dann was werden kann, wenn du dich die ganze Zeit nur von YouTube berieseln lässt. Mit YouTube-Tutorials hat er sich nämlich das Produzieren beigebracht. Kygo in den besten aktuellen Hits. Hier ist er.

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0: Dieses leicht Nasale, dieses gehauchte zwei Silben und du weißt doch sofort, dass das Britney Spears hier bei BB Radio ist. Scream and Shout aus den Zehnern. Sondern gleich noch eine 300 Jahre alte Melodie aus der Klassik, die Maroon 5 hier in einem Song aus den 20ern benutzt haben. Der Kanon in D-Dur, gleich leicht transportiert in Memories. Und dieses hallige Badezimmergefühl gibt's dann auch noch bei Somba. Homewrecker in den besten aktuellen Hits. Spin the Beat für euch live aus der Havel-Therme in Werder.
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0: Wie nah sich Urlaub anfühlen kann, das merkt ihr hier. Das ist das BB-Radio-Wochenende mit Ben The Beat für euch live aus der Havel-Therme in Werder, weil die feiert nämlich heute und morgen 5. Geburtstag. Meine Kollegin Ida steht jetzt neben mir. Du hast alle Highlights im Blick heute und morgen. Was steht hier aktuell noch alles so an?
18: Na, es geht jetzt in wenigen Sekunden quasi los. Ich habe ihn gerade noch so bekommen, unseren BB-Radio-DJ Mario. Hi.
19: Hallo.
18: So, und du legst ja jetzt hier los bis heute Abend. Spielst du uns, ja, was denn eigentlich?
19: Ja, also wir wollen mal so ein bisschen Beach-Feeling hier reinkriegen. Geil. Und wir wollen natürlich so das Feeling, was man so hat, wenn man mal am Strand liegt. Genau das machen wir musikalisch. Und bringen die Leute ein bisschen zum Beben im Wasser.
0: Überragend. Herrlich, wir freuen uns auf euch. Alle Programmpunkte auch nochmal im Netz.
18: Auf havel-therme.de.
0: Kommt einfach vorbei.
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21: Im Studio André Glatzel. Schönen guten Tag. In Erfurt demonstrieren rund 20.000 Menschen gegen die AfD. Trotz Störaktionen konnte der Parteitag aber pünktlich starten. Ein Tagesordnungspunkt, die Wiederwahl der Parteichefs Weidel und Chrupalla. Beide sind in ihren Ämtern bestätigt worden. Chrupalla fuhr mit rund 70% allerdings ein deutlich schwächeres Ergebnis ein als beim letzten Mal. Weidel kam auf rund 81% und konnte ihr Ergebnis leicht verbessern. Wie steht es um die Demokratie in den USA? Das fragen sich viele, vor allem heute am 250. Jahrestag der Vereinigten Staaten. Bei der zentralen Feier in Washington wird sich US-Präsident Trump einmal mehr selbst inszenieren. Das ist aber nur die eine Seite der Feierlichkeiten, sagte uns der USA-Experte Andrew Dennison.
22: Die Barbecues, die in den Hinterhöfen stattfindet, in den kleinen Straßen und Nachbarschaften, die Leute gehen auf der Straße und feiern, die Parks sind voll mit Leuten, alle Sprachen werden gesprochen und das ist ein Gesellschaftsfeier durch das ganze Land. Nicht nur dieser pompöse imperiale Ansatz, dass aus Washington kommt, sondern die Bürgernähe, die man da wirklich spürt.
21: Finanzminister Klingbeil will für das kommende Jahr neue Schulden in Höhe von über 200 Milliarden Euro aufnehmen. Das berichtet das Erste. Demnach sind knapp 120 Milliarden neue Schulden für den regulären Haushalt vorgesehen. Mehr als 80 Milliarden kommen im Rahmen der Sondervermögen Bundeswehr, Infrastruktur und Klimaneutralität dazu. Die BVG testet in Berlin sprechende Busse und eine Assistenz-App. Einzelne Busse melden sich an Haltestellen per Lautsprecher selbst an und sagen laut, welche Linie sie fahren und wohin sie unterwegs sind. So können blinde und sehbehinderte Fahrgäste akustisch erkennen, welcher Bus gerade ankommt. Bei der Fußball-Weltmeisterschaft stehen heute die ersten Achtelfinals an. Am Abend spielt zunächst Co-Gastgeber Kanada gegen Marokko. Danach bekommt es Titelfavorit Frankreich mit Deutschland-Bezwinger Paraguay zu tun.
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0: Da ziehen gerade ein paar Regenwolken von West nach Ost übers Land. In der Prignitz regnet es bereits und den Rest soll es dann jetzt wohl in Kürze treffen. Um die 20 Grad messen wir derweil bei euch in Wittstock, in Angermünde, in Frankfurt oder genauso wie auch hier bei uns in Werder und auch in Berlin. Morgen dann ganz ähnlich, aber dann wohl endlich mal wieder mit ein bisschen mehr Sonne.
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0: Vollsperrung wegen Hitzeschäden auf der A10 und zwar geht es in diesem Fall um den westlichen Berliner Ring in Richtung Dreieck Havelland. Hier ist alles dicht zwischen Potsdam Nord und Berlin Spandau, dauert bereits ab Lees locker eine Stunde länger. Eine Umleitung gibt's hier zwar über die U59, aber auch die ist rappelzappelvoll. Und Behinderung auch im Stadtverkehr Berlin in Grünau. Hier geht es um die Regattastraße. Bis Montag früh ist die noch aufgrund einer Veranstaltung gesperrt zwischen dem Abzweig nach Schmökwitz und der Wassersportallee. Geblitzt wird dann noch auf der A115 Richtung Berlin. Hier stehen sie kurz vor Potsdam-Drewitz. Und eure Staus und eure Blitzer per Anruf oder WhatsApp geht hier auch weiterhin immer alles an die 0331 74 40 40.
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0: Und das in diesem Fall mal mit Ben The Beat für euch. In diesem Fall nicht zum Feierabend, sondern mal am Wochenende. Und wir senden hier heute live aus der Havel-Therme in Werder, weil die feiert hier heute nämlich 5. Geburtstag. Das ist dieses mediterrane Spa-Resort hier kurz vor Berlin. Also wer einfach mal raus will, aber keinen Bock hat auf Flughafen, auf Security und was weiß ich, 14 Euro teure belegte Brötchen, kommt einfach her. Was hier dieses Wochenende vor Ort alles passiert, das klären wir gleich. Jetzt aber erst einmal Lady Gaga, die endlich wieder wie früher klingt und noch genau damit wieder denselben Erfolg wie früher hat, hört ihr direkt nach Neuem aus New York. Hier ist Sommer für euch. Tag.
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0: Zu Lebzeiten war er einer der erfolgreichsten DJs überhaupt, Avicii. Und jetzt exklusive Studioaufnahmen von Taylor Swift hier bei mir in der Show. Ohne Autotune.
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0: So und so klingt das Ganze fertig produziert hier gleich im nächsten BB-Radio mehr Musikversprechen. Opelite von der frisch verheirateten Taylor Swift in der meisten Musik ohne Unterbrechung. Und dann gleich auch noch softes Gitarrengeschrammel von einem ihrer engsten Freunde, von Ed Sheeran. Photograph ist dann ebenfalls Teil der nächsten halben Stunde Nonstop-Musik. Spiele ich euch alles gleich hier noch live aus der Havel-Therme in Werder. Bis gleich.
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0: Wenn ihr nicht ans Mittelmeer fahrt, aber euch trotzdem so ein bisschen südlicher fühlt, dann seid ihr dieses Wochenende hier bei uns in der Havel-Therme in Werder, weil die feiert hier heute Morgen nämlich 5. Geburtstag und deshalb sind auch wir von BB Radio hier mit am Start. Bendebeat für euch vom Feierabend um Ida vom Vormittag. Wo steckst du gerade?
12: Na und in der Premium-Spa-Therme hier gibt es natürlich auch die Premium-Tipps. Bei mir ist jetzt Saunameister Achim. Wenn jetzt jemand noch nie in der Sauna war, wie kann ich mir das denn überhaupt vorstellen? Was passiert da?
13: Der Körper arbeitet, man fängt an zu schwitzen, wenn man die Sauna betritt. Der Körper versucht natürlich, das als Kühlung zu bringen, weil man wird ja warm, logischerweise. Man muss immer ganz langsam anfangen, ganz entspannt anfangen. Das wird das Erste erstmal.
12: Und das ist aber trotzdem ja sehr wohltuend.
13: Das ist nicht so wohltuend, das ist auch sehr gesund. Vor allen Dingen, wenn man das regelmäßig macht und das noch nicht übertreibt, vielleicht 8 bis 10 Minuten unten, dann steigert man sich mal wieder nach oben. Das für den Körper baut Abwehrkräfte auf. Also man wird immun gegen eventuelle Krankheiten, gegen Erkältung und so weiter.
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0: Wir freuen uns auf euch.
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0: So, jetzt hat uns der Regen auch hier in Werder erwischt. Die Sonne ist erst einmal Geschichte. Jetzt immer mal wieder kurze Schauer, die hier von West nach Ost ziehen. Und das Ganze bei um die 20 Grad derweil bei euch in Wittstock, in Frankfurt oder in Brandenburg an der Havel. Genauso wie auch bei euch in Potsdam und in Berlin. Morgen ähnlich, aber dann wohl wieder mit ein bisschen mehr Sonne.
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0: Vollsperrung wegen Hitzeschäden unverändert auf der A10 und zwar auf dem westlichen Berliner Ring in Richtung Dreieck Havelland. Hier ist alles dicht zwischen Potsdam Nord und Berlin-Spandau und im Stau hat es jetzt auch nochmal gekracht. Unfall hier Höhe Lees, dauert locker mal eine Stunde länger. Nur Umleitung aufgrund der Vollsperrung, die gibt es auch über die U59, aber auch hier dauert es momentan schon locker eine Stunde länger. Und Behinderung derweil auch im Stadtverkehr Berlin, auch hier hat es gekracht gleich mit mehreren Fahrzeugen auf der Stadtautobahn der A100 Richtung Süden zwischen Albuinstraße und Tempelhofer Damm ist deshalb die linke Spur dicht, dauert auch hier 15 bis 20 Minuten länger. Geblitzt wird derweil noch im Dreieck Havelland und zwar in der Überfahrt von der A10, dem nördlichen Berliner Ring zur A24 Richtung Hamburg. Eure Staus und eure Blitzer, egal was ihr da draußen gesehen haben solltet, alles immer per Anruf oder WhatsApp an die 0331 74 40 40. Danke schon mal und kommt gut an.
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Und das ist Opelite jetzt hier zum BB-Radio-Wochenende. Das sind die besten aktuellen Hits von Taylor Swift. Gibt übrigens gerade eine neue Doku über Taylor in der Mediathek vom Ersten. Alle Erfolge, alle Skandale, ganz geil. Jetzt hier aus der Havel-Therme in Werder.

Er kann auch mal anders. Das ist Teddy Swims jetzt hier zum BB-Radio-Wochenende mit Mr. Know-It-All. Ich meine, sonst singt er ja nun wirklich jeden gnadenlos zu Boden, aber das spielt er hier ausnahmsweise mal gar nicht so aus. Etwas softer in den besten aktuellen Hits, Teddy Swims.

0: Na, das ist doch mal ein Wochenende wie gemacht für alles, was wir sonst immer nur gerne noch mal einen Tag weiterschieben. Das BB-Radio-Wochenende mit Bendebietje für euch live aus der Havel-Therme in Werder. Und besser könnte das Wetter doch gar nicht sein, um hier entspannt zum 5. Geburtstag der Therme mal abzuschalten. Für den passenden Soundtrack sind wir vor Ort am Start. Gleich noch aus den 10ern House Sounds aus Frankreich. Das ist das Duo Klinghorn, ein geiles Pop-Duo aus den Charts, dann auch in den 20ern, das ist Michael Schulte zusammen mit Austies und in den besten aktuellen Hits dann noch gut gelauntes vom DJ Alle Farben aus Berlin und das alles live hier aus der Havel-Therme in Werder. Kommt gerne vorbei.
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0: Die Ruhe Brandenburgs und die Wärme des Südens kriegt ihr alles seit 5 Jahren hier. Das ist das BB-Radio-Wochenende mit Bendebiet live aus der Havel-Therme in Werder, weil wir feiern hier nämlich heute und morgen 5. Geburtstag dieses mediterranen Spa-Resorts hier kurz vor Berlin. Ida vom Vormittag ist auch mit am Start und hat schon wieder ein paar Leute neben sich stehen. Was ist da los?
15: Na, und hier sind natürlich heute ganz viele Gäste auch zum Geburtstag der Havel-Therme gekommen. Hm? Zum Beispiel der Marcel. Du warst ja schon mal hier. Was hat dich denn überzeugt, nochmal wiederzukommen?
16: Das Ambiente hier. Das ist sehr schön hier.
15: Was besonders? Also gehst du gerne in die Sauna oder liegst du gerne im warmen Wasser? Was gefällt dir besonders gut?
16: Also die Bars hier im Wasser ist schön und der Saunabereich ist auch schön.
15: Und heute zum Havel-Therme-Geburtstag ist hier natürlich auch noch richtig fettes Programm. Der DJ spielt, es gibt heute Abend eine Lasershow, das Saunaschiff ist kostenlos dieses Wochenende. Und das ganze Programm findet ihr auf havel-therme.de, also kommt auch gerne noch vorbei.
0: Wir freuen uns auf euch.
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17: Im Studio André Glatzel. Schönen guten Tag. Auf dem AfD-Parteitag in Erfurt ist die Parteidoppelspitze Weidel-Krupalla im Amt bestätigt worden. Die Veranstaltung konnte trotz Gegendemos halbwegs normal über die Bühne gehen. Mehr von Tim Britztrop.
18: In ihren Bewerbungsreden hatten Weidel und Krupalla den Machtanspruch der AfD untermauert und dabei auf die guten Umfragewerte vor allem im Osten verwiesen. Vor der Messehalle formierte sich Protest. Rund 20.000 Menschen demonstrierten gegen die in Teilen rechtsextreme Partei. Im Vorfeld hatte die Polizei sogar mit 50.000 Demonstranten gerechnet. Am frühen Morgen hatten die AfD-Gegner versucht, die Zufahrtswege zu blockieren. Die Veranstaltung konnte aber pünktlich starten.
17: Finanzminister Klingbeil will im kommenden Jahr deutlich mehr Schulden aufnehmen. Das zeigt der Haushaltsentwurf, der dem ARD-Hauptstadtstudio vorliegt. Sönke Röhling, um welche Summen geht es da?
19: Also insgesamt plant Klingbeil Ausgaben von rund 555 Milliarden Euro ein. Das sind knapp 6% mehr als in diesem Jahr. Dafür sollen über 200 Milliarden Euro Schulden aufgenommen werden. Das wäre die zweithöchste Verschuldung aller Zeiten. Knapp 120 Milliarden neue Schulden sind demnach für den regulären Haushalt vorgesehen. Mehr als 80 Milliarden kommen noch im Rahmen der Sondervermögen Bundeswehr, Infrastruktur und Klimaneutralität dazu. Das Bundeskabinett will den Haushaltsentwurf am Montag beschließen.
17: Selbst innerhalb der Union ist die geplante Krankschreibung ab Tag 1 nicht unumstritten. Der CDU-Arbeitnehmerflügel spricht sich dafür aus, das nochmal zu überdenken. Der politische Streitwert scheint in keinem gesunden Verhältnis zu den vermeintlichen Verbesserungen zu stehen, sagte CDA-Chef Radke dem Spiegel. In Berlin-Friedrichshain ist ein Arbeiter aus einem Gerüstaufzug befreit worden. Der Aufzug war am Morgen umgestürzt, der Mann wurde nur leicht verletzt und vor Ort versorgt. Warum der Aufzug umgekippt ist, ist noch unklar. Bei der Fußball-WM starten heute die Achtelfinals. Los geht es mit Kanada gegen Marokko. Danach ist Titelfavorit Frankreich gegen Deutschland-Bezwinger Paraguay gefordert. In der vergangenen Nacht hatten sich Argentinien, Kolumbien und Ägypten als letzte Teams für das Achtelfinale qualifiziert.
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0: So, ich hatte euch ja den kompletten Vormittag und Mittag über vorgewarnt. Jetzt ist der Regen da. Gibt zwar hier und da auch immer mal wieder ein paar kurze Wolkenlücken, aber das bleibt jetzt bis heute Nacht eher nass. Um die 20 Grad messen wir derweil bei euch in Angermünde, in Frankfurt-Oder, in Wittstock, genauso wie auch in Potsdam und Berlin. Morgen ähnlich, aber dann wohl endlich mal wieder mit ein bisschen mehr Sonne.
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0: Vollsperrung hier nach wie vor wegen Hitzeschäden auf der A10. Es geht um den westlichen Berliner Ring in Richtung Dreieck Havelland. Hier ist alles dicht zwischen Potsdam Nord und Berlin-Spandau. Das staut sich bereits ab Leest. Unser Hörer Freimut steht da bereits seit mehreren Stunden. Eine Umleitung über die U59 gibt's, aber auch hier besser deutlich mehr Zeit einplanen. Und 20 Minuten extra sind es auch im Stadtverkehr Berlin. Auch hier nur rote Bremslichter auf der Stadtautobahn der A100 Richtung Süden. Das staut sich bereits ab Schmargendorf. Geblitzt wird dann zu allem Übel auch noch. Und zwar zum einen auf der A13 Richtung Dresden Höhe Duben. Eure Staus und eure Blitzer per Anruf oder WhatsApp geht hier auch weiterhin immer alles an die 0331 74 40 40.
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0: So, wem der Flug nach Mallorca zu teuer sein sollte und wem der Stau Richtung Süden zu nervig ist, kommt doch dieses Wochenende einfach hier in die Havel-Therme in Werder, weil genau hier feiern wir doch heute und morgen deren 5. Geburtstag. Mit welchen Highlights? Gleich. 2 Stimmen vorher noch, die wie Arsch auf Eimer passen. Michael Schulte und Aussies sind das. Und vorher Tanzbares noch vom DJ Alle Farben aus Berlin. Das ist Split the Beat für euch. Schön, dass wir jetzt mal zusammen Wochenende machen, statt immer nur den Feierabend. Tachchen.
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0: Willkommen hier im WB-Radio-Wochenende, was man sich ja auch immer nur so entspannt vorstellt, wa? Weil am Ende ist ja da ehrlicherweise neben Einkaufen, Aufräumen und Wäschewaschen gar nicht mal mehr so viel Platz zum Entspannen übrig. Aber genau deshalb sind wir ja hier auch heute und morgen live in der Haveltherme in Werder, weil hier feiern wir deren 5. Geburtstag. Was euch vor Ort da genau erwartet, das klären wir gleich. Und dann geht's ins nächste WB-Radio mehr Musikversprechen. 2 Freunde auf der Gitarre gleich hier in der meisten Musik ohne Unterbrechung. Das sind Miles Smith und Niall Horan mit Drive Safe und Ping krallt sich ihre Tochter. Alles innerhalb der nächsten halben Stunde Nonstop Musik. Bis gleich.
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0: Dieses Urlaubsgefühl, für das ihr nicht erst großartig rumreisen müsst, genau das gibt's an diesem Wochenende hier. Das ist das BB-Radio-Wochenende, nämlich live aus der Haveltherme in Werder, weil wir feiern hier heute Morgen 5. Geburtstag dieser Therme. Bandebeat für euch vom Feierabend, zusammen mit meiner Kollegin Ida vom Vormittag. Wo bist du gerade?
9: Ich bin jetzt hier direkt am Thermenpool mit Greta und Leda und die beiden waren hier schon ganz oft. Was gefällt euch denn hier besonders gut in der Haveltherme?
10: Diese Sprudel und so alles, das ist eher sehr toll.
11: Ich finde sehr schön, dass es auch das Wasser warm ist und sehr viele Rutschen und dass hier auch mal Veranstaltungen sind.
9: Genau, heute zum Beispiel ist ja der Haveltherme-Geburtstag, auch nachher noch mit Wasserdisco, es gibt eine Lasershow, also ist hier mega, mega cool das ganze Wochenende. Und alle Infos gibt es auf havel-therme.de, kommt auch gerne noch vorbei.
0: Bis später.
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0: So, jetzt ist der Regen da und den werden wir auch so schnell nicht mehr los. Es gibt zwar hier und da immer mal wieder ein paar kurze Wolkenlücken, aber das bleibt jetzt hier bis heute Nacht eher nass. Das Ganze bei um die 20 Grad, die messen wir derzeit bei euch in Wittstock, in Frankfurt-Oder, in Brandenburg, an der Havel, in Potsdam und auch in Berlin. Morgen nochmal ganz ähnlich, aber dann wohl ein bisschen mehr Sonne.
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0: Vollsperrung nach wie vor wegen Hitzeschäden auf der A10. In diesem Fall geht es hier laut Straßenscanner um den westlichen Berliner Ring in Richtung Dreieck Havelland. Hier ist alles dicht zwischen Potsdam Nord und Berlin-Spandau. Das staut sich bereits ab. Leshörer Freimuth steht hier schon bereits seit mehreren Stunden. Hat gerade durchgeklingelt. Eine Umleitung gibt es hier auch über die U559. Aber auch die ist rappelzappelvoll. Auch hier deutlich mehr Zeit mitbringen. Und 20 Minuten länger dauert es im Stadtverkehr Berlin auf der Stadtautobahn der A100 Richtung Süden ab Schmargendorf. Geblitzt wird außerdem noch im Dreieck Havelland in der Überfahrt von der A10, dem nördlichen Berliner Ring zur A24 Richtung Hamburg. Und sobald ihr jetzt noch Staus oder Blitzer sehen solltet, klingelt durch oder schickt uns auch gerne eine WhatsApp ins Studio. Es geht immer beides an die 0331 74 40 40. Danke schon mal fürs Melden und kommt gut an.
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0: Letztes Wochenende sind bei 40 Grad alle raus aus geschlossenen Räumen. Hier rennen bei 90 Grad alle rein. Das ist das BB-Radio-Wochenende live, nämlich aus der Havel-Therme in Werder, weil wir feiern hier heute Morgen 5. Geburtstag der Therme. Dominik, Bruno und Julian sind bei mir.
1: Hallo!
0: Julian, du feierst hier heute mit. Wenn wir dich mal eine längere Zeit hier nicht sehen sollten, wo werden wir dich am ehesten wiederfinden?
2: Im Schwimmbad. Beim Dreier schön Arschbombe machen.
0: Habt ein tolles Wochenende. Ihr habt hier allerlei Möglichkeiten. Jetzt Leonie und Callum Scott in der Show. Das sind die besten aktuellen Hits.

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0: So, und während hier einige von euch vielleicht gerade den Wäscheständer schmücken, sauber machen oder zum Einkaufen eiern, versorgen wir euch hier bei BB Radio mit dem passenden Soundtrack und das live nach wie vor aus der Havel-Therme in Werder, weil wir feiern hier heute und morgen nämlich 5. Geburtstag der Therme. Alle Highlights und vor allem auch mehr von einem Saunameister von hier dann gleich. Außerdem in unserer Vielfalt aus den Zehnern die seit gestern Abend frisch verheiratete Taylor Swift, The Weeknd aus den 20ern, das ist der immer so krass wie Michael Jackson klingt. Und dann noch was mit Zug von J-Lo und David Guetta in den besten aktuellen Hits. Wir hören uns allerspätestens dann am Montag wieder von 15, 12 bis 20 Uhr und dann geht's Richtung Feierabend. Macht's gut, bis dahin. Tschö, tschö.
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0: 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Das ist dieses mediterrane Spa-Resort hier kurz vor Berlin, weil die feiert dieses Wochenende nämlich 5. Geburtstag. Und Kollegin Ida vom Vormittag ist auch mit am Start. Worauf freuen sich die Gäste jetzt am meisten? Was steht noch alles an?
11: Es gibt hier heute ein tolles Programm in der Sauna, in der Thermenwelt, im Familienbad. Und bei mir ist jetzt Saunameister Achim. Sollte es jetzt heute jemand nicht herschaffen, kann man irgendwie zu Hause sich auch so ein kleines Wellnessgefühl, ich sag mal, unter der Dusche oder in der Badewanne schaffen oder geht das wirklich nur hier vor Ort?
12: Man geht auch immer zu Hause natürlich, aber nicht halt Sauna. Vielleicht Fußbäder nach Kneipp oder so, Spaziergänge, Entspannung. Aber so zum Schwitzen und zum Entspannen ist schon die Sauna eigentlich das Richtige.
11: Ihr habt ja dann auch hier so tolle Mittel wie zum Beispiel bestimmte Aufgüsse. Ich glaube, es gibt ja heute auch Masken und Peelings. Was bietet ihr da so an?
12: Ja, auf alle Fälle Gesichtsmasken, Kühlgetränke sind hier natürlich auch hier vor Ort. Peelings, Gesichtsmasken.
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14: Im Studio André Glatzel. Schönen guten Tag. In Erfurt geht der AfD-Bundesparteitag trotz massiver Gegenproteste halbwegs normal über die Bühne. In der Stadt haben zehntausende Menschen gegen die in Teilen rechtsextreme Partei demonstriert und Zufahrtswege zum Messegelände blockiert. Colin Mock berichtet.
15: Die von ihnen eigentlich geplante komplette Blockade des Treffens ist aber gescheitert. Hunderte AfD-Delegierte waren schon in der Nacht in die Halle gekommen und konnten den Blockierern so aus dem Weg gehen. Auf umliegenden Autobahnen kam es durch Sitzblockaden am Vormittag aber zu Problemen. Auch die befürchteten gewaltsamen Auseinandersetzungen zwischen Polizei und Linksextremen blieben erstmal aus. Auf dem Parteitag selbst wurden die Chefs Weidel und Chrupalla wieder gewählt.
14: Jürgen Klopp will gerne neuer Fußball-Bundestrainer werden. Das hat er bei Magenta TV klargestellt. Allerdings hat sein aktueller Arbeitgeber Red Bull da ein Wörtchen mitzureden.
2: Ich habe einen bestehenden Vertrag mit Red Bull. Ich habe mehrfach gesagt, wie gerne ich diesen Job mache. Aber habe auch gesagt, dass ich Interesse daran habe, an den Gesprächen habe, weil die müssen natürlich erst geführt werden. Und mit meinem Arbeitgeber, mit Oliver Minzlaff, muss ich natürlich auch reden. Weil, also ich weiß, dass er ihm der deutsche Fußball auch im Herzen liegt und er dementsprechend sehr offen ist für diese Gespräche, aber geführt werden müssen sie ja trotzdem.
14: Nach der WM-Blamage war der bisherige Coach Julian Nagelsmann gestern zurückgetreten. Während die Kritik an den neuen Regeln für kranke Arbeitnehmer nicht abreißt, warnen Ökonomen jetzt auch generell vor zu hohen Erwartungen an die Pläne von Schwarz-Rot. Der technologische Rückstand geht von solchen Reformen nicht weg, sagte der Chef des Kieler Instituts für Weltwirtschaft, Moritz Schularik, der Welt am Sonntag. Die BVG testet in Berlin sprechende Busse und eine Assistenz-App. Einzelne Busse melden sich an Haltestellen per Lautsprecher selbst an und sagen laut, welche Linie sie fahren und wohin sie unterwegs sind. So können blinde und sehbehinderte Fahrgäste akustisch erkennen, welcher Bus gerade ankommt. Bei der Fußball-Weltmeisterschaft stehen heute die ersten Achtelfinals an. Am Abend spielt zunächst Co-Gastgeber Kanada gegen Marokko. Danach bekommt es Titelfavorit Frankreich mit Deutschland-Bezwinger Paraguay zu tun.
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1: Ganz ruhig und entspannt. Bastille war das hier bei BB Radio. Und mit unserem Mehrmusikversprechen ist natürlich wieder alles mit dabei. Zum Beispiel hören wir da richtig cool Katy Perry. Von wegen, die macht nur Girly Pop. Das ist schon ein bisschen düster, ist ein Zehner. Dann habe ich was Aktuelles von Michael Schulte mit dabei. Und als Einstieg eine ganz junge Künstlerin, Oliver Dean, mit einem ihrer besten aktuellen Hits. Das ist die meiste Musik nonstop. Direkt die Nacht.
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1: Und jetzt haben die Regenwolken auch endlich was zu tun. Es plätschert hier ordentlich runter. Temperaturen liegen momentan noch bei 14 Grad in Wiesenburg, 19 in Fürstenberghavel und 21 Grad im bedeckten Angermünde. Morgen auf den Sonntag geht's nochmal rauf bis 23 Grad, aber auch hier Sonne, Wolken im Mix.
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1: Der BB-Radio-Straßenscanner zeigt hier die A10 westlicher Berliner Ring. Da ist immer noch alles voll gesperrt, da wird nämlich gebaut Richtung Dreikaffeland zwischen Potsdam Nord und Berlin Spandau. Staut sich da ab, lässt locker schon mal fast 3,5 Stunden. Auch in der Umleitung über die U59 müsst ihr euch deutlich mehr Zeit mit einplanen. Auch hier kann es gut mal eine Stunde länger dauern. Die B158 ist voll gesperrt nach einem Unfall zwischen Ahrensfelde und Berlin-Hohenschönhausen. Und falls ihr noch was habt, 0331 74 40 40. Gute Fahrt!
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1: Und da wünsche ich euch ein ganz entspanntes Wochenende. Ihr hört hier BB Radio und zwar mit Michael Schulte bei mir in den besten aktuellen Hits. Ist auch so ein richtiger Familienmensch. Der hat ja sogar seine gesamte Familie mit aufs Albumcover geklatscht. Das ist 5 AM.

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Also wenn ihr viel auf Social Media unterwegs seid, dann habt ihr diesen Sound hier garantiert schon mal gehört. BB Radio ist das mit Tame Impala und Jenny. Das Ding geht ja komplett steil auf allen sozialen Medien, in jedem gedritten TikTok, auf YouTube Shorts, sogar in den Instagram Reels. Und es klingt halt auch einfach toll mit dieser Orgel am Anfang. So ein bisschen schaurig, ein bisschen düster, aber dann hat es einfach so einen knalligen Wumms hier bei BB Radio. Ist einer der besten aktuellen Hits.

0: Gleich schon um 5, der Samstag läuft hier bei BB Radio. Ich bin Cosmo, cool, dass ihr noch mit dabei seid. Und jetzt, wo die Sommerferien so kurz bevorstehen, habe ich was richtig Cooles. Ein Museum, eine Ausstellung, das sieht man so auch nicht alle Tage. Bleibt doch mal in der Nähe des Telefons und mit mehr Vielfalt starten wir dann auch sofort rein. 10er, 20er, die besten aktuellen Hits. Habt ihr was von Lady Gaga mit dabei? Liebt die Nummer persönlich sehr. Direkt nach der aktuellen von Dermot Kennedy.
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12: Im Studio André Glatzel. Schönen guten Tag. In Erfurt haben über 30.000 Menschen gegen die AfD demonstriert. Trotz Störaktionen konnte der Parteitag aber pünktlich starten. Die Proteste blieben weitgehend friedlich, Polizeisprecher Patrick Martin.
13: Es kam im Stadtgebiet vereinzelt zum Einsatz von Pfefferspray durch Polizeibeamte, um bei Blockaden Not- und Rettungswege freizumachen. In der Straße des Friedens wurden 2 Journalisten durch Flaschenwürfe aus einer Versammlung angegriffen. Da haben wir die Ermittlungen aufgenommen.
12: Auf dem Parteitag sind die Parteichefs Weidel und Chrupalla in ihren Ämtern bestätigt worden. Chrupalla allerdings mit einem deutlich schwächeren Ergebnis als beim letzten Mal. Finanzminister Klingbeil will im kommenden Jahr deutlich mehr Schulden aufnehmen. Das zeigt der Haushaltsentwurf, der dem ARD-Hauptstadtstudio vorliegt. Sönke Röhling, um welche Summen geht es da?
14: Also insgesamt plant Klingbeil Ausgaben von rund 555 Milliarden Euro ein. Das sind knapp 6% mehr als in diesem Jahr. Dafür sollen über 200 Milliarden Euro Schulden aufgenommen werden. Das wäre die zweithöchste Verschuldung aller Zeiten. Knapp 120 Milliarden neue Schulden sind demnach für den regulären Haushalt vorgesehen. Mehr als 80 Milliarden kommen noch im Rahmen der Sondervermögen Bundeswehr, Infrastruktur und Klimaneutralität dazu. Das Bundeskabinett will den Haushaltsentwurf am Montag beschließen.
12: Die Kritik an der geplanten Krankschreibung ab dem ersten Fehltag reißt nicht ab. Der Patientenbeauftragte der Bundesregierung Schwarze befürchtet, dass sich dadurch viele krank zur Arbeit schleppen werden. In den Funke-Zeitungen kritisiert er außerdem das Aus für die telefonische Krankschreibung. In Berlin-Friedrichshain ist ein Arbeiter aus einem Gerüstaufzug befreit worden. Der Aufzug war am Morgen umgestürzt, der Mann wurde nur leicht verletzt und vor Ort versorgt. Warum der Aufzug umgekippt ist, ist noch unklar. Bei der Fußball-WM starten heute die Achtelfinals. Los geht es mit Kanada gegen Marokko. Danach ist Titelfavorit Frankreich gegen Deutschland-Bezwinger Paraguay gefordert. In der vergangenen Nacht hatten sich Argentinien, Kolumbien und Ägypten als letzte Teams für das Achtelfinale qualifiziert.
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0: Für ganz Brandenburg und Berlin. Und die grauen Wolken sind leider nicht nur zur Deko da, die machen auch was, nämlich alles ein bisschen nasser. Es ist verregnet hier mit Temperaturen immer noch um die 20 Grad. Nachts geht's nochmal runter auf sehr frische 13 Grad und am Sonntag dann immerhin wieder die 20 Grad Marke mit Sonnenwolken im Mix.
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0: Und teilweise müsst ihr euch da mehrere Stunden mehr einplanen auf der A10 westlicher Berliner Ring. Bis morgens 20 Uhr ist dann natürlich noch alles dicht hier zwischen Potsdam Nord und Berlin Spandau. Wegen Hitzeschäden wird da die Straße erneuert. Staut sich da teilweise schon ab, lest und auch auf der Umleitung kann es natürlich deutlich länger dauern. Geblitzt wird auf der A12 Richtung Berlin in Höhe Briesen. Und falls ihr noch was habt, 0331 74 40 40. Kommt gut an.
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0: Jetzt ist es kurz nach 5 und ist doch mega cool. Ich musste gefühlt das allererste Mal seit Wochen wieder eine Jacke tragen. Macht euch ein schönes Wochenende hier und zwar gleich mit Kamrad. Sehr nett verpackt, doch eine sehr klare Message. Es ist seine neue, wenn wir sofort nach Mr. Emotional. Dermot Kennedy habe ich gleich mit Funeral am Start.
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0: ihr werdet hier richtig verwöhnt. Ein bisschen wie damals bei der Omi. Bei ihr waren es Kekse, bei mir sind es die besten aktuellen Hits. Und zwar im BB Radio mehr Musikversprechen. 10er und 20er habe ich alles mit dabei. Für mehr Vielfalt ist nämlich gesorgt. Gleich nämlich mit den Jungs von One Republic. Ein bisschen Boygroup-Sound habe ich da. Dann gibt's was Schönes aus den 20ern. Die Jungs aus Mannheim nämlich. Die haben so einen richtig schönen Power-Elektro-Beats. Offenbach hören wir da. Und als Einstieg sehr frech, sehr jung, Gen Z Newcomerin Lola Young. Hier nach.
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0: Haben wir doch ein ziemlich graues Wochenende hier. Und zwar mit sehr frischen Temperaturen in der Nacht um die 13 Grad. Sonne, Wolken erwarten uns dann auch morgen auf dem Sonntag wieder. Und am Montag ist es dann wieder sehr verregnet. Da schaffen wir mit etwas Glück gerade mal 20 Grad. Und da habe ich auch ein paar Blitzer für euch. Zum Beispiel im Dreieck Notetal, direkt im Übergang von der 10 südlicher Berliner Ring zur A115 Richtung Berlin. Dann nochmal auf der A11 Richtung Stettin, kurz nach Werbelin. Und auf der B87 Richtung Luckau, Höhe Duben. Habt ihr noch was? 0331 74 40 40. Gute Fahrt.
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hallo, ein schönes Wochenende. Ich bin Cosmo, ihr hört hier BB Radio. Und klar, ein Mega-Künstler ist ja sehr, sehr schön. Aber drei zusammen, da sagt man auch nicht nein, habt ihr jetzt hier mit Kygo, Khaled und Griffin in einem der besten aktuellen Hits.

Radio mit Cosmo und vielleicht seid ihr gerade auf dem Weg nach Hause. Wart heute bei der Fashion Week in Berlin. Das morgen läuft ihr noch. Und für unterwegs seid ihr auch gut versorgt und zwar mit den besten aktuellen Hits. Hier jetzt zum Beispiel was Neues, Sommerliches von Samba.

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8: Im Studio André Glatzel. Schönen guten Abend. Auf dem AfD-Parteitag in Erfurt ist die Partei-Doppelspitze Weidel-Krupalla im Amt bestätigt worden. Die Veranstaltung konnte trotz Gegendemos halbwegs normal über die Bühne gehen. Mehr von Tim Britztrup.
9: In ihren Bewerbungsreden hatten Weidel und Krupalla den Machtanspruch der AfD untermauert und dabei auf die guten Umfragewerte vor allem im Osten verwiesen. Vor der Messehalle formierte sich Protest. Über 30.000 Menschen demonstrierten gegen die in Teilen rechtsextreme Partei. Im Vorfeld hatte die Polizei sogar mit 50.000 Demonstranten gerechnet. Am frühen Morgen hatten die AfD-Gegner versucht, die Zufahrtswege zum Parteitag zu blockieren. Die Veranstaltung konnte aber pünktlich starten.
8: Die USA werden heute 250 und das wird groß gefeiert, vor allem in Washington. In der Hauptstadt wird US-Präsident Trump nicht nur sein Land, sondern wohl auch vor allem sich selbst loben. Der USA-Experte Andrew Dennison sagte uns zur Bedeutung des 4. Juli:
10: Das ist ein Tag, wo in der Tat die Amerikaner sich daran erinnern, was sie zusammenhält, trotz aller Vielfalt. Und dafür steht Amerika noch. Ich glaube auch für die ganze Welt. Einheit in der Vielfalt. Das haben die Amerikaner nicht perfekt geschafft, aber es ist immer noch ein Modell für viele andere Völker dieser Planet.
8: Finanzminister Klingbeil will für das kommende Jahr neue Schulden in Höhe von über 200 Milliarden Euro aufnehmen. Das berichtet das Erste. Demnach sind knapp 120 Milliarden neue Schulden für den regulären Haushalt vorgesehen. Mehr als 80 Milliarden kommen im Rahmen der Sondervermögen Bundeswehr, Infrastruktur und Klimaneutralität dazu. Die BVG testet in Berlin sprechende Busse und eine Assistenz-App. Einzelne Busse melden sich an Haltestellen per Lautsprecher selbst an und sagen laut, welche Linie sie fahren und wohin sie unterwegs sind. So können blinde und sehbehinderte Fahrgäste akustisch erkennen, welcher Bus gerade ankommt. Bei der Fußball-Weltmeisterschaft stehen heute die ersten Achtelfinals an. Am Abend spielt zunächst Co-Gastgeber Kanada gegen Marokko. Danach bekommt es Titelfavorit Frankreich mit Deutschlandbezwinger Paraguay zu tun.
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11: Für ganz Brandenburg und Berlin. Und die grauen Wolken sind leider nicht nur zur Deko da, die machen auch was, nämlich alles ein bisschen nasser. Es ist verregnet hier mit Temperaturen immer noch um die 20 Grad. Nachts geht's nochmal runter auf sehr frische 13 Grad und am Sonntag dann immerhin wieder die 20 Grad Marke mit Sonnenwolken im Mix.
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11: Und teilweise müsst ihr euch da mehrere Stunden mehr einplanen. Auf der A10 westlicher Berliner Ring bis morgens 20 Uhr ist dann natürlich noch alles dicht hier zwischen Potsdam Nord und Berlin Spandau. Wegen Hitzeschäden wird da die Straße erneuert. Staut sich da teilweise schon ab, lest und auch auf der Umleitung kann es natürlich deutlich länger dauern. Geblitzt wird auf der A12 Richtung Berlin in Höhe Briesen. Und falls ihr noch was habt, 0331 74 40 40. Kommt gut an.
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11: Und wer keine Lust hatte, selber zu kochen, hat jetzt vielleicht einfach bestellt. Oder ihr macht euch frisch und ab geht's ins Restaurant. Ist alles schön und für alles seid ihr bestens versorgt. Und zwar gleich mit einem richtigen Frauenschwarm. Harry Styles tourt gerade durch die Welt. Jetzt gibt's ihn direkt privat bei euch am Esstisch. Und zwar direkt nach Taylor Swift. Frisch verheiratet, jetzt hier mit ihrer neuen.
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0: Danke.
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10: Im Studio Nanju Kuhlmann. Schönen guten Abend. Auf dem AfD-Parteitag in Erfurt ist die Parteidoppelspitze Weidel-Krupalla im Amt bestätigt worden. Die Veranstaltung konnte trotz Gegendemos halbwegs normal über die Bühne gehen. Mehr von Tim Britztrupp.
11: In ihren Bewerbungsreden hatten Weidel und Krupalla den Machtanspruch der AfD untermauert und dabei auf die guten Umfragewerte vor allem im Osten verwiesen. Vor der Messehalle formierte sich Protest. Über 30.000 Menschen demonstrierten gegen die in Teilen rechtsextreme Partei. Im Vorfeld hatte die Polizei sogar mit 50.000 Demonstranten gerechnet. Am frühen Morgen hatten die AfD-Gegner versucht, die Zufahrtswege zum Parteitag zu blockieren. Die Veranstaltung konnte aber pünktlich starten.
10: Jürgen Klopp will gerne neuer Fußball-Bundestrainer werden. Das hat er bei Magenta TV klargestellt. Allerdings hat sein aktueller Arbeitgeber Red Bull da ein Wörtchen mitzureden.
12: Ich habe einen bestehenden Vertrag mit Red Bull. Ich habe mehrfach gesagt, wie gerne ich diesen Job mache. Aber habe auch gesagt, dass ich Interesse daran habe, an den Gesprächen habe, weil die müssen natürlich erst geführt werden. Und mit meinem Arbeitgeber, mit Oliver Minzlaff, muss ich natürlich auch reden. Weil, also ich weiß, dass er ihm der deutsche Fußball auch im Herzen liegt und er dementsprechend sehr offen ist für diese Gespräche, aber geführt werden müssen sie ja trotzdem.
10: Nach der WM-Blamage war der bisherige Coach Julian Nagelsmann gestern zurückgetreten. Finanzminister Klingbeil will für das kommende Jahr neue Schulden in Höhe von über 200 Milliarden Euro aufnehmen. Das berichtet das Erste. Demnach sind knapp 120 Milliarden neue Schulden für den regulären Haushalt vorgesehen. Mehr als 80 Milliarden kommen im Rahmen der Sondervermögen Bundeswehr, Infrastruktur und Klimaneutralität dazu. Beschwerderekord bei der Schlichtungsstelle Reise und Verkehr. Im ersten Halbjahr sind 29.000 Anträge eingetrudelt. In den meisten Fällen geht es um ausgefallene oder verspätete Flüge. Gründe dafür waren beispielsweise Streiks und der Irankrieg. In Berlin-Friedrichshain ist ein Arbeiter aus einem Gerüstaufzug befreit worden. Der Aufzug war am Morgen umgestürzt. Der Mann war nur leicht verletzt und wurde vor Ort versorgt. Warum der Aufzug umgekippt ist, ist noch unklar.
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13: Haben wir doch ein ziemlich graues Wochenende hier. Und zwar mit sehr frischen Temperaturen in der Nacht. Um die 13 Grad. Sonne, Wolken erwarten uns dann auch morgen auf dem Sonntag wieder. Und am Montag ist es dann wieder sehr verregnet. Da schaffen wir mit etwas Glück gerade mal 20 Grad. Und da habe ich auch ein paar Blitzer für euch. Zum Beispiel im Dreieck Notetal, direkt im Übergang von der 10 südlicher Berliner Ring zur A115 Richtung Berlin. Dann nochmal auf der A11 Richtung Stettin, kurz nach Werbelin. Und auf der B87 Richtung Luckau, Höhe Duben. Habt ihr noch was? 0331 74 40 40. Gute Fahrt.
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13: Tja, und bei dem Regen möchte man gar nicht denken, dass wir mitten im Juli sind. Hat zwar gerade angefangen, aber trotzdem fast schon herbstlich hier. Aber das wird vor allem vom Sound jetzt so eine richtig tolle Sommernummer von Nico Santos. Hebt direkt die Stimmung. Hören wir nach so ein bisschen Gospel-Vibes von Alex Warren.
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1: Im Studio Nanju Kuhlmann. Schönen guten Abend. In Erfurt haben über 30.000 Menschen gegen die AfD demonstriert. Trotz Störaktionen konnte der Parteitag aber pünktlich starten. Die Proteste blieben weitgehend friedlich. Polizeisprecher Patrick Martin.
2: Es kam im Stadtgebiet vereinzelt zum Einsatz von Pfefferspray durch Polizeibeamte, um bei Blockaden Not- und Rettungswege freizumachen. In der Straße des Friedens wurden zwei Journalisten durch Flaschenwürfe aus einer Versammlung angegriffen. Da haben wir die Ermittlungen aufgenommen.
1: Auf dem Parteitag sind die Parteichefs Weidel und Chrupalla in ihren Ämtern bestätigt worden. Chrupalla allerdings mit einem deutlich schwächeren Ergebnis als beim letzten Mal. Wie steht es um die Demokratie in den USA? Das fragen sich viele, vor allem heute am 250. Jahrestag der Vereinigten Staaten. Bei der zentralen Feier in Washington wird sich US-Präsident Trump einmal mehr selbst inszenieren. Das ist aber nur eine Seite der Feierlichkeiten, sagte uns der USA-Experte Andrew Denniston.
3: Die Barbecues, die in den Hinterhöfen stattfindet, in den kleinen Straßen der Nachbarschaften, die Leute gehen auf der Straße und feiern, die Parks sind voll mit Leuten, alle Sprachen werden gesprochen und das ist ein Gesellschaftsfeier durch das ganze Land. Nicht nur dieser pompöse imperiale Ansatz, dass aus Washington kommt, sondern die Bürgernähe, die man da wirklich spürt.
1: Finanzminister Klingbeil will für das kommende Jahr neue Schulden in Höhe von über 200 Milliarden Euro aufnehmen. Das berichtet das Erste. Demnach sind knapp 120 Milliarden neue Schulden für den regulären Haushalt vorgesehen. Mehr als 80 Milliarden kommen im Rahmen der Sondervermögen Bundeswehr, Infrastruktur und Klimaneutralität dazu. Die Ukraine hat erneut Ölanlagen in Russland getroffen. In St. Petersburg steht ein Terminal für Ölexporte in Flammen. Die ukrainische Armee greift seit Wochen die russische Ölindustrie an. Das führt in Russland immer häufiger zu Treibstoffknappheit. Beschwerderekord bei der Schlichtungsstelle Reise und Verkehr. Im ersten Halbjahr sind 29.000 Anträge eingetrudelt. In den meisten Fällen geht es um ausgefallene oder verspätete Flüge. Gründe dafür waren beispielsweise Streiks und der Irankrieg. Jürgen Klopp ist grundsätzlich dazu bereit, neuer Fußball-Bundestrainer zu werden. Das hat er bei Magenta TV gesagt, dabei aber auch klargestellt, dass er aktuell noch einen Vertrag bei Red Bull hat.
4: Ich bin da bereits 19 Monate dabei. Es war eine sehr intensive Zeit. Ich war in der ganzen Welt unterwegs, habe unendlich viel gelernt, ganz viel Erfahrung gesammelt und wir haben ganz viele Dinge verändert. Und es ist jetzt nicht so einfach, da einfach auszusteigen, sondern muss geklärt werden, dass es auch weitergehen kann.
1: Nach dem peinlichen WM-Aus schon im 16. Finale war Julian Nagelsmann gestern als Bundestrainer zurückgetreten.
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5: Für ganz Brandenburg und Berlin. Und die grauen Wolken sind leider nicht nur zur Deko da, die machen auch was, nämlich alles ein bisschen nasser. Es ist verregnet hier mit Temperaturen immer noch um die 20 Grad. Nachts geht's nochmal runter auf sehr frische 13 Grad und am Sonntag dann immerhin wieder die 20 Grad Marke mit Sonnenwolken im Mix.
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5: Und teilweise müsst ihr euch da mehrere Stunden mehr einplanen. Auf der A10 westlicher Berliner Ring bis morgens 20 Uhr ist dann natürlich noch alles dicht. Hier zwischen Potsdam Nord und Berlin Spandau wegen Hitzeschäden wird da die Straße erneuert. Staut sich da teilweise schon ab, lest und auch auf der Umleitung kann es natürlich deutlich länger dauern. Geblitzt wird auf der A12 Richtung Berlin in Höhe Briesen. Und falls ihr noch was habt, 0331 74 40 40. Kommt gut an.
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5: Kurz nach 8 heute am Welttag der Country-Musik. Und da habe ich natürlich was Passendes rausgesucht, nämlich Miles Smith. Hat er gerade was Neues am Start mit seinem guten Kumpel Nye Horan? Hören wir hier in zwei Songs. Vorher geht's erstmal richtig fett rein mit einer super Weltstar-Kombo. J-Lo und David Guetta sind das jetzt.
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1: Im Studio Nanju Kuhlmann. Schönen guten Abend. Auf dem AfD-Parteitag in Erfurt ist die Parteidoppelspitze Weidel-Krupalla im Amt bestätigt worden. Die Veranstaltung konnte trotz Gegendemos halbwegs normal über die Bühne gehen. Mehr von Tim Britztrupp.
2: In ihren Bewerbungsreden hatten Weidel und Krupalla den Machtanspruch der AfD untermauert und dabei auf die guten Umfragewerte vor allem im Osten verwiesen. Vor der Messehalle formierte sich Protest. Über 30.000 Menschen demonstrierten gegen die in Teilen rechtsextreme Partei. Im Vorfeld hatte die Polizei sogar mit 50.000 Demonstranten gerechnet. Am frühen Morgen hatten die AfD-Gegner versucht, die Zufahrtswege zum Parteitag zu blockieren. Die Veranstaltung konnte aber pünktlich starten.
1: Wie steht es um die Demokratie in den USA? Das fragen sich viele, vor allem heute am 250. Jahrestag der Vereinigten Staaten. Bei der zentralen Feier in Washington wird sich US-Präsident Trump einmal mehr selbst inszenieren. Das ist aber nur eine Seite der Feierlichkeiten, sagte uns der USA-Experte Andrew Dennison.
3: Die Barbecues, die in den Hinterhöfen stattfindet, in den kleinen Straßen und Nachbarschaften, die Leute gehen auf der Straße und feiern, die Parks sind voll mit Leuten, alle Sprachen werden gesprochen und das ist ein Gesellschaftsfeier durch das ganze Land. Nicht nur dieser pompöse imperiale Ansatz, das aus Washington kommt, sondern die Bürgernähe, die man da wirklich spürt.
1: Die Kritik an der geplanten Krankschreibung ab dem ersten Fehltag reißt nicht ab. Der Patientenbeauftragte der Bundesregierung Schwarze befürchtet, dass sich dadurch viele krank zur Arbeit schleppen werden. In den Funke-Zeitungen kritisiert er außerdem das Aus für die telefonische Krankschreibung. Beschwerderekord bei der Schlichtungsstelle Reise und Verkehr. Im ersten Halbjahr sind 29.000 Anträge eingetrudelt. In den meisten Fällen geht es um ausgefallene oder verspätete Flüge. Gründe dafür waren beispielsweise Streiks und der Irankrieg. Die Ukraine hat erneut Ölanlagen in Russland getroffen. In St. Petersburg steht ein Terminal für Ölexporte in Flammen. Die ukrainische Armee greift seit Wochen die russische Ölindustrie an. Das führt in Russland immer häufiger zu Treibstoffknappheit. Jürgen Klopp ist grundsätzlich dazu bereit, neuer Fußball-Bundestrainer zu werden. Das hat er bei Magenta TV gesagt, dabei aber auch klargestellt, dass er aktuell noch einen Vertrag bei Red Bull hat.
4: Ich bin da bereits 19 Monate dabei. Es war eine sehr intensive Zeit. Ich war in der ganzen Welt unterwegs, habe unendlich viel gelernt, ganz viel Erfahrung gesammelt und wir haben ganz viele Dinge verändert. Und es ist jetzt nicht so einfach, da einfach auszusteigen, sondern muss geklärt werden, dass es auch weitergehen kann.
1: Nach dem peinlichen WM-Aus schon im 16. Finale war Julian Nagelsmann gestern als Bundestrainer zurückgetreten.
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Gott, es ist auch schon wieder knapp 20 Jahre her, dass One Republic mit ihrer Debütsingle Apologize die Welt im Sturm eroberten. Nicht ganz unbeteiligt daran Erfolgsproduzent Timbaland. Als eine Art Starthilfe hatte er den Hit zusammen mit Ryan Tedder, dem Sänger und Frontmann der Band, produziert. Mit Need Your Love starten One Republic jetzt quasi volljährig in eine neue Ära. Super cooler Pop-Rock-Sound, gefühlvoller Text und die unverwechselbare Stimme von Ryan Tedder. Ging dann auch ganz schnell mit dem Einstieg in die BB Radio Top 50.

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1: Im Studio Sönke Röhling. Schönen guten Abend. In Erfurt geht der AfD-Bundesparteitag trotz massiver Gegenproteste halbwegs normal über die Bühne. In der Stadt haben zehntausende Menschen gegen die AfD demonstriert und Zufahrtswege zum Messegelände blockiert. Colin Mock berichtet.
2: Die von ihnen eigentlich geplante komplette Blockade des Treffens ist aber gescheitert. Hunderte AfD-Delegierte waren schon in der Nacht in die Halle gekommen und konnten den Blockierern so aus dem Weg gehen. Auf umliegenden Autobahnen kam es durch Sitzblockaden am Vormittag aber zu Problemen. Auch die befürchteten gewaltsamen Auseinandersetzungen zwischen Polizei und Linksextremen blieben erstmal aus. Auf dem Parteitag selbst wurden die Chefs Weidel und Chrupalla wieder gewählt.
1: Alkohol, Tabak und zuckerhaltige Getränke sollen stärker besteuert werden, das fordert die Bundesärztekammer. Die Bundesregierung will in dem Bereich einige Steuern erhöhen, das geht aus Sicht der Ärzte aber nicht weit genug. Auch Bier und Wein müssten einbezogen werden, heißt es, sonst könnten Verbraucher einfach auf andere Getränke ausweichen. Die Bundesregierung will Sozialleistungsmissbrauch stärker bekämpfen. Kanzler Merz kündigte dafür einen Aktionsplan noch in diesem Monat an. Viele Kommunalpolitiker hätten darauf gewartet, sagte der CDU-Chef in Düsseldorf. Merz verteidigte außerdem die geplanten Reformen. Eine Familie mit zwei Kindern und einem Jahreseinkommen von 60.000 Euro soll im Jahr um etwa 600 Euro entlastet werden, so Merz. Und weiter.
3: Wir hätten uns natürlich gerne mehr gewünscht, aber einigermaßen stabile und solide Staatsfinanzen sind auch eine wichtige Botschaft, gerade für Familien mit Kindern, die wollen, dass dieser Staat bezahlbar bleibt und dass wir es vor allem nicht mit Inflationsraten zulasten der Beschäftigten und zulasten der Familien ausgleichen.
1: Der Waldbrand an der Costa Brava in Spanien ist unter Kontrolle. Das Feuer in der bei Touristen beliebten Gegend war gestern Morgen ausgebrochen. Rund 400 Feuerwehrleute und 10 Löschflugzeuge waren im Einsatz. Die USA werden heute 250 Jahre alt und das wird groß gefeiert, vor allem in Washington. In der Hauptstadt wird US-Präsident Trump nicht nur sein Land, sondern wohl vor allem sich selbst loben. Der US-Experte Andrew Dennison sagt uns zur Bedeutung des 4. Juli.
4: Das ist ein Tag, wo in der Tat die Amerikaner sich daran erinnern, was sie zusammenhält, trotz aller Vielfalt. Und dafür steht Amerika noch. Ich glaube auch für die ganze Welt. Einheit in der Vielfalt. Das haben die Amerikaner nicht perfekt geschafft, aber es ist immer noch ein Modell für viele andere Völker dieser Planet.
1: Marokko steht im Viertelfinale der Fußball-WM. Die Nordafrikaner haben sich deutlich gegen Mitgastgeber Kanada durchgesetzt. Am Ende stand es 3:0. Gegner in der Runde der letzten 8 wird dann der Sieger aus dem nächsten anstehenden Spiel zwischen Paraguay und Frankreich. Beim Tennisturnier in Wimbledon steht Alexander Zverev im Achtelfinale. Der frisch gebackene French Open-Sieger setzte sich gegen den Amerikaner Marcus Giron glatt in 3 Sätzen durch. Morgen kämpft Jan-Lennard Struff bereits um den Einzug ins Viertelfinale.
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3: Im Studio Sönke Röhling. Schönen guten Abend. In Erfurt haben über 30.000 Menschen gegen die AfD demonstriert. Trotz Störaktionen konnte der Parteitag pünktlich starten. Die Proteste blieben weitgehend friedlich. Polizeisprecher Patrick Martin.
4: Es kam im Stadtgebiet vereinzelt zum Einsatz von Pfefferspray durch Polizeibeamte, um bei Blockaden Not- und Rettungswege freizumachen. In der Straße des Friedens wurden zwei Journalisten durch Flaschenwürfe aus einer Versammlung angegriffen. Da haben wir die Ermittlungen aufgenommen.
3: Auf dem Parteitag sind die Parteichefs Weidel und Chrupalla in ihren Ämtern bestätigt worden. Chrupalla allerdings mit einem deutlich schwächeren Ergebnis als beim letzten Mal. Die Bundesregierung will Sozialleistungsmissbrauch stärker bekämpfen. Kanzler Merz kündigte dafür einen Aktionsplan noch in diesem Monat an. Viele Kommunalpolitiker hätten darauf gewartet, sagte der CDU-Chef in Düsseldorf. Dazu kommt ein neues Kompetenzzentrum bei der Bundesagentur für Arbeit. Es soll ebenfalls gegen Missbrauch vorgehen. Um das Gesundheitssystem zu entlasten, sollten Alkohol, Tabak und zuckerhaltige Getränke stärker besteuert werden. Das fordert die Bundesärztekammer. Colin Mock mit den Einzelheiten.
5: Die aktuellen Pläne der Bundesregierung gehen den Medizinern nicht weit genug. Die Steuern sollen bei Schnaps, Schaumwein oder auch Alkopops steigen. Die Bundesärztekammer würde aber gerne sehen, dass dabei auch Bier und Wein mit einbezogen werden. Ein weiterer Punkt seien demnach auch höhere Steuern für Liquids von E-Zigaretten, vor allem auch um sie weniger attraktiv für Jugendliche zu machen. Die Mehreinnahmen sollen dann in Gesundheitsprogramme fließen, um Krankheiten zu verhindern und das Gesundheitssystem zu entlasten.
3: Vom Tellerwäscher zum Millionär, das ist der amerikanische Traum. Heute am 250. Jahrestag der Unabhängigkeitserklärung fragen sich viele, in welche Richtung bewegt sich das Land der unbegrenzten Möglichkeiten? Die Politik von Präsident Trump sorgt für Verunsicherung im Land selbst und auch weltweit. Der USA-Experte Andrew Dennison blickt trotzdem positiv nach vorn.
6: 250 Jahre als Republik und die Fähigkeit, eine schnell wandelnde Welt gewachsen zu sein, steht meiner Meinung nach noch bei den Amerikanern, weil sie Träumer sind mit ihrem amerikanischen Traum, aber weil sie auch Pragmatiker sind und immer den Weg von A nach B suchen. Und daher bleibe ich blauäugig optimistisch, wie ein Amerikaner es sein soll.
3: Der erste Gastgeber der Fußball-WM ist raus. Kanada ist im Achtelfinale gegen Marokko ausgeschieden. Endstand 13:0 für die Nordafrikaner. Für die geht's im Viertelfinale nächste Woche gegen die Sieger der Partie Paraguay gegen Frankreich. Jürgen Klopp ist der Wunschkandidat des DFB als neuer Bundestrainer und Gespräche darüber soll es kommende Woche in den USA geben. Geplant ist, dass DFB-Präsident Bernd Neuendorf zusammen mit seinem Vize Hans-Joachim Watzke in die USA reist. Jürgen Klopp hat bereits gesagt, dass er als Bundestrainer bereitstehe.
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1: Im Studio Sönke Röhling. Schönen guten Abend. Auf dem AfD-Parteitag in Erfurt ist die Parteidoppelspitze Weidel-Krupalla im Amt bestätigt worden. Die Veranstaltung konnte trotz Gegendemos halbwegs normal über die Bühne gehen. Einzelheiten von Tim Britztrupp.
2: In ihren Bewerbungsreden hatten Weidel und Krupalla den Machtanspruch der AfD untermauert und dabei auf die guten Umfragewerte vor allem im Osten verwiesen. Vor der Messehalle formierte sich Protest. Über 30.000 Menschen demonstrierten gegen die in Teilen rechtsextreme Partei. Im Vorfeld hatte die Polizei sogar mit 50.000 Demonstranten gerechnet. Am frühen Morgen hatten die AfD-Gegner versucht, die Zufahrtswege zum Parteitag zu blockieren. Die Veranstaltung konnte aber pünktlich starten.
1: Die Zahl der Asylanträge in Deutschland ist deutlich zurückgegangen. Wie die Welt unter Berufung auf bisher unveröffentlichte Zahlen der EU-Asylagentur berichtet, wurden von Januar bis Juni rund 51.000 Asylanträge in Deutschland gestellt, 27% weniger als vor einem Jahr. Deutschland nimmt damit in der EU Platz 4 bei den Anträgen ein. Bundeskanzler Merz will härter gegen Missbrauch von Sozialleistungen vorgehen. Noch in diesem Monat soll ein Aktionsplan vorgelegt werden, sagte der CDU-Chef in Düsseldorf. Für viele Kommunalpolitiker sei das ein wichtiges Thema. Merz verteidigte die jüngst angekündigten Reformpläne. Sie müssten gerecht sein und jeder müsse seinen Beitrag leisten.
3: Wir stellen jetzt die Weichen gemeinsam richtig. Dann kann Deutschland in wenigen Jahren wieder deutlich anders aussehen. Schneller, stärker und ja auch wieder ein bisschen selbstbewusster. Mit mehr Vertrauen nicht nur in den Staat, sondern auch in uns selbst.
1: Der niedersächsische Reifenkonzern Continental verkauft seine Kunststofftechnik-Tochter ContiTech. Ein US-Finanzinvestor zahlt dafür 4 Milliarden Euro. ContiTech stellt unter anderem Schläuche, Antriebsriemen und Förderbänder für die Industrie her. Zuletzt sollten allerdings mehrere Werke geschlossen und hunderte Stellen gestrichen werden. Kaum ein Land hat die Welt in den vergangenen Jahrzehnten so sehr geprägt wie die USA. Heute werden die Vereinigten Staaten 250 Jahre alt und das wird im ganzen Land gefeiert. Die Politik von Präsident Trump hat das Land allerdings an verschiedenen Stellen verändert, sagt uns der USA-Experte Andrew Dennison.
4: Heute sehen wir nicht nur eine Amerika geändert durch einen giftigen Diskurs und eine viel aggressivere Art aus dem Weißen Haus, sondern eine Amerika, das sich geändert hat, indem es Antikörper entwickelt hat, Verteidigungsmechanismen, um dagegen zu sein. Die Amerikaner sind im letzten Jahr auf der Straße gegangen wie noch nie zuvor, weil sie persönlich sich betroffen gefühlt haben.
1: Marokko steht im Viertelfinale der Fußball-WM. Die Nordafrikaner haben sich deutlich gegen Mitgastgeber Kanada durchgesetzt. Am Ende stand es 3:0. Gegner in der Runde der letzten 8 wird dann der Sieger aus dem nächsten anstehenden Spiel zwischen Paraguay und Frankreich.
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5: Dr. Pop ist bei mir.
6: Hallo.
5: Markus Henrik.
6: Ja, vielen Dank für die Einladung. Ich freue mich sehr, bei dir zu sein.
5: Wir reden natürlich gleich ausgiebig über Musik, aber vorher habe ich eine Frage. Wie ist das eigentlich jetzt mit dem Dr. Pop? Wie muss man das verstehen?
6: Also es gibt bei mir eine kleine Sprechstunde. Auf Live-Tour können Leute mir Fragen stellen. In der Pause können die per Handy Fragen einreichen und dazu improvisiere ich dann. Und jeder ist mir willkommen. Also alle Kassen werden akzeptiert.
5: Ja. Da bin ich ja mal froh. Ja. Lassen Sie mich durch. Ich bin Doktor. Also Arzt kannst du ja nicht sagen, ne?
6: Ja, manchmal. Wenn es Härtefälle gibt, wenn die Amigos schon wieder was rausgebracht haben, dann muss ich natürlich da sein. Die Amigos bringen übrigens jedes Jahr ein Album heraus. Ich weiß gar nicht, ob das bekannt ist. Aus Versehen immer dasselbe Album. Aber die liefern da richtig ab. Und auf der Bühne analysiere ich manchmal auch den Erfolg von den Amigos. Mhm. Aber es geht auch um schöne Musik. Also Depeche Mode spielen auch ein Thema.
5: Ja, das ist auch ein Thema. Ich oute mich mal gleich als Fanboy. Also ich verfolge dich wirklich schon sehr, sehr lange. Und auch das, was du tust. Deshalb weiß ich, dass die Amigos eine deiner meistgehassten Kapellen sind, oder?
6: Naja, ich würde sagen, ich bin auf jeden Fall sehr interessiert daran, was die so machen. Und ich kann stolz verkünden, dass die Tochter von einem der beiden Amigos neulich in meiner Show war. Und ich hatte ein bisschen Angst, was passiert denn jetzt irgendwie. Und die kam zu mir und ich dachte, will die mich jetzt erwürgen? Die hat mich umarmt und hat gesagt, mach genauso weiter. Also ich bin so familiar approved bei den Amigos. Aber was wirklich faszinierend ist, und das ist jetzt kein Scherz. Also ich habe bei meiner Bühnenshow und auch in meinen Videos oft so schöne Vintage-Instrumente, also 80er-Jahre Instrumente. Zum Beispiel da so Roland D50, das ist eines der wichtigsten Keyboard der 80er-Jahre. Ja. Und da sind Sounds drauf, mit dem auch Songs von The Weeknd gemacht wurden. Und Blinding Lights läuft bei euch auch im Programm, habe ich gesehen. Und da sind Sounds drauf, und das ist jetzt kein Witz, mit denen arbeiten auch die Amigos. Nur die spielen die halt anders. Also die spielen da nicht so Moll-Pentatoniken, wo das so ein bisschen cool klingt, sondern die spielen dann eher so Terzen, die Schmerzen. Also das sind irgendwie andere Anordnungen. Aber die Sounds sind dieselben. Und sowas finde ich ziemlich faszinierend. Oder die haben auch Drum-Sounds, die man von Take On Me von Aha kennt. Das waren richtig teure Drumcomputer in den 80er Jahren. Da gab's Linn-Drums, Simmons-Drums. Die haben so teilweise 20.000 Mark gekostet. Das war richtig teuer. Das ist heute auf dem Computer ein bisschen einfacher, wenn man das da irgendwie über so ein Plugin reinlädt. Aber diese Sounds, ja, die sind bei guten 80er Jahren Produktionen drin und die sind auch bei den Amigos drin und auch bei den Flippers. Ja, also da gibt es interessante Überschneidungen und das versuche ich auf der Bühne auch zu zeigen, aber dann auch zu zeigen, wo die Unterschiede sind. Und da gibt es noch einige Unterschiede.
5: Dazu kommen wir später noch. Ja. Ich bin ja großer Fan von haptischen Tonträgern, das erzähle ich auch immer wieder sehr gerne, weil viele Leute sagen, ein Dinosaurier, was willst du mit dem Schrott? Ich habe ja ungefähr 6.000 CDs, ungefähr 1.200 Schallplatten.
6: Wahnsinn.
5: Und was man also braucht, also ich hab ein komplettes Archiv an Musik und ich bin mir ziemlich sicher, also oftmals fragt man mich, hast du von dem und dem das Album? Dann sage ich, weiß ich nicht genau, kann sein, vielleicht habe ich auch nur eine Best-of, also ich habe auf jeden Fall Material, aber ich weiß ziemlich genau, dass ich kein Album von den Amigos habe und ja, niemals eins zulegen würde.
6: Man muss das auch mit Ausschlusskriterium denken, aber ich habe was mitgebracht und zwar, also wir sind im Radio, sieht man das nicht, aber du kannst es bezeugen, ich habe hier etwas mitgebracht und zwar eine offizielle Gedenkmünze der Amigos. Das ist erschienen beim Jubiläum 50 Jahre Amigos, kann man im Shopping-TV kaufen, wenn man will. Ich habe da mal ein bisschen recherchiert, also die Einkaufskosten für so etwas liegen vielleicht so im Cent-Bereich von 65 Cent, aber kann man kaufen für 50 Euro plus 7 Euro Versand.
5: Das ist jetzt meine Marge, wa?
6: Das ist meine Altersvorsorge, das habe ich mir gekauft.
5: Wie viel hast du davon gekauft?
6: Eine nur. Aber dafür habe ich etwas öfter gekauft und jetzt wird's ganz hart. Also jetzt. Ich habe ja in Liverpool studiert und ich liebe die Beatles, aber ich habe in meinem Leben schon mehr für die Amigos ausgegeben als für die Beatles. Das ist sehr hart, weil es gibt nämlich auch eine offizielle Amigos-Fanbox, die kostet so 50 Euro. Und auf Tour wurde mir schon oft das offizielle Frühstücksbrettchen der Amigos geklaut, was es gibt.
5: Nicht wahr,
6: das ist mir wirklich schon dreimal geklaut worden und deshalb musste ich dreimal diese oder viermal diese Box kaufen und das ergibt dann 200 Euro Investition. Aber mir ist das einfach zu wichtig, auf der Bühne auch zu thematisieren, womit die Amigos eigentlich ihr Geld machen. Und das ist teilweise mit diesen Fanboxen hier.
5: Lass uns das erklären, weil hängt ja auch mit den Chartplatzierungen zusammen.
6: Exakt.
5: Ne? Also es geht nicht darum, wie viel Musik verkauft wird, sondern wie viel Schrott verkauft wird. Also insgesamt, wie viel verkauft der einzelne Künstler an Zeug? Ne?
6: Also man muss sich klar machen, in den 70er Jahren, wenn ABBA, die Rolling Stones Platten verkauft haben, dann wurde das gezählt und dann waren die auf Platz 1. Dieses System wurde vor einigen Jahren komplett abgeschafft. Also was zählt, sind auch Streams, auch Radio-Airplays zählen mittlerweile für die Charts, was ich gut finde. Aber das Wichtigste ist eigentlich der Umsatz, der innerhalb einer Woche generiert wird. Und es gibt in Baden-Baden die GfK Entertainment und die Musikindustrie, also auch kleine Labels und große, haben sich darauf geeinigt, dass die sozusagen die Zahlen sammeln, womit wurden denn Umsätze gemacht. Und darum kennt man auch von Rappern und Popstars und ja gut, die Amigos sind auch zwei Rapper. Also von diesen Leuten halt diese Fanboxen. Und es ist so, wenn eine Fanbox für 50 Euro verkauft wird, dann zählt das so, als wären drei reguläre Alben verkauft worden. Und da ist halt so ein Quatsch drin, wie irgendwelche Frühstücksbrettchen oder
5: Medaillen.
6: Sowas. Oder bei Simino Rossi, das habe ich mir auch gekauft, finde ich super. Gibt es einen offiziellen Blumensamen. Also man kriegt den Samen von Simino Rossi, wenn man will. Ich weiß nicht, wer das zu Hause pflanzt, aber das kostet dann 55 Euro.
5: Was wird das dann, wenn es wächst? Rossi?
6: Es ist auf jeden Fall sehr bunt, glaube ich. Und also das ist so eine Entwicklung, die sehe ich kritisch in gewisser Weise, aber es ist auch schwer geworden, weil natürlich Tonträger verkaufen sich nicht mehr so.
5: Schade.
6: Ja, es wird gestreamt. Gleichzeitig gibt es aber, was ich richtig toll finde, ein gewisses Revival von Vinylplatten. Also selbst Taylor Swift, ob man sie jetzt mag oder nicht, hat es geschafft, mit ihrem letzten Album mehr Schallplatten zu verkaufen als CDs. Also klar, CDs sind auch für junge Leute nicht mehr so wichtig, aber es gibt da wieder ein Interesse, auch so eine Schallplatte aufzulegen und ich finde super, dass es bei jungen Leuten jetzt auch gewertschätzt wird.
5: Ja. Aber da hängt das ja auch mit dem Cover zusammen, ne? Man kann doch da ein Motiv zusammensetzen.
6: Ja, oder? Gut, das haben aber schon viele Bands gemacht. Also bei Midnights von Taylor Swift konntest du 4 verschiedene Platten kaufen und wenn du die rückwärts an die Wand getackert hast, dann ergab sich eine Uhr. Und das haben natürlich viele Fans gemacht, die haben die also nie aus der Verpackung geholt, nie aufgelegt, sondern dann hattest du irgendwie so einen Fanartikel und musstest dafür $120 zahlen. Aber gut.
5: Gut, 4 Dinger verkauft. Zählt eigentlich das Merch vom Konzert auch mit rein bei diesen Verkäufen? Also nein. Wenn so T-Shirts und
6: es muss immer ein Musikprodukt dem Ganzen beiliegen, das ist die Voraussetzung. Also dann ist die CD sozusagen dabei oder eine DVD oder so. Also es muss schon irgendwie auch mit einem Tonträger verbunden sein. Wenn du jetzt, sag ich mal, bei Herbert Grönemeyer in der Waldbühne oder weiß nicht, irgendwo bei Rammstein ein T-Shirt kaufst, dann geht das Gott sei Dank nicht in die Chartswertung ein.
5: Siehst du, stell dir mal vor, also ich bin jetzt Sänger von, meinetwegen, keine Ahnung, Rammstein.
6: Ja.
5: Ich stehe auf der Bühne, ich schwitze ein T-Shirt durch, drei Stunden bei so einer Show, dann nehme ich das Ding, packe es zusammen mit einer CD in eine Fanbox, verkloppe die für 10.000 Dollar meinetwegen oder Euro, dann müsste das ja in den Umsatz mit einfließen, oder?
6: Da sprichst du was an. Also erstmal, apropos Schweiß, ich glaube, Prince hat doch mal seinen Schweiß verkauft, oder? War das nicht mal irgendwie so?
5: Den bin mir jetzt du nicht bist ganz Dr. Pop?
6: Ja, stimmt.
5: Soll ich Radio. Erzähl es.
6: Gut, das das recht. Naja, ich kann ja auch nicht alles wissen, aber das recherchiere ich nochmal. Ich habe das irgendwie so im Hinterkopf. Aber was du ansprichst, ist wirklich ein Punkt, weil da gibt's relativ viele Freiheiten, was man machen kann. Wenn ich richtig informiert bin, der hochgeschätzte Olli Schulz hat ja auch ein Nummer-1-Album gelegt. Das war verbunden mit Konzerttickets. Und ich glaube, das war dann auch in Verbindung mit seinem Album. Und das Karte hat so 80 Euro gekostet. Und ich glaube, das war auch ein Teil des Charts-Erfolgs, dass er das zusammen mit Tickets gemacht hat. Und ich glaube, das nennt man Bundeln. Also die Musikindustrie bundelt das mittlerweile auch mit Live-Tickets, damit irgendwie diese Umsätze entstehen.
5: Siehst du?
6: Ja.
5: Dann müssen wir uns ein paar Gedanken machen, wie wir das für uns nutzen können. Also das heißt, du verkaufst in Zukunft deine Bücher auch zusammen mit irgendwelchen anderen Sachen, mit selbstbesungenen CDs oder mit Amigo-Fanartikeln.
6: Ja.
5: Du kannst ja zum Beispiel aus den zwei Fanboxen, die übrig geblieben sind, wo sie das Frühstücksbrettchen geklaut haben, ja, die Starschnitte nehmen, die großen Poster, die da drin sind, und könntest die ja quasi dann reinpacken, mit einem signiert von dir. Ach, die sind tatsächlich noch existent.
6: Ja, also ich habe, das ist ja so schade, dass wir gerade im Radio sind, aber vielleicht auch besser. Also ich habe hier den Bernd als Starschnitt und dann habe ich noch den Karl-Heinz von den Amigos. Und das Schöne ist, auf jedem Foto und jedem Video, du wirst es hier bezeugen können, sieht man den Karl-Heinz ja immer mit einer Gitarre. Ne? Also der hat immer eine Gitarre um, aber in den Liedern der Amigos sind gar keine Gitarren drin. Also der spielt immer nur so, weißt du, der tut so. Das sind eigentlich alles fast ausschließlich Synthes aus den 80ern. Und ich weiß immer nicht, was er da für Akkorde streicht, aber die haben selten was mit der Harmonie zu tun, die man da hört.
5: Bei Dieter Bohlen hat man das ja auch immer vermutet.
6: Oh ja.
5: Aber ich glaube, der kann sogar spielen, oder?
6: Ich habe neuerdings im Programm eine sogenannte Kita. Sagt ihr das noch was? Also Wortmischung aus Keyboard und Gitarre. Und dann hat in Hoyerswerda einmal jemand mal reingerufen, das ist die Bohlenpeitsche. Und das fand ich ein super Begriff.
5: Ist ein geiler Begriff, ja.
6: Weil der hat das wirklich mit der Faust.
5: Ja, ja, genau.
6: Nee, den Thomas Anders hat es gespielt, die Kita. Und es war, glaube ich, rechtlich nur erlaubt, dass er das spielen durfte, wenn er die Kette Nora trug. Das gehörte dazu, also Kita plus Kette Nora. Und Dieter Bohlen hat dann auf die Gitarre eingehauen, die arme Gitarre.
5: Wahnsinn. Ja. Ich habe mich so darauf gefreut, dass du heute kommst, weil auch ich natürlich heute eine Menge lernen
6: werde. Geht schon los.
5: Geht schon los.
6: Also natürlich,
5: ich habe schon was gelernt. Also das mit der Kita und der Nora-Kette. Ja. Dieter Bohlen ist natürlich ein Phänomen. Ich habe auch seine Biografie damals gelesen.
6: Wirklich? Freiwillig?
5: Freiwillig gelesen.
6: Aber hast du dann auch diese Reaktion darauf gelesen? Ich glaube, war das von Frank Farian, Stupid?
5: Stupid, Dieter Bohlen. Ja. Ich habe sie beide in meinem Bücherschrank zu stehen. Ich habe auch das gelesen.
6: Okay.
5: Ich bin ein Fan von Künstlerbiografien. Und die beste, die ich jeweils in meinem Leben gelesen habe, ist die von Elton John.
6: Ja, ich bin großer Fan von Elton John, wenn man sich mal klar macht. Der hat ja Your Song mit 17 Jahren geschrieben. Mhm. Also einen Song für die Ewigkeit geschaffen, der wirklich jetzt nach 50, 55 Jahren immer noch einfach den Leuten Gänsehaut beschert. Mhm. Und Elton John ist übrigens einer der erfolgreichsten Live-Künstler aller Zeiten. Und ich glaube, Elton John sagte mal, dass wenn er einen Song in 30 Minuten nicht fertig hat, dann ist es auch nichts. Also der hat viele Welthits tatsächlich in 15 bis 20 Minuten geschrieben. Also I'm Still Standing und solche Sachen, die hat er dann einfach rausgehauen. Das ist absolut beeindruckend.
5: Der kann diesen Gänsehauteffekt, den Musik kann. Bei mir ist das ja so, ich reagiere auf Musik unterschiedlich. Bei mir geht alles. Also von Begeisterung, ich muss jetzt gleich ausrasten, bis zu mir stehen die Haare zu Berge, oder ich fange an zu heulen. In dem Bereich ist alles dabei bei Musik.
6: Ja, Musik ist die einzige Droge auf diesem Planeten, bei der es keine Nebenwirkungen gibt. Und Musik hilft uns eigentlich immer. Also wenn es uns nicht so gut geht, dann können wir positive, aktivierende Musik hören, die uns nach vorne treibt. Mhm. Aber wir können auch traurige Musik hören, weil sie uns das Gefühl gibt, verstanden zu werden.
5: Ja.
6: Ja? Weil dann vielleicht jemand etwas singt oder emotional zum Ausdruck bringt, für das es gar keine Worte gibt. Und man fühlt sich, also das ist wirklich Musik, psychologisch erwiesen, weniger allein, wenn man das hört. Also oft hat man das Gefühl, ich habe vielleicht Liebeskummer und einen großen Schmerz. Und dann hört man Musik und weiß, irgendjemand versteht mich gerade hier. Ja? Mhm. Und ich finde aber auch viele so Biografien total faszinierend, die einfach zeigen, dass aus gewissen Krisensituationen etwas Positives erwachsen kann. Also ein sehr großes Vorbild für mich ist Billy Joel. Und der hat sich 1971 wegen Liebeskummer in eine Psychiatrie einweisen lassen. Dem ging es so schlecht. Dann hat er aber so ein bisschen gelernt, okay, ich habe wenigstens die Musik, ich kann meine Gefühle kanalisieren. Und dann hat er das Lied She's Got Away herausgebracht. Das war die erste Single auf seinem ersten Album.
5: Ich liebe ein Brett,
6: das Lied.
5: Oder?
6: Ich liebe Wahnsinn. Dieses Lied vom ganzen Herzen. Und Adele hatte ja auch ihren ganzen Erfolg nur, weil ein Typ ihr das Herz gebrochen hat. Und der Typ hat dann versucht, sie vor einem Londoner Gericht zu verklagen, nachdem sie so erfolgreich wurde. Und dann hat er echt argumentiert mit seinem Anwalt, du hast mir das Herz gebrochen, ich habe jetzt Anteil an deinem Erfolg. Das wurde aber abgewiesen von einer Richterin. Ja, also er kam damit so nicht durch.
5: Ich möchte dir zum Teil widersprechen, weil du gesagt hast, es ist eine Droge ohne Nebenwirkung. Ich habe wirklich starke Nebenwirkungen, weil ich bin abhängig davon.
6: Hast du Ohrwürmer?
5: Ich habe Ohrwürmer sowieso grundsätzlich, aber es ist einfach so, ich kann mir keinen Tag in meinem Leben ohne Musik vorstellen. Das geht nicht.
6: Ja, es ist aber auch was total Natürliches. Also es ist so, dass der Mensch schon getanzt und gesungen hat, bevor er überhaupt sprechen konnte. Das ist unsere allererste Kommunikationsform. Und die ersten Hits auf diesem Planeten waren Wiegenlieder. Es gibt auch die These, dass Frauen die Musik erfunden hätten, ja, weil die ersten Hits gesungen hätten, schon vor 100.000 Jahren. Und obwohl schon so lange vorgesungen wird, weiß man erst seit 20 Jahren durch eine Studie, dass wenn man Kindern vorsingt, ein Cortisol gebildet wird, was zu aktive Kinder beruhigt und zu lethargische Kinder aktiviert. Mhm. Also Vorsingen hilft immer. Man geht davon aus in der Evolution, dass Kinder mit singenden Eltern höhere Überlebenschancen hatten.
5: Wahnsinn.
6: Meine Mutter hat mir immer, ist kein Scherz, als Wiegenlied vorgesungen, Killing Me Softly. Also ich glaube, ich habe viel geschrien als Kind. Aber das weiß ich noch, das habe ich noch im Ohr.
5: Sie hat anders gesungen, sie hat gesagt, Killing You Softly.
6: Naja.
5: Wenn du nicht sofort aufhörst zu schreien, mein Freund.
6: Ja. Aber es ist auch nicht schlimm, wenn Eltern man nicht vorsingen. Also es ist aber schon wirklich eine gute Idee, Kinder mit Musik in Kontakt zu bringen. Also das ist sowas von erwiesen, dass das immer gut ist, weil einfach dadurch Kinder bessere Möglichkeiten haben, die Sprache zu entwickeln. Man wird kreativer. Kinder lernen auch dadurch recht diszipliniert bei einer Sache dran zu bleiben. Also es ist aber leider so immer noch in Deutschland, dass das etwas sehr Privilegiertes ist. Also man weiß, dass hauptsächlich Kinder aus besser gestellten sozialen Verhältnissen Zugang zu Instrumenten haben, was wirklich ein Problem ist. Und deshalb finde ich es ganz wichtig, dass wir als Gesellschaft Musikschulen unterstützen. Und es gibt auch die Rolf-Zukowski-Stiftung, die setzt sich dafür ein, dass Kinder aus sozialen, schwachen Familien Zugang zu Instrumenten haben. Und ich glaube, dass es unserer gesamten Gesellschaft gut tut, wenn wir wieder mehr singen. Das war ja früher auch mehr der Fall. Und wieder mehr einfach auch musikalisch zusammenkommen, weil uns das als Gesellschaft auch zusammenbringt und beruhigt und einfach gut tut.
5: Absolut. 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Und lieber Dr. Pop, vielen Dank für deinen Besuch heute. Und wenn du das nächste Mal zu den Kollegen um die Ecke fährst, dann mach bitte einen kurzen Stopp bei uns.
6: Ja, schöne Grüße an die Kollegen. Und ihr seid ja auch sehr nett. Und Leute, hört mehr Radio.
5: Bis zum nächsten Mal.
6: Tschüss, Dankeschön.
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5: Bei uns ist heute Nicole Jäger. Herzlich willkommen.
8: Moin.
5: Nicole Jäger ist Bestseller-Autorin. Ja. Hat ein paar Bücher geschrieben und ansonsten muss sie die Geschichte natürlich erzählen. Das ist eine Frau, die hat sich halbiert.
8: Ja.
5: Das müssen wir wirklich mal erzählen. Also jetzt kann man sich das gar nicht vorstellen.
8: Nö, aber das stimmt. Also sogar mehr als halbiert. Ich habe mal 340 Kilo gewogen noch vor etwa 8 Jahren und habe jetzt noch eine Handbreite über 160. Also knapp 180 sind jetzt weg.
5: 340 Kilo.
8: Ja, genau.
5: Das ist eine stattliche Zahl.
8: So viel wie 4 Erwachsene. Also.
5: Wie bist du denn so schwer geworden?
8: Mit Essen.
5: Echt?
8: Ja, total überraschend, ne?
5: Ja.
8: Ja, mit Essen. Also zunächst einmal muss man essen, um übergewichtig zu werden. Das schafft man fast nicht ohne. Und dann ist es natürlich so, dass viele Faktoren zusammenspielen, um stark übergewichtig zu sein. Also es ist nicht so, dass ich zu dämlich bin, um zu verstehen, dass Schokolade mehr Kalorien hat als Kohlrabi. Ja? Hm. Sondern es ist natürlich so, dass Essen als irgendwie Emotionsverstärkerer benutzt wird, als Emotionsunterdrücker, um Dinge gut zu machen, um schlechte Dinge besser zu machen, um Emotionen einfach auszugleichen. Mit anderen Worten, hallo, mein Name ist Nicole Jäger, ich bin übrigens essgestört. Ja? So, und das führte über die Jahre mit sehr, sehr vielen Diäten und sehr wenig Selbstliebe, glaube ich, dazu, dass ich dann irgendwann über 300 Kilo wog.
5: Du bist ja noch sehr jung. Du bist ja kurz über 20, ne?
8: Danke, kurz über 20, ja, ganz kurz über 20. 34 bin ich, aber...
5: Ist ja kurz über 20.
8: Ja, ja.
5: Wann ging das los? Warst du früher ein dickes Kind? Ich war nämlich ein dickes Kind früher.
8: Echt?
5: Ja, ich
8: war nicht.
5: Nicht mehr, wa?
8: Nee. Naja. Ja, ich weiß es nicht, ne? Als Kind empfindest du dich ja nicht als dick. So, als Kind empfindest du dich erstmal als gar nichts, glaube ich. Ich bin mit 5 das erste Mal zur Kur geschickt worden. Irgendwie mit dem Satz, hier, wir schicken das Kind mal zur Kur, damit es als Erwachsene nicht übergewichtig wird. Hat hervorragend funktioniert, ja. Und danach ging es dann halt los, irgendwie mit einer Ernährungsumstellung nach der anderen. Also erst einmal, weil ich so ein bisschen, ich war so ein kränkliches Kind, irgendwie immer am Kränkeln. Und dann kam immer so eine Ernährungsumstellung nach der anderen im Zuge der Gesundheit und dann wurde ich dicker. Und dann kam die Ernährungsumstellung aufgrund des Gewichtes. Und das habe ich dann über 20 Jahre lang, glaube ich, durchgezogen, bis ich so Mitte 20 war. Und dann da saß mit angelehntem Hals und 340 Kilo.
5: Das ist schon ein stattliches Gewicht. Also das wird ja wahrscheinlich auch dazu beigetragen haben, dass du dich nicht besonders wohlgefühlt hast.
8: Nicht besonders, nein. Also um ganz genau zu sein, ziemlich beschissen. Ja, weil wenn du hast ja kein Leben mehr. So, du gehst nicht mehr raus, du machst nichts mehr. Das tut alles, tut weh. Und alles, was du machst, einschließlich Pipi machen gehen, wird zu einem riesen Akt. Ja? Mhm. Weil irgendwie so viel Körpergewicht zu tragen, das ist für den Körper nicht so einfach. Und es ist alles anstrengend, es tut alles weh, es ist alles ätzend und man fühlt sich fürchterlich, ich fühlte mich fürchterlich zumindest. Und man sieht natürlich auch dementsprechend nicht so richtig geil aus. Und das ist gerade für so ein Mädchen wie mich natürlich so, dass ich nicht blind bin, was mein Spiegelbild angeht. Und das war alles nicht so eine richtig gute Zeit, nee.
5: Soziale Kontakte? Hattest du zu der Zeit?
8: Ja, wenn die Welt zu Besuch kam, dann ja. Ansonsten nicht. Also ich habe einen Freundeskreis, der einfach der geilste Freundeskreis der Welt ist. So, und die immer an meiner Seite waren, also zu der schlimmsten Zeit, genauso wie heute, seit x Jahren jetzt mittlerweile schon und immer da waren. Kann mich sehr glücklich schätzen, tue ich auch. Die waren natürlich da, aber ansonsten so rausgehen, weggehen, irgendwie Nightlife und so, überhaupt nicht.
5: Man wird ja als dicker Mensch auch gehänselt. Ich weiß das, als ich als Kind draußen war. Also ich war mit 7 oder 8 oder so, also dicker als die anderen und mein Spitzname war Dicker. Ich habe keine 340 Kilo gewogen, aber ich war auch schwerer als die anderen und ich weiß, dass man gehänselt wird. Wie war das bei dir?
8: Ich bin ja nicht rausgegangen, ne? Also ist ja nicht so, dass dein Küchentisch anfängt, dich zu hänseln, Gott sei Dank. Nee, also ganz, ganz wenig halt. Es ist halt, du hast mit 340 Kilo nicht mehr wirklich ein Leben. Also es findet einfach nicht mehr statt. Weil wie denn? Treppenlaufen, puh, ja, irgendwie ins nächste Auto steigen, ja, mit dem Gewicht wird das echt eine Herausforderung. So. Das heißt, man geht nicht mehr so wirklich viel raus. Dazu kommt, dass man, je mehr Schmerz man hat, je doller man sich zurückzieht, desto stärker werden einfach auch die Ängste, die da auf einen zukommen. Also was ist, wenn jemand guckt? Was ist, wenn jemand was sagt? Was ist, wenn mich jemand darauf anspricht, dass ich ein Problem habe. Ja, nicht, dass mir das nicht klar gewesen wäre irgendwie, aber ich möchte ja trotzdem nicht darüber reden. Und das führt zu so einem total starken sozialen Rückzug, wo am Ende nicht mehr viel bleibt. Und schon gar nicht irgendwie viele Leute treffen auf der Straße. Aber klar wirst du auf der Straße hier in Deutschland angesprochen auf dein Gewicht beziehungsweise manchmal merkwürdig behandelt.
5: Ja, wenn du in Amerika gewohnt hättest, wäre es vielleicht gar nicht so schlimm gewesen, weil da sind ja viele Übergewichtige unterwegs.
8: Ja, es gibt viele Länder, in denen das einfach völlig egal ist oder sogar irgendwie schön. Ne? Also ich bin halt eine große blonde Frau mit dickem Hintern. Das ist jetzt nicht so, dass es auf der ganzen Welt irgendwie als, oh mein Gott, sie sollte anders aussehen, wahrgenommen wird. Hm. Deutschland ist halt schon sehr extrem, was diesen Körperwahn angeht. So, und da merkt man das häufiger mal doch.
5: Was gab die Initialzündung zu sagen, ich muss jetzt abnehmen?
8: Das klingt immer so ein bisschen, als wäre ich morgens aufgewacht und hätte gedacht, oh Mann, ich habe eine riesen Idee, ich glaube, ich nehme mal ab. Na, so war das ja nicht. Also ich war ja 20 Jahre lang auf Diät. Die Idee hatte ich ja die ganze Zeit und habe ja auch die ganze Zeit was gemacht. Habe auch mal abgenommen, mal 10 Kilo, mal 20, mal 30, habe das alles wieder zugenommen. Und ich bin dann Mitte 20 aufgewacht und dachte, ich hätte einen Herzinfarkt. Und hatte keinen. Das war eine Panikattacke, das wusste ich damals aber nicht. Und habe dann gedacht, okay, es muss jetzt was passieren. Und zwar etwas anderes als das, was ich bisher gemacht habe. Also all die Tipps, die man bekommen hat, alles, was man so gelernt hat, in Anführungsstrichen, die ganzen Diäten, die ich gemacht habe. Ich habe sie alle gemacht. Ja. Das mal, das muss irgendwo, da muss es noch einen Weg geben. Also abseits von Diäten und auch abseits von Operationen, sondern irgendwie muss es ja funktionieren. Und da hatte ich so einen Moment, der dazu führte, dass ich dachte, wenn sich jetzt nichts ändert, bekomme ich zu meinem 30. Geburtstag einen Sarg. So. Und das war bei mir der ausschlaggebende Punkt.
5: So, und dann hast du die Diäten, die du alle schon probiert hattest, verworfen und hast dein eigenes System entwickelt?
8: Ja, eigenes System entwickelt klingt so, als wenn ich jetzt die Nicole-Jäger-Methode auf den Markt schmeißen könnte. Ich glaube, das ist es nicht. Ich habe bei mir einfach mal gefragt, was ist eigentlich los? So, also wofür steht das? Ja? Wenn du stark übergewichtig bist und damit nicht glücklich bist und das weißt und auch siehst, was du falsch machst, weil wir sind ja nicht zu dämlich zu verstehen, was da falsch läuft, und es trotzdem nicht änderst, dann hast du allen Anschein nach irgendein Problem. Also was ist das? Was ist denn, was sorgt denn dafür, dass ich so viel esse, dass es mir damit nicht gut geht? Was sorgt denn dafür, dass ich die Kurve nicht bekomme? Und in meinem Fall begann es damit, dass ich erstmal guckte, also herausfinden musste, was ich wiege und habe dann schockierenderweise die 340 festgestellt und stand dann da erstmal und dachte, ja super, ich bin jetzt 25 Jahre alt und habe es 25 Jahre lang nicht geschafft und muss jetzt mal ganz kurz 200 Kilo abnehmen. Wow. Um dann nur noch 140 zu wiegen, ja, oh mein Gott, so, und habe erstmal ganz winzig angefangen, mit ganz kleinen Schritten, also halt zu gucken, erstmal aufgeschrieben, was esse ich eigentlich, so, was macht mich glücklich, was macht mich unglücklich, irgendwie, kann ich mich bewegen, die Antwort ist quasi nein, aber das bisschen, was ich mich bewegen kann, warum bewege ich mich das nicht, so, und habe damit angefangen, das zu tun, also ganz banal zu sagen, halt nicht mehr 5 Brötchen, sondern nur noch 4 und ein Stück Obst, festgestellt, okay, ich verhungere nicht, überraschenderweise, und wenn das sich nicht mehr so schlimm anfühlte, dann den nächsten Schritt gegangen und habe mir sehr, sehr viel Zeit gelassen. So habe irgendwie mit Sport angefangen, wenn man das überhaupt so sagen kann, indem ich angefangen habe, im Treppenhaus nachts, damit mich keiner sieht, 3 Stufen zu gehen, nicht Treppen, ja, Stufen. Und die dann wieder hoch und wenn ich das jetzt irgendwie, wenn ich dann wieder atmen konnte, das nochmal zu machen. So, bis ich dann das erste Mal wieder vor die Tür gehen konnte, das erste Mal eine Strecke laufen konnte und dann dauert es eine Zeit lang, dann konnte ich jetzt erstmal ins Fitnessstudio gehen. Dann, da waren aber auch schon 60, 80 Kilo weg irgendwie so. Das war eine sehr intensive Zeit, in der ich mich sehr am Riemen reißen musste, wirklich ganz langsam kleine Schritte zu machen. Und wenn man ehrlich ist, mache ich nichts anderes seit 8 Jahren.
5: Wo nimmst du denn diesen Willen her?
8: Ich weiß nicht, ob es nur Wille ist. Es ist einfach, ich bin total verknallt in Lebensqualität. Ne? Mhm. Also ich habe irgendwie, ich finde Leben ganz geil. Und ich mag mich ja auch so. Und bin ja auch so ein, ich bin gerne da und ich bin gerne eine Frau und ich bin gerne präsent und all das ist eine Sache, die ich erst haben kann, seit ich mich um mich kümmere. So. Und mein Gott, ey, heute stehe ich abends auf irgendeiner Bühne und mache, was ich mache. Und vor 8 Jahren konnte ich nicht mal ohne Hilfe ins Bad. Also alles, was ich dafür tun muss, dass es mir besser geht, tue ich, weil das Ergebnis einfach so ein Lebensqualitätsgefühl ist und das macht einfach süchtig. Das ist geil. Das ist schön und dafür, das ist, dafür lohnt es sich. Dafür lohnt sich Nein sagen, dafür lohnt sich zum Sport gehen, auch wenn es regnet, dafür lohnt sich Salat essen statt Pizza. So. Mhm. Nicht immer, auch ich esse Pizza, ich liebe Pizza, alles was mit Käse überbacken ist, ist gut, aber ich glaube, dass es nicht nur Wille ist, sondern einfach eine Überzeugung und ein Ziel. So. Und ich will einfach von diesem Leben, das Leben ist mir so viel schuldig. So. Und damit das aber, glaube ich, in Kraft treten kann und alles gut werden kann, muss ich was dafür tun. Und das habe ich irgendwann begriffen.
5: Du hast so eine erfrischende Art, damit umzugehen. Wann hast du denn festgestellt, dass du das quasi auch auf eine Bühne bringen kannst, um andere Leute teilhaben zu lassen? Weil es gibt ja viele dicke Leute, die sagen, ich bin genau wie du damals eingesperrt in meiner Wohnung. Ich gehe nicht raus, weil ich Angst habe vor den Blicken. Ich möchte keine sozialen Kontakte, weil die mich alle darauf ansprechen, dass ich dick bin. Und du hast gesagt, okay Leute, ich mache damit nur ein Programm und du füllst die Hallen.
8: Ja, das war eine bescheuerte Idee. Ne? Nein, es kam bei mir echt, ich kam von Hündchen auf Stöckchen drauf. Also ich habe angefangen, als ich in dieser Situation war, zu Hause war, nicht raus konnte und aber was ändern wollte, habe ich gedacht, ich muss mich mitteilen. Also ich muss irgendwas tun, um so eine Art, so eine Mischung aus ein bisschen Kontrolle, aber auch, ich will darüber sprechen. Also ich will darüber sprechen, wie es ist, so übergewichtig zu sein, wie man wahrgenommen wird, wie ich es wahrnehme, wie Diäten wirklich sind, wie scheiße es ist, so dick zu sein, ja, wenn man damit ein Problem hat. Es gibt ja auch Menschen, die sind damit total cozy und glücklich. Das finde ich auch geil. Sollen sie auch sein? Ich war es nicht. Und darüber wollte ich sprechen. Also die wirklich wahrste Wahrheit über das Übergewichtigsein und nicht immer dieses alles ist geil oder alles ist schlimm. Also das, da gibt es noch ein Leben dazwischen. Und habe angefangen zu bloggen. Und dann kam mir irgendwann Rowohlt auf mich zu und hat gefragt, ob ich nicht ein Buch schreiben will. Da habe ich gesagt, seid ihr bescheuert? Ich schreibe jetzt ein Buch über das Abnehmen. Ne? Damals noch mit weit über 170 Kilo nur sicher. So, und habe das dann tatsächlich gemacht und irgendwann wurden wir gefragt, also irgendwie Management und ich wurden dann gefragt, ob wir nicht auf Lesereise gehen wollen. Und ich habe gesagt, ja, und habe dann irgendwie gehört, nein, komm, lesen ist total langweilig, das will keine Sau sehen. Irgendwie das Buch hat so viel Bums, bring das mal thematisch auf die Bühne, außerdem bist du eh so eine Rampensau. So, das war der Satz.
5: Und warst du damals schon, die Rampensau, das wusstest du, ja?
8: Ja, ich habe, ja schon. Also ich war schon mal, glaube ich, immer so ein bisschen, ja, so extrovertiert und immer sehr nach außen durchaus. Ich habe auch in der Schulzeit viel Theater gespielt und so. Ich mag einfach Bühne und fand die Idee ganz geil. Dann hat man uns gesagt, ja, fang früh damit an. Es dauert so 3 bis 5 Jahre, bevor ihr das erste Arrangement bekommt. Also ganz früh bei den Bühnen melden und so. Keiner, macht mal. Und ich weiß noch, dass ich in Schottland saß, da habe ich das Buch geschrieben und habe das Buch gerade abgegeben gehabt. Klingelt das Telefon, ich war auch noch da. Klingelt das Telefon und ich war so in diesem typischen Nachschreibemodus. So, also Gott, mein, was mache ich jetzt mit dem Rest meines Lebens? Das Buch ist fertig, weil man vorher so jeden Tag 8 Stunden an diesem Buch gearbeitet und plötzlich ist es vorbei. Und dann hörte ich am Telefon nur, ja, wie wäre es, wenn du ein Bühnenprogramm schreibst? Und dann saß ich da und dachte, denke so, ja, genau. Und dann habe ich das gemacht. Ich habe das Bühnenprogramm geschrieben und gesagt, gut, komm, irgendwie, du bekommst keine Chancen, du musst dir Chancen prinzipiell nehmen. So. Und in dem Fall hat durchaus doch eine Bühne eine Chance gegeben, das mal auszuprobieren. Und dann irgendwie habe ich ein Bühnenprogramm geschrieben und gesagt, komm, was soll passieren? Ne? Im schlimmsten Fall werfen sie mir Tomaten, dann gibt es abends Caprese. Und habe mich auf die Bühne gestellt. Es war ausverkauft und es war echt fett, es knallte. Und seitdem bin ich auf Tour und mache das. Und es ist einfach, das ist der geilste Job der Welt.
5: Du stellst dich auf die Bühne und lässt Leute daran teilhaben, dass du von 340 auf gut 160 Kilo runter bist von deinem Gewicht. Ist das jetzt schon das Ende der Fahnenstange oder soll da noch mehr passieren?
8: Aber nein, das ist natürlich nicht das Ende der Fahnenstange. Nee, ich möchte noch weiter runter. Also Menschen wollen immer ganz gerne Zahlen hören an dieser Stelle. Ich kann dir nicht sagen, wo ich hin will. Ich hätte ganz gerne die 125, weil das in meinem Kopf so eine schöne Zahl ist. Ich weiß, dass das für viele noch unglaublich viel Gewicht ist. Für mich ist das ein Witz. Ja.
5: Wie groß bist du?
8: 1,77.
5: Ja.
8: So, und ich, mein Gott, für mich, ich habe mal 340 Kilo gewogen. Also ich bin jetzt ja schon nur noch irgendwie in der Elfe. Also zwei Elfen, zugegeben. Also 125 hätte ich gern. Und dann vielleicht nochmal den Ehrgeiz, einmal zweistellig. Und dann keine Ahnung, was dann passiert. Nee, ich bin noch nicht fertig, weil ich noch nicht an dem Punkt bin, wo ich denke, so, jetzt bin ich zufrieden. Also das ist das Gefühl, worum es mir geht. Wenn ich zufrieden bin bei 150 Kilo, höre ich da auf. Wenn ich dafür 80 Kilo wiegen muss, dann gehe ich dahin. Und mal gucken, wie lange es noch dauert. Es wird noch ein bisschen dauern. Und abends auf der Bühne. Also ich erzähle halt nicht nur über darüber, wie es ist, so viel Gewicht zu verlieren, sondern über diesen ganzen Quatsch, den man sich so antut. Ja, also gerade als Frau. Also alle Frauen haben Gewichtsprobleme, selbst wenn sie keine haben. Ja, damit geht es ja schon mal los irgendwie. Und dann diese ganzen Ernährungswahn. Die gesellschaftlichen Fragen. Also halt, warum erlaubt sich die Gesellschaft eigentlich, über Menschen mit Übergewicht herzuziehen? Was ist da los? Dass das vollkommen legitim ist. Warum sind wir da so exponiert? Also warum gehen wir so nach vorne und sagen, das ist alles schlecht, das muss sich alles ändern? Und es ist halt so eine Mischung aus, ich glaube, sehr humorvoll und ein bisschen bösartig. Und es macht Spaß und es verbraucht ungefähr 5000 Kalorien abends auf der Bühne.
5: Ah, das ist also Bestandteil deines Abnehmprogramms. Ich verstehe das.
8: Genau,
5: das
8: genau.
5: Ist so ist das nämlich. Also ich empfehle mal, dieses Programm sich unbedingt anzuschauen. Das heißt, ich darf das, ich bin selber dick. Und dann empfehle ich noch, eins der Bestsellerbücher zu lesen. Die sind alle sehr unterhaltsam. Also das ist ja ähnlich wie das Programm. Ja? Also kann ich empfehlen. Und dann klappt es vielleicht auch mit dem Abnehmen, weil die Leute, die jetzt vor dem Radio sitzen und sagen, ich kann nicht abnehmen, ich kann nicht abnehmen. Nicole Jäger hat es bewiesen und alle anderen kriegen das auch hin. Herzlichen Dank, dass du hier warst beim BB-Radio Mitternachtszeug. Ich wünsche dir für die Zukunft alles Gute.
8: Dankeschön.
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5: Bei uns ist einer der deutschen Star-DJs, man könnte sagen, einer der besten deutschen DJs.
6: Vielen Dank. Felix
5: Jehn, herzlich willkommen bei uns.
6: Hallo, danke dir.
5: BB Radio Mitternachtstalk. Ich finde das sehr schön, dass du heute Zeit hattest, mal bei uns vorbeizuschauen. Wir haben ja eine gemeinsame Vergangenheit. Ja? Ich war ja DJ, bevor du DJ wurdest.
6: Bevor ich geboren wurde, wahrscheinlich.
5: Das ist schon sehr, sehr lange her. Aber ich habe das ja an den Anfängen mitbekommen. Wir haben ja damals teilweise mit Vinyl gearbeitet. Wir haben noch mit Tonbändern gearbeitet. Also diese Medien hast du ja als
6: da hatte Schneiden noch eine richtige Bedeutung, ja.
5: Genau. Hast du gar nicht mehr mitgekriegt. Eine Kassette kennst du auch noch, ja?
6: Ich kenne tatsächlich noch eine Kassette, auch noch die ganzen Videokassetten hatte ich früher noch als ganz kleines Kind, aber ich habe tatsächlich das Auflegen schon mit der Technik begonnen. Also ich habe früher digital aufgelegt mit dem Laptop und Controller und bin dann irgendwann auf CDJs gewechselt, aber bei Vinyl bin ich nie angekommen.
5: Hast du nicht mal zwischendurch probiert mal mit meiner?
6: Ich habe es mal so einmal kurz aus Jux und Dallerei probiert, ehrlich gesagt, aber ich habe zu Hause keine Vinyls, bis auf meine allererste Single, die ist nämlich auf Vinyl rausgekommen, Sommermeer hieß die, ich glaube eine 200er Auflage. Aber das ist tatsächlich die einzige Vinyl, die ich besitze.
5: Die Dinger haben mittlerweile auch ein bisschen Wert, wa? Unter Sammlern?
6: Ja, es gibt tatsächlich immer mal wieder so Leute, dann kommt man zum Gig und trifft welche und denkt dann so, oh, schon wieder das Mal, sagt, ey, ich habe eine Sommermeer zu Hause, da haben die immer einen Bonus, ne? Das ist dann, da machen sie sich auf jeden Fall interessant.
5: Wir haben noch eine weitere Gemeinsamkeit, die Liebe zur Ostsee.
6: Das ist schön, also.
5: Ich als Ostkind, Ostberlin geboren, okay. Natürlich, wo und war unsere Badewanne der Berliner? Ostsee, logischerweise. Und du bist in Hamburg geboren?
6: Ich bin in Hamburg geboren, aber wohne in MacPom. Direkt quasi am Meer. Also die Straße guckt direkt aus Wasser. Alle bei uns.
5: Das heißt zwischendurch, wenn du mal den Kopf voll hast mit allen Projekten, die du so machst und du machst eine ganze Menge, dann ab zur Ostsee und mal ein bisschen Seele baumeln lassen.
6: Ja? Auf jeden Fall. Also ich bin ja tatsächlich viel auf Tour, aber ich bin trotzdem eigentlich jede oder zumindest jede zweite Woche mal immerhin für einen Tag oder zwei zu Hause. Und dann kann man nicht immer zwischendurch runterkommen.
5: Lass uns mal ein bisschen chronologisch anfangen, weil viele Leute kennen den Namen Felix hier natürlich, weil das ja ein Name ist, mit dem man in den letzten Jahren der Musik hier auf jeden Fall konfrontiert wurde. Mhm. Aber die wissen gar nicht, wie du dazu gekommen bist.
9: Ja, zur Musik bin ich gekommen als Kind. Ich habe Geige gespielt, 6, 7 Jahre und habe dann aber irgendwann aufgehört, weil ich auch Fußball und Tennis gespielt habe und Orchesterprobe, Fußballspiel und Tennisturnier, alles an einem Wochenende passt halt irgendwann nicht mehr rein. Und dann konnte ich meine Mannschaften einfach nicht im Stich lassen und habe mich für den Sport entschieden. Und bin dann aber als Teenie zurückgekommen zur Musik und habe mit 15, 16 einfach angefangen aufzulegen bei den ersten Geburtstagspartys und Abi-Partys und so weiter. Ich habe mit 17 mein Abitur gemacht und bin danach für ein Jahr nach London gegangen für so eine Art Gap Year, haben wir das damals genannt, weil ich halt nicht direkt mit einer Ausbildung oder Studium anfangen wollte und meine Eltern mir auch das ermöglicht haben, meine Träume zu verfolgen. Und dann bin ich auf dieses College aufmerksam geworden, wo man halt echt Musikproduktion, Sound Engineering, Sound Design, Musikwirtschaft und so weiter richtig lernen und studieren kann. Und das war natürlich super, weil ich früher zu Schulzeiten schon aufgelegt habe und dann da meinen Traum weiter verfolgen konnte. Und das ist natürlich total spannend, wenn man nach London zieht für ein Jahr, Englisch lernt, in einer so großen Metropole lebt und da die Clubwelt auch genießen kann. Ist das eine total inspirierende, schöne Zeit. Und ja, ich bin wirklich sehr dankbar, dass ich das machen konnte.
4: Wow.
9: Und dann ging es einfach Schritt für Schritt weiter mit meinen eigenen Songs. Ich habe die bei Soundcloud hochgeladen, an irgendwie 200 Blogs pro Tag verschickt und bin dann in London eigentlich tiefer in die Produktion eingestiegen und habe das dort dann richtig gelernt.
5: Wenn man das mal so zurückdreht, das ist ja gar nicht lange her, dass du angefangen hast, dann auch irgendwie dein Handwerk zu vervollständigen. In der Zeit hat sich so viel getan. Wenn du das
9: ja,
5: mal das jetzt
9: ist total verrückt. Ich glaube, ich habe 1,5 oder 2 Jahre, nachdem ich angefangen habe zu produzieren, habe ich schon Cheerleader gemacht. Also das ist schon echt verrückt.
5: Wie bist du dazu gekommen? Warum hat dir der Titel so besonders gut gefallen von Omi?
9: Das war tatsächlich eine Anfrage von einer Plattenfirma. Ich kannte den Song ehrlich gesagt vorher gar nicht. Der war, glaube ich, in Jamaika irgendwie relativ bekannt. Mhm. Aber ansonsten hat er ja nicht den großen Durchbruch geschafft. Und dann haben die mir den rübergeschickt. Und ich hatte da noch gar nichts. Hatte noch kein Management, kein Label, nichts. Und war so, Alter, krass, so eine große Plattenfirma schickt dir eine E-Mail. Da war ich erstmal natürlich mächtig aufgeregt und habe mich gefreut. Und da habe ich gesagt, naja, der Song hat Potenzial, da schon coole Vibes. Dann habe ich mir den Vocal schicken lassen und einfach losgelegt.
5: Also du hast ja den typischen Felix Jähn Sound, den hast du geprägt. Hattest du den von vornherein irgendwie so drauf oder hast du dich da langsam ranprobiert?
9: Nee, ich glaube, das kommt dann einfach schleichend. Also ich habe in London angefangen, mehr Deep House aufzulegen, weil das da gerade total riesig war, einfach der Sound. Und dann natürlich so eine Stadt- und Clubszene dann auch beeinflusst. Und dann ist es aber im Endeffekt wieder viel, viel melodischer geworden noch, wo dann wahrscheinlich vielleicht meine Einflüsse aus der Kindheit mit der Geige eingeflossen sind, ich weiß es nicht. Ich habe das dann irgendwie gemischt halt, so Deep House Clubmusik mit vielen echten Instrumenten und so hat sich das dann einfach entwickelt.
5: Wie ist der Moment, wenn man das erste Mal seinen Namen irgendwo liest auf so einer Playlist und sagt, guck mal an, ich bin gerade in die Charts eingestiegen mit der Nummer?
9: Ehrlich gesagt konnte ich das am Anfang gar nicht greifen. Also das war, Cheerleader war in Schweden Nummer 1 Hit. Das war das allererste Land, in dem ich meinen ersten Hit hatte. Und ich wollte das am Anfang nicht mal bei Facebook posten. Ich war echt so, hä, das ist irgendwie ein, ja, ist ein Remix, ist jetzt auch Schweden, nicht Deutschland. Und dann haben mich alle viel verrückt erklärt. Hä, Felix, bist du behindert auf Deutsch gesagt? Du hast ja Nummer 1 in einem Land und du willst das verschweigen.
5: Genau.
9: Und dann war ich so, ja, na gut, dann poste ich es halt. Und dann habe ich eigentlich erst später gecheckt, wie toll das ist.
5: Das Ding war ja weltweit, ne? Du hast es ja seit 1989, ja. Warst du, glaube ich, der erste Künstler, der es geschafft hat, das Ding in den US Billboard Charts zu platzieren.
9: Ja, wir waren, glaube ich, mit Cheerleader tatsächlich in irgendwie 55 Ländern auf 1. Also, das ist echt verrückt.
5: Mann, ey. Wie fühlt sich das an?
9: Ja,
5: wenn du hast angefangen als DJ und hast in MV irgendwelche Clubfäden gemacht, weißt du, Abi-Partys und sonst was, dann bist du in London, legst da schon in wirklich angesagten Häusern auf und auf einmal hast du einen Welthit.
9: Ja, es ist total verrückt und ein bisschen surreal gerade am Anfang. Mittlerweile habe ich das natürlich alles irgendwie Revue passieren lassen und sacken lassen und auch gecheckt, was da eigentlich abging. Aber im ersten Moment, ja, lässt man sich dann einfach ein Stück weit treiben und rennt sozusagen und nimmt das alles mit und reist von Land zu Land und hat einfach ganz viel Spaß.
5: Gab's so Tage, wo du morgens aufgestanden bist und dich erstmal kneifen musstest und sagen, ist das jetzt real oder träume ich das gerade?
9: Ja, die habe ich andauernd, ehrlich gesagt. Also klar, man muss sich das immer wieder bewusst machen, wie unglaublich das eigentlich ist und wie dankbar ich dafür sein muss und auch bin. Und ja, hoffen, dass es noch ein bisschen so weitergeht.
5: Wie ist das, wenn der German Superstar irgendwo auftaucht? In Südafrika oder Indonesien oder weiß ich nicht, in welchen Ländern du hast ja schon überall gespielt. Welche Länder hast du nicht gespielt? Ist es kürzer, die Länder aufzuzählen, in denen du noch nicht gespielt hast?
9: Ja, wir haben tatsächlich, glaube ich, wir haben in über 30 Ländern Shows gespielt in den letzten 2 Jahren, aber da fehlen natürlich noch ganz viele. Also nach Japan möchte ich zum Beispiel unbedingt mal. Wir hatten schon ab und zu mal da mit Clubs in Tokio auch gesprochen, aber dann ist leider immer was dazwischen gekommen. Also es gibt schon noch ein paar Sachen auf der Liste, die ich gerne machen möchte.
5: Wenn wir mal gucken, was Felix hier ein bisschen jetzt abgeliefert hat. Also das erste Ding war damals Cheerleader, Omi Remix, ja, und dann kam Ain't Nobody, Chaka Khan Remix mit Jasmine Thompson zusammen und dann war Book of Love, glaube ich, mit Paulina, ne?
9: Ja.
5: Wo holst du denn deine Inspiration her und wo entdeckst du die Leute, mit denen du zusammen die Songs machst?
9: Ich höre einfach total viel Musik und finde die dann irgendwie, oder also Jasmine Thompson und Alex Ayone habe ich zum Beispiel bei YouTube gefunden, weil die beide total viele Cover machen. Hm. Und Paulina habe ich über meine Plattenfirma kennengelernt, die mir Songs geschickt haben und gesagt haben, hey, wie findest du denn die hier? Mit der machen wir viel. Und da habe ich mir angehört und fand das halt einfach gut. Und ja, so geht das. Ich höre halt einfach total viel Musik. Wenn jetzt bei Spotify jeden Freitag gibt es ja New Music Friday und so weiter, höre ich mich einfach durch. Oder Leute aus meinem Team schicken mir Sachen oder Freunde spielen mir Sachen vor, die gerade cool finden. Und dann habe ich da einfach immer ein offenes Ohr und gucke mir an, wer das so ist und was die so machen.
5: Gibt es genug Potenzial bei der Musik, die aus den letzten Jahrzehnten rumliegt, die nochmal einen Felix Jähn Remix brauchen?
9: Naja, ich sag das eigentlich schon seit, ich glaube, Photograph war wahrscheinlich der letzte Remix, den ich da noch gemacht habe für Ed Sheeran, dass ich mich halt voll auf meine eigenen Songs und Originals konzentrieren möchte. Mhm. Und habe deswegen jetzt ehrlich gesagt bei Remixen gar nicht mehr gecheckt, was man da so machen könnte.
5: Aber es könnte ja sein, dass irgendwer mal um die Ecke kommt und sagt, pass auf, es gibt hier noch einen Hit, der muss mal ein bisschen neuen Lack kriegen. Hast du Bock drauf, das zu machen? Oder willst du nur noch eigene Songs machen?
9: Kommt ein bisschen drauf an. Ich glaube, wenn da was richtig Geiles um die Ecke kommt. Ich habe es ja zum Beispiel bei Your Soul von Rhodes, habe ich dann ja auch nochmal einen Feinschliff gemacht sozusagen. Also es ist nicht undenkbar, aber der Fokus liegt ganz klar auf eigenen Songs.
5: Felix Jähn ist mittlerweile auch so ein Stempel. Also wenn Felix Jähn draufsteht, muss auch Felix Jähn drin sein. Man muss das hören irgendwie. Das ist so ein akustisches Klangbild. Das muss immer wieder auftauchen.
9: Ne? Ja, es muss sich auf jeden Fall irgendwie aufbauen und anknüpfen. Ich glaube, es ist auch auf der anderen Seite genauso wichtig, nicht stehen zu bleiben und sich konstant weiterzuentwickeln. Aber selbstverständlich sollte ich jetzt nicht auf einmal eine Hip-Hop-Nummer machen.
5: Mhm. Es gibt ja so DJ-Kollegen, die haben mit irgendwas angefangen und haben dann irgendwelche Klänge, die sie so, für die sie berühmt waren, ATB zum Beispiel, dann irgendwann vernachlässigt. Wie ist es bei dir als Violinspieler? Willst du das irgendwann in irgendeiner Form noch wieder mit einbringen? Kannst du überhaupt noch Geige spielen?
9: Ich kann leider keine Geige mehr spielen, beziehungsweise habe es einfach seit 7, 8 Jahren jetzt mittlerweile schon fast nicht mehr gemacht. Ich habe aber tatsächlich eine Geige zu Hause mittlerweile wieder. Ich habe zum Geburtstag letztes Jahr eine bekommen, habe sie aber noch nicht ausgepackt. Das ist, ich muss mir echt irgendwie... Ich weiß nicht, ist schon fast peinlich, wenn man das so sagt. Ne? Das wäre mir gerade wieder bewusst. Ich werde es vielleicht mal tun, wenn ich eine ruhige Minute habe. Bin aber noch nicht zugekommen. Aber trotzdem habe ich ja total viele Streicher bei meinen Produktionen. Also in Photograph, in dem Ed Sheeran Remix.
5: Wir werden dich mal mit David Garrett verknüpfen. Vielleicht ist ja da
9: was. Das wäre super. Da kann man mal ein bisschen Unterricht geben, dann wird das auch was.
5: So, wenn man so guckt, was du noch für Pläne hast. Ich meine, du hast wahrscheinlich eine Agenda, die 10 Kilometer lang ist. Was ist so für die nächsten Jahre bis 2025 geplant bei dir?
9: Oh, 2025 ist noch ewig hin. Ich glaube, ich plane maximal so für 1,5 Jahre, ehrlich gesagt. Viel länger kann man gar nicht planen, weil das halt extrem auch Erfolg und Single-abhängig ist, wenn man ehrlich ist. Also es kommt halt ganz drauf an, wie gut die Lieder laufen, in welchen Ländern sie laufen, was man dann macht, in welche Richtung man gehen möchte, wie sich der Sound weiterentwickelt. Und dann finde ich auch das Live-Tour-Konzept super spannend mit Instrumentalisten und Sängern auf der Bühne. Ich jetzt selbst hatte auch so ein kleines Drum-Setup und eine Marimba mit dabei. Und da würde ich gern weiter dran feilen und das ausbauen für die nächste Live-Tour dann.
5: Das hat sich auch verändert. Ne? Früher war ein DJ, der stand vorne mit seinen Turntables auf der Bühne und mittlerweile sind das ja richtige Shows geworden. Also das entwickelt sich auch für dich, glaube ich, in die richtige Richtung.
9: Ja, auf jeden Fall. Also ich spiele natürlich immer noch meine DJ-Sets in Clubs und bei Festivals auch dieses Jahr. Aber dieses Live-Tour-Konzept ist halt super spannend und natürlich auch aufwendig. Also mit 25 Leuten sind wir getourt, weil du da natürlich dann auch total viele Techniker, Lichtleute, Tonleute und so weiter brauchst, die das alles mit umsetzen.
5: Mhm. Na, du hast ja auf jeden Fall auch keine Sprachbarriere. Dadurch, dass du ja in London warst, kannst du ja mit allen Nationalitäten gut kommunizieren. Ihr kommt untereinander gut klar und seid immer gleich die große Familie, wenn ihr an den Start geht. Also hat man zumindest
9: den Eindruck. Ja, zumindest mit allen, die Englisch sprechen. Das ist auch nicht überall auf der Welt selbstverständlich, aber meistens klappt es ganz gut. Und ich habe in der Schule ein bisschen Spanisch gelernt. Da kommen dann noch so ein paar Worte raus. Das ist dann immer ganz praktisch, wenn man irgendwie in Mexiko oder Chile ist oder so.
5: Ich habe mit Kollegen Westbam irgendwann mal gesprochen, vor 20 Jahren. Der hat gesagt, also wenn man mich fragt, was ich gerne machen möchte, ich möchte nie was anderes machen außer DJ. Wie ist das bei dir? Hast du noch irgendwelche anderen Projekte, wo du sagst, da musst du unbedingt mal ran?
9: Ja, bei mir sieht das, glaube ich, ganz ehrlich gesagt ein bisschen anders aus, weil ich einfach viel zu viele verschiedene Interessen habe. Also ich habe eben schon gesagt, ich könnte mir auch super vorstellen, irgendwann nur noch oder fast nur noch zu produzieren und nicht mehr so viel auf Tour zu gehen, einfach um dann eine richtige Base zu haben, zu Hause und eine Familie zu haben. Das wird ein bisschen schwierig, wenn man immer nur einen Tag die Woche zu Hause ist. Und ich finde auch alle anderen Aspekte der Musikindustrie super spannend. Also wenn ich keine

0: punkto Musik alles in der Hauptstadt. Hast du eigentlich hier bei uns in der Region Berlin-Brandenburg schon so ein paar schicke Sachen erlebt oder was verbindet dich bei uns mit der Region?
1: Ja, ich habe in Berlin mal ein Studium angefangen. Ich habe 2 Monate durchgehalten an der Humboldt-Uni in Berlin und habe BWL studiert. Habe aber ehrlich gesagt noch nicht mal die erste Klausurenphase mitgemacht, weil ich halt ganz schnell gemerkt habe, dass das in dem Moment einfach nicht das Richtige für mich war. Es war einfach zu theoretisch. Ich habe eh immer nur in der Vorlesung gesessen und neue Musik gehört und hatte da einfach überhaupt kein Ohr für. Aber ansonsten verbinde ich natürlich auch total viel schöne Sachen mit Berlin, weil hier mein ganzes Team sitzt, mein Management, meine Plattenfirma, mein Verlag und ich bin eigentlich gefühlt alle 2 Wochen in Berlin und schmiede hier Pläne und gehe ins Studio und arbeite an neuen Projekten.
0: Du suchst ja auch mal Leute, mit denen du auf Augenhöhe bist, also Mark Forster, ihr habt ja ein geiles Programm damals gehabt, also F.
1: Wir haben gerade die Platinplatte bekommen.
0: Das ist
1: also,
0: der Wahnsinn.
1: Sind wir sehr happy drüber, ja.
0: Wie seid ihr dazu gekommen? Eine Bierlaune, dass ihr gesagt habt, ihr lasst uns mal was zusammen machen? Oder wie kam
1: wir haben uns tatsächlich einfach beim Festival im Backstage kennengelernt und so irgendwie sofort gut verstanden und gesagt, ey, das wäre doch cool, wenn man einfach mal was probiert. Und dann haben wir eine Nummer gemacht und die hat eigentlich nicht so richtig in den Release-Plan gepasst, weil ich halt überwiegend englischsprachige Musik mache. Und dann ist aber die Plattenfirma und sind alle so drauf abgedreht auf den Song und gesagt, ey, das muss unbedingt raus, das könnt ihr jetzt nicht verschwenden, so einen tollen Song, dass wir gesagt haben, ja, dann lass das doch irgendwie so als Nebenprojekt mal kurz nebenbei releasen. Und das ist dann ja auch sofort durch die Decke gegangen und bin natürlich happy, dass wir den Song nicht auf dem Computer haben rumliegen lassen.
0: Gut so, ne? Aber ihr hättet ja damals das Single rausbringen können als Mark Forster und Felix Jehn. Ihr habt euch extra einen anderen Namen einfallen lassen, damit es so ein bisschen geheim bleibt, ja?
1: Ich hatte parallel ja auch meine englischsprachigen Singles noch am Start und man kann das, glaube ich, nicht zu krass mischen. Und da war es halt eine ganz charmante Art, das rauszubringen und aber nicht zu sehr für seinen Namen da erstmal für zu stehen und das so ein bisschen zu trennen, auch sprachen- und soundtechnisch.
0: Mit wem möchtest du denn gerne nochmal zusammen ein Projekt machen? Hast du irgendwelche Pläne, wo du sagst, hey, die oder der?
1: Das ist natürlich immer so eine große Frage, weil da gibt's, glaube ich, unzählige Leute. Es gibt natürlich die ganz großen Stars wie irgendwie Calvin Harris oder Ariana Grande oder Justin Bieber oder was, mit denen jeder gerne mal arbeiten würde, weil die einfach so super talentiert sind. Ich finde aber auch viele neue Künstler gut. Ich finde zum Beispiel Lucas Graham super, ist auch ein mega, mega netter Kerl. James Hersey finde ich ganz cool. Der schreibt echt schöne Songs und ja, ich könnte wahrscheinlich ewig so weitermachen mit der Aufzählung, aber ihr könnt euch einfach überraschen lassen.
0: Lassen wir. Felix Jehn bei uns im BB-Radio Mitternachtstalk. Schön, dass du da warst. Viel Erfolg für die Zukunft.
1: Danke dir. Bis bald.
0: Hoffentlich. Bis bald, ja.
1: Ciao.
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0: Jetzt wird's ganz lecker bei mir. Ich habe wirklich eine tolle Frau eingeladen. Felicitas Thehn ist da. Sie ist eine der besten deutschen Köchinnen.
3: Ich hoffe doch. Oder zumindest versuche ich es.
0: Aber nicht nur das. Sie ist nebenbei auch noch Journalistin, Buchautorin, Fernsehköchin, Moderatorin. Was habe ich vergessen?
3: Manche sagen noch sowas wie Bloggerin oder
0: Bloggerin?
3: Vloggerin oder Travel-Bloggerin. Aber das sind nicht meine Lieblingsbezeichnungen.
0: Food-Truckerin.
3: Das auch, genau. Ja. Das mag ich sehr.
0: Also da gibt es wirklich alles aus einer Hand. Wer sich für dich interessiert, der kann auf jeden Fall eine ganze Menge über dich erfahren. Auch in der nächsten Viertelstunde werden wir ein bisschen was über dich erfahren. Und zwar möchte ich erstmal wissen, wo kommt überhaupt deine Leidenschaft für das Kochen her? Weil du bist ja ursprünglich Journalistin.
3: Man muss sagen, dass ich noch nie eine andere Leidenschaft hatte. Schon als Kind habe ich lieber gegessen als gespielt, in die Poesiealben geschrieben, Hobbys, Essen, das Kochen kam dann ganz automatisch. Ich war auch ein bisschen dick, weil ich eben nichts anderes gern gemacht habe. Ich sage immer, ich würde mir wünschen, ich würde zumindest ein bisschen so gerne joggen wie Kochen und Essen, dann wäre das alles ein bisschen einfacher, ist aber nicht so.
0: Du warst ein dickes Kind?
3: Ich war ein dickes Kind.
0: Wo ist denn das hin?
3: Einmal hat ein Junge im Schwimmbad zu mir gesagt, Mann, hast du einen dicken Bauch. Da war ich ungefähr 8. Und das habe ich bis heute nicht vergessen.
0: Das heißt, du achtest bei dem, was du kochst, auch darauf, dass da Dinge drin sind, die dich nicht dick machen?
3: Ja, muss ich. Also ich würde gerne am liebsten jeden Tag Pizza, Döner, Ben & Jerry's Eis essen und eine Tafel Haselnussschokolade. Aber das geht natürlich nicht. Aber ich glaube, wenn man gut kochen kann, weiß man natürlich auch, wie man kalorienreduziert kochen kann oder mit viel Gemüse. Und vielleicht lässt man auch mal die Kohlenhydrate weg. Dann geht's irgendwie. Die Mischung macht's, glaube ich.
0: Also du wolltest von Anfang an immer nur kochen. Das heißt also, auch als du deine berufliche Richtung als Journalistin eingeschlagen hast, wolltest du trotzdem kochen? Hast du da dich spezialisiert auf irgendwelche Dinge, die bei der Bild, bei der du damals gearbeitet hast, auch mit Kochen zu tun hat?
3: Ja, ich habe jeden Morgen in der Konferenz versucht, irgendein Kochthema in die Zeitung zu pressen. Das endet dann in einem großen Döner-Test, der große Eistest, der große Kantinentest. Immer schön mit Feli, wie sie irgendwo reinbeißt, Bildern, aber natürlich auch den ganz normalen täglichen Geschichten bei Bild sozusagen. Aber ich wusste, dass das nicht das Ende der Fahnenstange ist, sondern dass ich irgendwann mein Leben dem Kochen und dem Essen widmen möchte.
0: Du hast aber ursprünglich gar nichts studiert, was mit Kochen zu tun hat, denn du warst ja erstmal Kunstpädagogin.
3: Genau, ich habe
0: Englisch auch studiert, ne?
3: Nach dem Abi wollte ich eigentlich eine Kochausbildung machen. Meine Mutter hat gesagt, Feli, mach doch lieber was Richtiges. Und irgendein Lehrer hat zu mir in der Schule gesagt, oh, ich glaube, du wärst eine tolle Lehrerin. Und dann dachte ich, gut.

0: machen wir es halt so. Und dann habe ich Kunst und Englisch studiert, Bachelor gemacht, aber dann dachte ich irgendwie, nee, irgendwie ist mir das zu langweilig und Bremen als Stadt, da wo ich damals gewohnt habe, auch ein bisschen zu öde. Dann bin ich nach Berlin und seitdem ist das Ganze so ein bisschen seinen Gang gegangen.
1: Aber du bist ja jetzt eine Lehrerin, du bringst ja Leuten das Kochen bei.
0: Stimmt, irgendwie immer noch, ja. Und das ist, glaube ich, auch mein tägliches Ziel. Also ich sage immer, wenn nur zwei Leute sich abends keine Pizza in den Ofen schieben, sondern irgendwas von mir nachkochen, dann habe ich eigentlich alles richtig gemacht.
1: Wer sich mit Felicitas Teen so ein bisschen beschäftigt, der sieht, dass du schon damals, 2008, unter Volldampf auf Vox gewonnen hast, die Fernsehsendung. Das heißt, du warst schon immer so ein Siegertyp, der sämtliche Fernsehformate, die mit Kochen in irgendeiner Form zu tun haben, bei denen du dabei warst, auch gerockt hat.
0: Ja, Siegertyp, das ist witzig, weil bin ich im normalen Leben eben nicht. Zum Beispiel, was Sport angeht, bin ich super unehrgeizig. Ich hatte in der Schule auch immer nur eine Teilnehmerurkunde. Aber beim Kochen bin ich irgendwie wirklich ehrgeizig und habe Bock, irgendwie das Beste rauszuholen und ja, will auch so ein bisschen gewinnen, stimmt.
1: 2008 ging es los bei Vox. War das denn dein erstes Fernsehformat, für das du dich angemeldet hast und das du dann auch gleich gewonnen hast?
0: Genau, also damals habe ich noch studiert und habe dann einfach dieses Online-Formular ausgefüllt und plötzlich kamen die zu mir nach Hause zum Casting, meine Studentenbude und dann habe ich am Ende wirklich gewonnen und dann ging das so ein Stück für Stück. Bei manchen Sendungen wurde ich dann angefragt, bei anderen habe ich mich auch noch beworben und ja, dann kam irgendwann The Taste.
1: Wie sieht denn so ein Casting eigentlich aus, wenn die zu dir in die Studentenbude kommen? Musst du da denen irgendwas vorkochen und die gucken erstmal, ob du tatsächlich das Talent mitbringst, was die da brauchen?
0: Genau, weil ich glaube, man kann ja viel ausfüllen online. Deswegen wollen die so ein bisschen sehen, ein Gericht, also schmeckt es auch irgendwie wirklich? Also ist das kompatibel für eine Sendung? Und dann kann die vor der Kamera auch den Mund aufmachen, weil das hilft ja dann auch nichts, wenn man kochen kann, aber dann eben keinen Ton rausbekommt. Und das war so eine Mischung aus bisschen Kameraaufnahmen und dann eben irgendwas Gekochtes von mir kosten.
1: Das ist aber auch ein geiler Job, so ein Casting zu machen. Dann fährst du einfach zu den einzelnen Kandidaten, lässt sich ordentlich bekochen und dann anschließend Zettel ausfüllen, ist geeignet oder nicht geeignet.
0: Ich glaube auch. Also viele dieser Jobs mit Essen sind irgendwie ganz cool und ich bin auch unheimlich dankbar. Ne? Also manchmal wache ich morgens auf und denke, ist das jetzt wirklich dein Job? Also heute hierher zu kommen, mit dir zu quatschen, ist ja auch Teil meines Jobs und es ist wirklich schön, macht wirklich Spaß.
1: Wo holst du deine Rezeptideen her?
0: Überall, also aus dem Internet oder ich surfe auf Speisekarten. Ich habe mir schon als Kind keine Wendy oder was weiß ich was Zeitung gekauft, schon als Kind für einen Zug Kochzeitschriften. Und ich sauge das alles auf und irgendwie andere Dinge vergesse ich, aber Rezepte bleiben bei mir einfach irgendwie hängen. Wie so ein Nerd, ne? Wie so ein Computer-Nerd, nur eben mit Lebensmitteln.
1: Das heißt, du hast bei dir zu Hause eine riesige Sammlung aus Rezepten aus verschiedenen Zeitungen, die irgendwo in irgendwelchen Ordnern abgeheftet sind?
0: Ja, Ordner nicht, weil ich bin ja sehr chaotisch, sowas würde mir nicht einfallen, aber ich habe riesige Regale mit Kochzeitschriften und Kochbücher und so, das auf jeden Fall.
1: Die richtigen tollen Sendungen, die man im deutschen Kochfernsehen so kennt, also Kocharena, Küchenschlacht und so, die hast du gewonnen und dann kam The Taste. Und das ist ja, sage ich mal, die Mutter aller Kochshows. Und um da zu überzeugen, da muss man ja durch mehrere Runden.
0: Das Ganze ging 6 Runden lang. Ich war 3 Wochen im Studio sozusagen in Köln und 3 Wochen im Hotel. Genau, 6 Wochen hintereinander musste man immer kochen sozusagen.
1: Was war das Schwierige dabei?
0: Die Aufregung in den Griff zu kriegen war super schwer. Es war immer nur eine Stunde. Und alle haben dann immer gefragt, ja, ist es wirklich so, dass ihr vorher nicht wusstet, was ihr kochen sollt? Ja, wir hatten keine Ahnung. Und dann quasi auf Kommando, das war ja auch die erste Staffel, da wusste man auch nicht so richtig, was kommt auf einen zu. Jetzt wissen die Kandidaten das ja ein bisschen, die konnten sich ja ein bisschen vorbereiten. Wir wussten einfach nichts. Wir wurden morgens 7 mit so einem schwarzen Van abgeholt im Hotel, wurden dann in irgendein Studio gekarrt, geschminkt und mussten dann da ewig sitzen, bis man irgendwann eine Stunde rankam und dann war das ganze Spektakel auch schon wieder vorbei.
1: Und deine Konkurrentinnen und Konkurrenten, habt ihr euch untereinander ausgetauscht oder hat da jeder sein eigenes Süppchen gekocht, in Anführungszeichen?
0: Nee, man war ja irgendwie so eine Leidensgruppe, es war wie eine Klassenfahrt. Also abends saß man immer zusammen, alle waren ja gleich aufgeregt. Es wurde geweint, wenn einer gegangen ist. Ich glaube, ganz klassisch, wie das in so einen Reality-Shows irgendwie auch ist. Ne?
1: Und hast du immer gedacht, hoffentlich nicht ich, bitte nicht ich, ich möchte weiter?
0: Ja, klar. Also am Anfang denkt man so, naja, so ein paar Runden wären ja schon cool und dann kann man sich ja trotzdem nicht vorstellen, dass man da gewinnt. Mhm. Und es gab ja auch eine Menge Geld zu gewinnen und so. Es wäre so verrückt und auf einmal ist es passiert und dann ist es auch schon wieder vorbei. Also es ist total absurd.
1: Hast du, nachdem du dieses Finale gewonnen hast, bei The Taste deinen Job bei der Bild gekündigt oder war das schon vorher?
0: Nee, ich habe tatsächlich mit dem Tag der Ausstrahlung die Kündigung auf den Tisch gelegt. Ich durfte das ja vorher nicht erzählen, weil ich war ja bei Bild und dann hätten die ja gewusst, dass ich gewonnen habe. Und es ist ja ungefähr so wie Wer wird Germany's Next Topmodel, durfte man natürlich verraten. Das wurde im August aufgenommen, aber erst im Dezember ausgestrahlt. Das heißt, ich wusste quasi schon eine ganz lange Zeit, dass ich nicht mehr da arbeiten werde. Habe es aber natürlich nicht verraten, aber dann mit dem Tag war es dann klar.
1: Hat sich das negativ auf deine Qualität der Arbeit ausgewirkt?
0: Nein, natürlich nicht. Ich war genauso motiviert, jeden Tag da. Na, Logo.
1: Aber du wusstest, dass dann dein Leben in eine andere Richtung geht. Also das, The Taste war auch für dich so ein bisschen der Ritterschlag.
0: Na, ich dachte so, okay, jetzt hast du 4 Kochsendungen gewonnen. Ich hatte damals auch 100.000 Euro dann gewonnen bei The Taste. Nicht steuerfrei, ich habe 40.000 Euro ans Finanzamt Neukölln überwiesen.
1: Klingt dann doch ein bisschen weniger.

0: am Ende war.
1: Ja, aber besser haben als brauchen. Ich werde mich nicht beschweren. Und dann dachte ich, okay, jetzt hast du ein bisschen Puffer. Jetzt versuchst du es einfach. Irgendwas muss dir dahinter stecken. Also irgendwas muss ja wahr daran sein, dass du einfach diese Kochsendung gewinnst und dich für nichts anderes interessierst. Du versuchst es jetzt einfach mal.
0: Wie ging's weiter?
1: Dann habe ich angefangen mit Streetfood und so ein bisschen verrückte Dinner auf Dächern und so. Und dann hatte ich eine Sendung bei TV Berlin. Das war dann so ein bisschen der erste Meilenstein.
0: Berlin kocht.
1: Aber das nicht googeln. Also das muss man ja nicht machen. Das ist so ein bisschen, naja. Ich würde hoffen, dass ich mich weiterentwickelt habe.
0: Ja, aber da hatte ich doch auf jeden Fall weitergebracht. Und zwar zu dem Punkt, wo du heute bist. Das darf man ja nicht vergessen dabei, ne?
1: Ja.
0: Auch so die Formate, die nicht so hundertprozentig auf dich zugeschnitten waren, haben dir ja geholfen, dich zu einer Problemköchin zu machen.
1: Ich erinnere mich an die erste Sendung, da hatte ich so ein quietschgelbes Oberteil. Und auf einmal kamen ganz viele brasilianische halbnackte Tänzerinnen ins Bild. Und ich war so überfordert.
0: Warum hatten die mit der Sendung irgendwas zu tun?
1: Herr Wodarz hatte die eingeladen. Ich weiß nicht warum. Auf einmal man sieht da.
0: Dann kam aber wieder Fernsehsender auf dich zu und haben gesagt, Mensch, wir haben dich schon mal gesehen, wir möchten dich gerne. Six war das, glaube ich, ne? Die gesagt haben, du bist für uns genau das Richtige.
1: Ja, du hast dich sehr gut vorbereitet, das finde ich schön. Genau, da hatte ich eine Sendung, die hieß Pimp Your Food, das wurde in meiner eigenen Küche gedreht. Da gab es so Sachen wie Schnitzel, Königsberger Klopse, die habe ich so ein bisschen cooler gemacht.
0: Wann kam der Foodtruck dazu?
1: Den habe ich irgendwann mal in Brandenburg gekauft, bei so einem Schrauber. Und den habe ich auch tatsächlich mit der Rolle selber angemalt in Peugeot Mint und Elfenbein Beige oder so. Das ist ja so ein ganz alter Nagetisch von 1971. Den habe ich mir irgendwann gekauft. Und am Anfang war ich wirklich auch noch mit diesem Wagen auf Streetfood-Märkten. Aber das ist ja jedes Mal wie Umziehen und Zelten gleichzeitig. Streetfood ist so anstrengend. Und wenn man das nur sporadisch macht, dann bleibt Sachen übrig. Man muss Dinge wegschmeißen. Also das hat Spaß gemacht und hat mir Erfahrung gebracht. Aber man verdient damit eigentlich kein Geld. Und das war auch einfach nur anstrengend. Aber auch ein bisschen schön.
0: Warst du nur Lebenskünstlerin in dem Zeitraum?
1: Bisschen schon, ja, genau. Also damit, das war nicht das, wo ich meinen Lebensunterhalt mit verdient habe. Aber dann hatte ich ein Pop-Up-Restaurant und da war eine Dame von N24 bei mir essen, damals noch. Und die hat gesagt, ach Mensch, Feli, ich würde so gerne mit dir eine Sendung machen, aber bei uns gibt es ja eigentlich nur Astronauten und die größten Gebäude der Welt so ungefähr. Ich weiß nicht genau, wie ich da eine Kochsendung unterbringen soll. Und dann habe ich aber trotzdem dieses Konzept für die Sendung Die Foodtruckerin ausgearbeitet. Das ist tatsächlich mein Konzept 1:1, richtig schön. Und habe da so ein bisschen vorgetanzt in dem Büro und habe dann gesagt, ich würde es so gerne machen. Und dann haben die Männer da gesagt, ja, okay, machen wir. Versuchen wir mal 2 Folgen. Eine Folge Fisch, eine Folge Fleisch. Und am Ende war es total erfolgreich. Die Leute mochten es. Und jetzt sind wir schon bei Folge 20.
0: Das ist schön und entwickelt sich weiter. Und das Ganze gibt es auch parallel als Buch. Also wer das lesen möchte, kann sich da auch bedienen. Ne?
1: Genau, die Foodtruckerin gibt es jetzt auch als Buch.
0: Wie oft gibt es denn neue Rezepte bei dir?
1: Also meinen YouTube-Kanal versuche ich tatsächlich so einmal die Woche zu bedienen. Dazu kommen auch noch so Travel-Vlogs. Ne? Also ich war jetzt gerade in Südafrika. Da gibt es dann ein Video davon und ich habe natürlich auch noch den YouTube-Kanal von Edeka, Yamtamtam heißt der, der richtet sich eher an junge Leute, einfache Rezepte zum Nachkochen. Da kommen sogar 3-mal die Woche Videos.
0: Und bei Yamtamtam hast du Unterstützung von Melissa und Felix, ne? Die sind an deiner Seite und ihr macht das gemeinsam dort.
1: Genau, sie ist Modedesignerin und er ist Sänger und ich bin so die Köchin im Boot, aber wir versuchen uns alle irgendwie am besten zu schlagen am Herd und ich glaube, es ist eine sehr schöne Mischung. Wir wollen ja auch zeigen, dass jeder kochen kann, auch wenn man eben nicht den ganzen Tag nur in der Küche steht, so wie ich.
0: Lass uns mal über Südafrika reden. Ich meine, das ist ja die angenehme Seite, die dein Job mit sich bringt, dass du die Welt bereisen darfst und Spezialitäten anderer Länder ausprobieren und kochen kannst und präsentieren kannst. Südafrika war bisher deine schönste Reise, oder?
1: Liebes Südafrika, ja, du warst schön, aber ich bin ja so ein großer Asien-Fan. Und ich muss sagen, in Asien schmeckt es mir einfach am besten. Also gerade in Vietnam, da ist süß, sauer, scharf, salzig, da knallt es halt richtig auf der Zunge. Wenn es ums Kulinarische geht, ist wahrscheinlich bisher Vietnam das Schönste gewesen. Landschaftlich und von den Tieren her und so ist Südafrika toll. Die schönsten Strände gibt es wahrscheinlich in der Karibik. Die hübschesten Wale habe ich in Kanada gesehen.
0: Was von den Dingen, die du auf dieser Welt probiert hast, war am schrecklichsten?
1: Also ich halte nicht so viel von diesen ganzen Insekten-Ess-Trends. Also Insekten schmecken wirklich sehr muffig, wie ich finde.
0: Was war noch schwierig? Also Augen könnte ich mir auch vorstellen, dass ich das nicht so und Gehirn und so ist auch nicht so schick, oder?
1: Ja, Hirn ist tatsächlich, das habe ich jetzt hier in Berlin auch in der neuen Cordoba, man sagt ja nur noch Cordo, gegessen. Das war ziemlich köstlich, das war ganz knusprig außen und in der Mitte ziemlich weich. Also ich finde es schön, ich finde, wir sollten wieder anfangen, Innereien zu essen und das ganze Tier zu verwerten.
0: Da bin ich bei dir, ganzes Tier verwerten, ist in Ordnung, habe ich überhaupt nichts dagegen.
1: Aber wohin denn, jetzt Hundefutter dann?
0: Nee, ich würde daraus, glaube ich, eine Wurst machen, dann weiß ich nicht, was drin
1: ist. Ja, Wurst ist immer gut, Wurst ist immer gut.
0: Und was waren bisher die leckersten Dinge, die du auf diesem Planeten zu dir nehmen durftest?
1: Ein Gericht aus Vietnam, aus Hanoi, Bun Cha heißt das. Das sind so gegrillte Hackfleischklößchen mit so einer Fischsoße und ganz vielen Kräutern. Das ist, glaube ich, das Beste, was ich je gegessen habe. Und das hat es auch ins Kochbuch geschafft.
0: Wenn man sich das so anschaut, was du so anbietest, da ist ja auch eine ganze Menge Fleisch dabei. Ich esse sehr gerne Fleisch. Ich esse auch gerne Gemüse, aber mehr Fleisch als Gemüse. Was ist jetzt, wenn irgendwelche Vegetarier zu dir kommen und sagen, Mensch, Felicitas, ich esse kein Fleisch?
1: Ich versuche eigentlich auch tatsächlich im Alltag fast gar kein Fleisch zu essen. Also ich vielleicht ein, zweimal die Woche. Kaufen tue ich

0: gar keins mehr. Auch wenn es jetzt vielleicht so aussieht, als ob ich viele Fleischgerichte mache, ist es in Wahrheit so, dass ich wirklich viel Gemüse esse.
1: Denkst du über Nachhaltigkeit und solche Dinge auch nach als Köchin?
0: Ja, es ist super wichtig. Ich erinnere mich noch früher, vor 10 Jahren oder so, hatte man ja so eine Fleischwurst im Kühlschrank, ne? Und hat mir so Scheiben von abgeschnitten, wenn man Hunger hatte und dachte, das wäre okay. Das würde einem natürlich jetzt nie wieder passieren.
1: Warum nicht?
0: Na, weil es nicht geht. Man kann nicht diese billige Wurst aus dem Supermarkt im Kühlschrank haben und man kann auch nicht wahllos Fleisch konsumieren. Man darf Fleisch essen, aber dann muss es gut sein und nicht als Snack zwischendurch, das ist Quatsch.
1: Aber viele Leute machen das ja nach wie vor.
0: Ich glaube auch mehr Leute, als man denkt. Also in Berlin und in meinem Freundeskreis denkt man natürlich super nachhaltig und man kauft sogar keine Avocados mehr, weil es irgendwie schwierig ist. Aber wir leben natürlich in so einer Blase in Berlin, gerade in diesem Hipster-Berlin. Und deswegen muss man viel Arbeit leisten, dass auch Leute in kleineren Städten oder an Stadträndern oder vielleicht auch mit einem geringeren Einkommen irgendwie Ideen haben, wie man trotzdem gesund leben kann und nachhaltig.
1: Guckst du mal ringsrum in den Berliner Gemüsegarten nach Brandenburg? Weil ich meine, im Abstand von ein paar Kilometern wächst da eine ganze Menge gesundes Zeug, was man auch durchaus verarbeiten kann.
0: Ja, ich glaube, gerade im Sommer gibt es natürlich nichts Schöneres, als rauszufahren und auf eine Erdbeerplantage zu gehen und so viele Erdbeeren zu essen, bis es halt schlecht ist.
1: Und die werden auch in deinen Rezepten dann verarbeitet?
0: Genau, dann gibt es Marmelade, wird es eingefroren. Ich habe auch jetzt schon die ganze Gefriertruhe voller Rhabarber, weil ich so eine Angst habe, dass die Saison vorbei ist und ich keinen Rhabarberkuchen mehr backen kann.
1: Alles klar, wo kann man dich in den sozialen Netzwerken, Medien verfolgen, wenn man möchte?
0: Ich freue mich auf Follower bei YouTube, Instagram oder Facebook. Einfach meinen Namen eingeben, man findet mich schnell.
1: Felicitas wie die Feuerwehr früher. Felicitas, Feuer, kennst du das noch? Feuerwehr Felicitas?
0: Ja, kenn ich, klar.
1: Felicitas und Ten mit T-H-E-N.
0: Genau.
1: Ja, ich hoffe, dass du bei Gelegenheit mal wieder vorbeischaust mit neuen Rezepten und neuen Ideen.
0: Dankeschön, es war wunderbar. Gute Nacht.
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3: Im Studio Sönke Röhling. In Erfurt haben über 30.000 Menschen gegen die AfD demonstriert. Trotz Störaktionen konnte der Parteitag aber pünktlich starten. Ein Tagesordnungspunkt, die Wiederwahl der Parteichefs Weidel und Chrupalla. Beide wurden in ihren Ämtern bestätigt. Chrupalla fuhr allerdings mit rund 70% ein deutlich schwächeres Ergebnis ein als beim letzten Mal. Im Ersten sagte er dazu.
4: Wenn man das so schön im Fußball oder im Sport vergleichen würde, man kann eben nicht immer 3-0 oder 2-0 gewinnen. Diesmal war es ein 2-1-Sieg. Das motiviert mich für die nächsten 2 Jahre und andere fliegen im Elfmeterschießen raus. Also von daher bin ich wirklich zufrieden, als mittlerweile dienstältester AfD-Vorsitzender dieses Ergebnis auch erzielt zu haben.
3: Weidel kam auf rund 81% der Stimmen und konnte ihr Ergebnis damit leicht verbessern. Um das Gesundheitssystem zu entlasten, sollten Alkohol, Tabak und zuckerhaltige Getränke stärker besteuert werden. Das fordert die Bundesärztekammer. Colin Mock mit den Einzelheiten.
5: Die aktuellen Pläne der Bundesregierung gehen den Medizinern nicht weit genug. Die Steuern sollen bei Schnaps, Schaumwein oder auch Alkopops steigen. Die Bundesärztekammer würde aber gerne sehen, dass dabei auch Bier und Wein mit einbezogen werden. Ein weiterer Punkt seien demnach auch höhere Steuern für Liquids von E-Zigaretten, vor allem auch um sie weniger attraktiv für Jugendliche zu machen. Die Mehreinnahmen sollen dann in Gesundheitsprogramme fließen, um Krankheiten zu verhindern und das Gesundheitssystem zu entlasten.
3: Bundeskanzler Merz will härter gegen Missbrauch von Sozialleistungen vorgehen. Noch in diesem Monat soll ein Aktionsplan vorgelegt werden, sagte der CDU-Chef in Düsseldorf. Einzelheiten von André Glatzel.
6: Für viele Kommunalpolitiker sei das ein wichtiges Thema. Sie bekämen die Probleme vor Ort direkt mit, etwa in den Sozialämtern und Jobcentern, so Merz. Schon Mitte Juni hatte das Bundessozialministerium ein neues Kompetenzzentrum angekündigt. Es soll bei der Bundesagentur für Arbeit entstehen und Sozialbetrug bekämpfen. Auch die neue Grundsicherung setzt ja auf strengere Pflichten und härtere Sanktionen. Das hat Merz nochmal verteidigt. Reformen müssten gerecht sein. Jeder müsse seinen Beitrag leisten.
3: Kaum ein Land hat die Welt in den letzten Jahrzehnten so sehr geprägt wie die USA. Heute werden die Vereinigten Staaten 250 Jahre alt. US-Präsident Trump zieht das Ganze in Washington groß auf, mit viel Tamtam und Fokus auf sich selbst. Der erste Gastgeber der Fußball-WM ist raus. Kanada ist im Achtelfinale gegen Marokko ausgeschieden. Endstand 3-0 für die Nordafrikaner. Für die geht's im Viertelfinale nächste Woche gegen die Sieger der Partie Paraguay gegen Frankreich. Beim Tennisturnier in Wimbledon steht Alexander Zverev im Achtelfinale. Der frisch gebackene French Open-Sieger setzte sich gegen den Amerikaner Marcus Giron glatt in 3 Sätzen durch. Heute kämpft Jan-Lennard Struff bereits um den Einzug ins Viertelfinale.
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1: Dieses Gespräch beginnt schon mal sehr, sehr lustig. Sie ist laut, sie ist schrill und sie ist definitiv nichts für zarte Pflänzchen. Mein heutiger Gast ist die wohl verrückteste Garteninfluencerin Deutschlands. Hier ist das Katrinchen. Katrin Iskamp, schön, dass du da bist.
7: Hallihallo, ich freue mich, dass ich heute hier sein darf.
1: Ja, du bist jetzt mittlerweile nicht nur gefeierter Influencer und Instagram-Star, sondern du hast ein Bühnenprogramm und du schreibst einen Bestseller nach dem anderen. Aber eigentlich bist du Krankenschwester.
7: Ja, das ist korrekt. Ja, ich bin im echten Leben eine Schwester mit einem grünen Daumen.
1: Ich glaube, du hast drei grüne Daumen, würde ich fast behaupten. Und du bist nicht nur ausgebildete Krankenschwester, du bist davor sogar Geologielaborantin gewesen. Das, ja, das war, glaube ich, dein erster Beruf, ne?
7: Ja.
1: Gut. Jetzt fangen wir an, die Katrin Iskamp-Story mal von Anfang an zu erzählen. Kommst aus Sachsen-Anhalt, aus dem Nachbarland?
7: Ja, ich bin ein Kind des Ostens. Ja. Bin im Osten groß geworden.
1: Herzlich willkommen.
7: Und ich glaube, diese vielen unkonventionellen, nachhaltigen Tipps, welche ich heute gebe, haben viel mit meiner Kindheit und Jugend im Osten zu tun. Denn das Motto des Tages war ja stets, wir machen heute wieder aus Scheiße Bonbon.
1: Ja.
7: Und genauso gärtnere ich auch. Denn vieles, was man im Garten braucht, haben wir eigentlich zu Hause.
1: Du hast deine Ausbildung damals, deine erste Ausbildung noch in Salzwedel gemacht und bist von da aus nach Leipzig, ne?
7: Ja, ich habe in Salzwedel bei Knall und Bumm bei Erdgas, war der Ausbildungsort, und ich habe Bergbau und aber auch Bohrkerne bestimmen gelernt, Vermessung, Kartierung, es war alles dabei. Das heißt, ich bin alle 14 Tage immer mit dem Zug gewechselt. Ich war 14 Tage immer oben in Stralsund an der Küste auf dem Bohrturm und habe Bohrkerne bestimmt. Vermessung gelernt, Kartierung, und dann bin ich wieder alle 14 Tage ins Erzgebirge und habe unter Tage geschürft.
1: Weißt du, ich habe mich die ganze Zeit gefragt, warum hat sie so eine Liebe für den Boden? Aber jetzt ist mir alles klar. Du warst in Stralsund auf dem Bohrturm, hast von oben runter geguckt auf die Erde. Du warst in Sachsen unter Tage, da hast von unten geguckt.
7: Ja.
1: Du weißt, wie das ist.
7: Ja.
1: Und das, was du beackerst, ist genau in der Mitte, ne?
7: Ja, genau, so ähnlich ist das. Ja.
1: Genau. Das heißt, du hast auch Verständnis für Maulwürfe oder eher nicht?
7: Ich habe das große Glück, ich habe gar keinen Maulwurf im Garten, aber das liegt vielleicht daran, dass ich ja einen Jagdhund im Garten habe, einen Raucherdackel, welcher sonst natürlich nicht auf die Jagd geht, aber die Jagd in meinem Garten sprichwörtlich für sich entdeckt hat, was die Wühlmäuse und vielleicht auch die Maulwürfe angeht.
1: Du hast Tyson extra deshalb eingestellt, ja?
7: Sagen wir mal so, das war nicht geplant. Aber er nimmt mir in diesem Sinne natürlich schon viel Arbeit ab.
1: Wie kam der denn in euer Leben?
7: Wir hatten eigentlich schon immer einen Hund und ich hatte schon einen ersten Dackel, welcher leider ganz, ganz früh an Rattengift verstorben ist. Und mit zwei kleinen Kindern gehörte ein Hund für uns immer mit in die Familie. Und als Bruno dann gegangen ist, war ich sehr, sehr schwer krank. Der Hund war mein bester Freund, bin ich jetzt immer noch. Er ist leider elendig verstorben, muss ich sagen. Und ich hasse Menschen, die Gift für Tiere auslegen, muss ich sagen. Ja, und dann ist Tyson in unser Leben getreten, weil mein Mann dieses Elend nicht mehr sehen konnte, hat er gesagt, Mensch, gut, okay, wir holen nochmal einen Dackel. Der wollte eigentlich nie einen Dackel. Mein Mann wollte einen großen Hund, so einen richtigen Hund. Ja, und dann ist der kleine süße Tyson bei uns eingezogen. Ja, und aufgrund der Erfahrung mit dem ersten Hund darf der Tyson alles, was er möchte. Denn er hat ja nur das eine Leben und der lebt bei mir wirklich wie ein König.
1: Das kann ich mir gut vorstellen. Wo hat er den Namen her? Nach Mike Tyson? Nach dem
7: Genau,
1: Boxer?
7: Tatsache nach Mike Tyson. Echt, denn als er Welpe war, hat er mir immer die Perlenohrringe aus dem Ohr gerissen und ich musste dann immer 3 Tage lang in seiner Scheiße meine Ohrringe wieder suchen. Und dann haben wir ihn umgetauft, weil eigentlich hieß er Ronny vom Kaufmannsladen. Das passte gar nicht. Und dann haben wir aus dem Dackel einen Tyson gemacht. Und immer wenn wir ganz zum Anfang beim Tierarzt um die Ecke kamen, da hat der Tierarzt da sonst was erwartet. Und dann kam der kleine, obeinige Dackel um die Ecke mit dem Namen Tyson. Ja, war schon spooky.
1: Wir versuchen mal ein bisschen chronologisch zu bleiben. Deine Liebe zum Garten ist ja erst später quasi aufgekeimt sozusagen, um es mal in einem blumigen Bild zu lassen, ne?
7: Ja.
1: Du warst erst Geologielaborantin, dann warst du damit fertig, nachdem irgendwann so um die Wendezeit.
7: Da kam die Wende, genau. War in dem Job, keine Stelle zu bekommen. Und dann habe ich gedacht, Mensch, was machst du jetzt, Katrinchen? Du musst entweder irgendwas mit Menschen machen, weil ich kann natürlich ja auch reden für 3, merkt man bestimmt jetzt hier heute auch.
1: Ach,
7: oder,
1: nein.
7: Oder etwas draußen im Freien. Aber damals ahnte ich noch nicht, dass ich ja gärtnern kann. Also ich wusste noch nicht, dass ich grünes Blut in den Adern habe. Sonst hätte ich vielleicht in der Schiene vielleicht eine Ausbildung angefangen.
1: Aber
7: ja,
1: und dann kann man das.
7: Ja, aber jetzt mache ich das nicht mehr. Ja, und dann bin ich Krankenschwester geworden. Hab noch in Salzwedel gelernt damals, Tatsache, in der Altmark. Und bin dann nach Niedersachsen gegangen, nach der Ausbildung, in ein Herzzentrum, in dem ich heute immer noch arbeite. Und da habe ich dann, mein Mann würde sagen, es war fatal, den lieben Waldemar kennengelernt.
1: Er war kein Patient, sondern ein Kollege, ne?
7: Richtig, er war ein Kollege,
1: genau. Aber mit großem Herzen ausgestattet, oder?
7: Mit großem Herzen, ja. Ja, wir haben uns tatsächlich in der Klinik damals kennengelernt, haben geheiratet und haben dann in Niedersachsen angefangen zu bauen. Und dann ging eigentlich der Spaß mit dem Garten los.
1: Dann kam nämlich dein erster Garten.
7: Genau, da kam mein erster Garten. Ich muss sagen, ich bin natürlich als Kind groß geworden. Im Osten war ja Selbstversorgung angesagt. Ja. Meine Eltern hatten immer einen großen Gemüsegarten, aber keine Blumen. Also immer nur Gemüse. Und ich habe damals mit dem Garten angefangen natürlich, so wie ich das kannte, wie Oma. Alle Pflanzen schön in einer Reihe, immer schön mit Abstand, 1 Meter, dass man dazwischen hacken kann.
1: Genau.
7: So sahen die Anfänge bei mir daheim aus. Heute würde ich die Hände über den Kopf zusammenschlagen.
1: Definitiv, ja.
7: Und dann kam ich nach England, eine Woche lang nur Gärten gucken. Und dann bin ich ausgeflippt. Ich hatte eine Vision im Kopf, also ich wusste schon ganz genau, mein Mann hatte damals Geld, als wir uns kennenlernten. Ich wusste schon ganz genau, dass ich die ganze Kohle ab sofort in der Erde versenke. Ja, und dann nahm das Unheil seinen Lauf. Ich hatte einen Plan im Kopf. Ich habe jetzt keinen Gartenplan gezeichnet. Ich habe Stück für Stück, ich habe den Garten ja in Räume unterteilt, meine Gartenräume wahr werden lassen. Ich wollte immer, dass der Garten durchblüht, so wie in England auch. Wunderschön üppige Beete.
1: Februar bis Oktober?
7: So? Februar bis Oktober, so wie Karl Förster das auch immer sagt. Ja. Es wird durchgeblüht, genau so. Und das habe ich auch geschafft. Und trotzdem sollte der Garten anders sein als andere. Er sollte ruhig, harmonisch, Struktur war mir ganz wichtig. Man sollte in diesen Garten kommen und immer in jedem Raum, durch den man schaut oder durchläuft, sagen, wow, also es sollte spannend bleiben auch. Ja, und diesem Ziel bin ich immer nachgejagt gegen viele, viele, viele Widerstände im Laufe der Jahre. Und heute habe ich meinen Traumgarten, ist mein Lebenswerk, muss ich sagen.
1: Und was hat Waldemar, dein Mann, heutzutage nicht mehr?
7: Ja, also jetzt im Moment der Zeit, muss ich ja sagen, verdiene ich mein eigenes Geld.
1: Ja.
7: Aber damals war es eben so, wir hatten Schulden, Hausbauschulden, wir hatten 2 kleine Kinder und ich hatte natürlich irgendwann kein Verständnis mehr dafür, dass ich die ganze Kohle in die Erde bringe. Ich weiß noch, als wir uns kennenlernten, da hat man noch keine Kinder, hatten gebaut, der hatte immer einen Traum von einem Fiat Pachetta Cabrio. Ja? Gelb, weiß ich noch wie heute. Zu diesem Auto ist es gar nicht gekommen. Ich habe das Auto sprichwörtlich im Garten vergraben.
1: Aber warte mal ab, ich meine, wenn dein Erfolg weiter so geht, dann kannst du ihm irgendwann dieses gelbe Cabrio schenken.
7: Ja, schauen wir mal, ja.
1: Du, ich werf's nur mal kurz ein, ja. Du hast mehrere Bestseller abgeliefert. Alle waren sofort auf Nummer 1 der Spiegel-Bestsellerliste, weil offensichtlich das Thema Garten ein Thema ist, das wirklich alle greift.
7: Also ich finde das total krass. Also ich muss sagen, natürlich sind die Bücher humorvoll. Die sind ohne Fachchinesisch geschrieben. Einfach von Freund zu Freund. Das war mir immer wichtig, dass man aus dem Garten keine Wissenschaft macht. Aber man muss auch ganz ehrlich sein, diese Bücher sind alle nur Platz 1 geworden, weil meine Fans, und ich habe wirklich eine mega tolle Community, diese Bücher alle gekauft haben. Ich habe den Fans da draußen alles zu verdanken.
1: Und einer deiner Fans steht jetzt direkt vor dir.
7: Das aber lieb jetzt.
1: Ich bin da. Weißt du, bei mir muss man ja offene Türen einrennen und sagen, ja, ich habe jemanden für dich, einen interessanten Gast. Wer ist es denn? Katrin Iskamp. Ah ja, klar, logisch, nehme ich. Wir springen mal zurück in deinen Garten. Dein Garten ist jetzt in Räume aufgeteilt. Und früher hast du gesagt, war es ja ganz anders. Da hast du den Garten so klassisch angelegt, wie wir das damals im Osten so gemacht haben. Ne?
7: Genau.
1: Außer mein Vater, der hat schon besser gemacht. Aber wir haben es ja damals komisch gemacht. Ne?
7: Ja, so. Ich hatte ja keine Ahnung.
1: Und heutzutage hat der Räume, also du kamst aus England wieder und hast gedacht, die Engländer machen das so schön mit einem Garten, der von Februar bis Oktober blüht, so möchte ich das auch haben. Und ich werde mal, ich bin ja Geologie-Laborantin gewesen, das heißt, ich kann gut kartografieren und so weiter. Dann zeichne ich mich mal eine Idee von einem Garten.
7: Ja, ich habe gar nicht gezeichnet. Ich habe alles, was ich da angelegt habe, immer im Kopf gehabt. Also ich habe Bilder im Kopf und die habe ich manchmal auch nachts. Und ich stehe dann Tatsache, es gibt Beete im Garten, so wie diese tolle Insel, die man in einem Raum sieht. Man muss sich vorstellen, ich liege nachts im Bett. Der Spaten liegt immer hinten so leicht schräg angelehnt am Ehebett. Das ist kein Scheiß.
1: Wirklich,
7: und dann gehe ich mit Nachthemd und Taschenlampe raus und lege neue Beete an in der Nacht.
1: Wenn nachts? Mir
7: das, ja, ich habe dieses Inselbeet nachts angelegt.
1: Währenddessen Waldemar schläft.
7: Während, ja gut, die hat dann im Laufe der Jahre an, manchmal abends im Dunkeln da oben aus dem Fenster gerufen, ich soll jetzt mal endlich ins Bett kommen.
1: Du legst nachts Beete an.
7: Ja, ich habe dieses Inselbeet nachts im Dunkeln angelegt, ja.
1: Ohne Mondschein.
7: Ohne Mondschein, da war damals noch die Stehlampe aus dem Wohnzimmer mit dabei. Und das hatte einen Grund. Ich hatte einen Plan und ich hatte die Pflanzen dafür auch alle schon eingekauft. Und meine Kinder haben dann genau in dieser Rasenfläche, wo ich diese Insel anlegen wollte, ein Zelt aufgestellt, um da eine Gartennachtzeltaktion mit ihren Freunden zu machen. Die waren noch recht klein. Alle haben in dem Zelt geschlafen und ich habe gedacht, tolle Wurst. Du wolltest doch jetzt hier anfangen abzustechen. Also die haben das Zelt nachmittags aufgestellt und ich hatte mit einem Wasserschlauch, ich lege mir immer mit einem Wasserschlauch meine Beetformen aus. Die kann man schön hin und her schieben, weiß man nachher ganz genau, soll das Beet so aussehen, lieber ein bisschen weiter, bisschen schmaler. Es war alles vorbereitet und dann wollte ich anfangen, da die Soden abzustechen und hatten die genau da in diese Insel ihr Zelt aufgestellt und habe gedacht, na tolle Wurst. Und du musst bis morgen aber fertig werden, weil ich hatte einen Reisebus angemeldeten. Und da habe ich gedacht, gut, dann gehst du jetzt nachts raus und stichst die Rasensoden ab. Das habe ich dann auch gemacht. Und als die Kinder am nächsten Morgen aus dieser Insel gekrabbelt sind, da war da überall nur noch Rasen. Da habe ich dann Tatsache nachts mit der Lampe und mit der Stehlampe aus dem Wohnzimmer.
1: Mein Gott.
7: Ja, also ein bisschen verrückt sein, finde ich, gehört im Garten schon dazu. Ich meine, das Leben ist zu kurz für unperfekte Beete.
1: Das ist wirklich unfassbar. Ich stelle mir das so vor, du im Nachthemd, vielleicht auch mit einer Grubenlampe noch auf dem
7: Kopf. Die bräuchte ich doch. Ich habe Tatsache noch keine Grubenlampe. Ich habe beide mal das schon mal gesagt. Er meint, du hast nicht alle Latten am Zaun. Ich kaufe dir doch jetzt nicht da oben noch eine Grubenlampe.
1: Eine Stirnlampe so für Jogger,
7: genau,
1: gibt es sowas auch, ne?
7: Ja, obwohl ich ja so eine Grubenlampe kenne, weil unter Tage hatten wir immer eine Grubenlampe um. Ne?
1: Oh mein Gott.
7: Ja, vielleicht zum nächsten Geburtstag, schauen wir mal.
1: Dein Garten hat es irgendwann geschafft, irgendwann Touristen aus aller Welt anzuziehen, ne? Die vorbeikamen mit Bussen, um deinen Garten zu beobachten.
7: Ja, ich habe bis heute angemeldete natürlich nur noch Reisebusse im Garten. Früher habe ich den Garten geöffnet auch für die Öffentlichkeit, das mache ich heute nicht mehr. Aber Tatsache, ja, ich hatte Menschen aus Österreich, Dänemark, Polen. Ja, Wahnsinn.
1: Ich habe mir vorgestellt, dein Garten im Reiseführer als besonderer Garten.
7: Ja, also Reisegruppen machen sich da Tatsache auf den Weg, um anzufragen, ob sie schauen können.
1: Aber Reisegruppen sind ja nicht immer vorsichtig mit dem, was du da angelegt hast, ne?
7: Ja, aber da gab es nie irgendwelche Probleme in den ganzen Jahren nicht. Auch nicht, als ich den Garten noch für die Öffentlichkeit geöffnet habe. Da sind dann manchmal ja an einem Wochenende 1000 Menschen durch meinen Garten gelaufen. Da hast du nichts hinterher, also da war nichts hinterher, das irgendwie Schaden genommen hätte, außer mein Mann. Der war dann immer fix und fertig.
1: Er saß mit dem Liegestuhl in der Mitte und wollte lesen.
7: Ja, der saß da, ja, genau. Also der fand das alles gar nicht so gut und freut sich jetzt natürlich, dass das aufhört.
1: Dein Mann hat im Garten eine eigene Ecke, ne?
7: Ja, die habe ich ihm geschaffen. Naja, und ich wollte großzügig sein, ne? Wir Frauen sind ja nicht geizig. Habe ich ihm 2 Meter mal 2 Meter abgegeben.
1: 4 Quadratmeter.
7: Oh. Genau, und da steht sein kleines Gewächshaus drauf.
1: Und was baut er da drin an?
7: Ja, alles. Also Gurken, Tomaten, Salat, ja. Das macht er. Und da kümmere ich mich auch gar nicht drum, weil ich habe echt keinen grünen Daumen für Gemüse. Ich kann echt nur draußen Ziergarten. Also Blümchen.
1: Jo, die Katrin Iskamp-Story geht natürlich noch weiter. Unseren kompletten Podcast, den gibt es überall da, wo es Podcasts gibt. Unter BB Radio Mitternachtstalk mit Katrin Iskamp. Katrinchen, was soll ich sagen? Es war ganz toll mit dir. Mach bitte unbedingt weiter so.
7: Auf jeden Fall, Jens, aus dem Wolf wird ja kein Schaf mehr. Ne? Also ich bleibe der Wolf.
1: Das lassen wir mal als Schlusssatz stehen. Bei mir war Katrin Iskamp die Frau mit wahrscheinlich mindestens 3 grünen Daumen, vermute ich mal. Und ich freue mich sehr, dass du da warst. Wenn es wieder was zu erzählen gibt, kommst du wieder her und erzählst drüber.
7: Ganz lieben Dank, ich komme herzlich gerne her. Es war toll mit dir, Jens. Danke schon, dass ich hier sein durfte.
1: Bis zum nächsten Mal.
7: Danke.
1: Mach weiter so.
7: Danke.
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1: Ich habe mir heute zwei sehr interessante Gäste eingeladen und wir sprechen über ein sehr wichtiges Thema. Und zwar ist die Überschrift heute Enkeltrick. Und bei mir sind Kriminalhauptkommissar Sebastian Höhlich vom LKA 263, Sachgebiet Enkeltrick, und Kriminalhauptkommissar Lars Junghain. Ich freue mich, dass ihr da seid. Herzlich willkommen.
8: Hallo.
9: Hallo, dankeschön.
1: Ja, wir müssen über dieses wichtige Thema Enkeltrick mal reden und Schockanrufe vor allen Dingen, weil das ist ja ein Thema, was uns alle betrifft. Jeder hat irgendwie Eltern, Großeltern oder ältere Menschen im Familienkreis, die Opfer eines solchen Schockanrufs werden können. Das werden wir jetzt mal im Detail so ein bisschen auseinandernehmen.
8: Klingt gut.
1: Da wollen wir vielleicht mal erklären, was ist denn überhaupt der Enkeltrick?
8: Ja, den Enkeltrick, den gibt es jetzt schon seit etwa 20 Jahren. Natürlich gab es immer wieder mal neue Legenden und Methoden. Aktuell ist eigentlich zu 99,9% der Schockanruf, der uns das Leben schwer macht. Lars, wir haben einen Spot mitgebracht.
9: Ja, ganz genau, das ist richtig. Wir haben einen Präventionsspot produzieren lassen und der stellt das zumindest ansatzweise ganz gut klar.
1: Vielleicht, wenn einige Leute die Stimme erkennen, das ist nämlich unser Box-Champion Axel Schulz aus Frankfurt, der das Ganze unterstützt. Und ich finde, das ist so ein kleines Mini-Hörspiel, was es auf den Punkt bringt. Hier ist es.
10: Und jetzt bittet die Polizei Berlin um ihre Aufmerksamkeit.
11: Hi Opa, rat mal, wer hier ist. Opa, ich brauche Hilfe.
12: Wie schön, die Familie ruft an. Da helfen wir natürlich gern, oder?
11: Opa, ich habe jemanden totgefahren. Wenn ich keine Kaution bezahle, stecken die mich ins Gefängnis.
12: Meine Güte. Wenn Sie jetzt geschockt sind, ist das völlig normal.
11: Bitte, Opa, gib mir 20.000 Euro für die Kaution. In bar. Der Richter holt's bei dir ab.
13: Guten Tag, hier Richter Schulz. Übergabe der Kaution morgen früh, ja?
12: Moment mal. Wie? Was? Sie sollen irgendjemanden, den Sie überhaupt nicht kennen, einen Haufen Bargeld in die Hand drücken?
11: Bitte, Opa, hol mich hier raus.
12: Spätestens jetzt sollten Sie extrem misstrauisch werden. Legen Sie auf. Sofort. Das am Telefon, das ist nicht Ihre Enkelin oder Ihr Neffe oder Ihr Cousin. Das ist auch kein Richter. Nee. Das sind sogenannte Enkeltrickbetrüger. Und die wollen nur eins. Ihr Geld.
11: Opa!
12: Bitte. Fallen Sie nicht auf Schockanrufe rein. Seien Sie misstrauisch. Legen Sie auf und wählen Sie die 110. Wir sind vielleicht alt, aber wir sind nicht blöd.
10: Eine Initiative ihrer Polizei Berlin, gefördert von der Europäischen Union.
14: Und unterstützt von mir, Axel Schulz, eurem Boxer aus Frankfurt-Oder.
1: Das ist erschreckend, oder? Und auf die Art und Weise bringen diese Täter dann ältere Menschen dazu, ihr komplettes Erspartes rauszurücken, weil sie denken, sie müssten ihre Familie schützen. Viele Leute fragen sich jetzt aber auch, wer fällt dann auf sowas überhaupt herein?
8: Ja, jeder.
1: Also viele, ne?
8: Genau, also keiner ist davor gefeit, je nachdem, wie ich aufgestanden bin, wie ich drauf bin. Manchmal auch natürlich, wie einsam ich bin, weil man darf ja nicht eins vergessen, dieses Bekanntschaftsverhältnis, was hier vorgegaukelt wird, das klingt ja real. Und wenn ich jetzt zum Beispiel eine Tochter habe und habe die 5 Jahre nicht gesehen, weil ich mich gestritten habe, dann ist das jetzt für mich als älterer Mensch die Chance, dass ich mich vielleicht mit meiner Tochter wieder versöhnen könnte, wenn ich ihr jetzt helfe. Also ich denke, da ist auch die Gesellschaft gefragt, gerade die Lebensälteren, die ja hier von dieser Kriminalitätsform betroffen sind, auch die zu unterstützen, indem man einfach normale soziale Kontakte hegt und pflegt und natürlich auch aufmerksam macht auf diese Form.
1: Dass ihr beide heute da seid, spricht ja auch dafür, dass das ein riesiges Gebiet ist, was wahrscheinlich auch Millionen Umsätze produziert. Das heißt, Millionen älteren Menschen auch von ihren Sparbüchern holt, ne?
9: Es ist ja nicht nur so, dass praktisch auch die älteren Herrschaften, die Opfer, die Geschädigten denn, nicht nur das Geld direkt aus ihrer Wohnung herausnehmen. Es ist zum Teil in Deutschland offensichtlich sehr, sehr viel Bargeld auch zu Hause. Diese älteren Herrschaften werden auch dazu gedrängt, zu Banken zu gehen. Und das bedeutet, dass dieser Schockanruf manchmal über Stunden hinweg aufrechterhalten wird. Die Geschädigten bleiben halt in diesem Film, in ihrem eigenen Film drin und gehen dann zur Banken und lösen ihre Konten dann auf. Darüber hinaus, die Täter fragen immer wieder auch nach Schmuck, nach Uhren, nach Gold. Und auch das ist in sehr, sehr großem Umfang auch in deutschen Haushalten offensichtlich vorhanden. Und das wird, ohne mit der Wimper zu zucken, dann herausgegeben. Die Hilfsbereitschaft wird ausgenutzt, um aus dieser Situation dann herauszukommen.
8: Ja, was jetzt so in letzter Zeit richtig hochkocht, sind über Sterbeanzeigen, dass die Opfer akquiriert werden. Und da machen es doch viele so, dass sie das Ganze in der lokalen Zeitung sozusagen ja darüber berichten, eine Anzeige reinstellen. Und da ist dann hinterlegt in tiefer Trauer Tochter Jessica und Schwiegersohn Michael. Dann sind auch die ganzen Daten der Ehefrau der Hinterbliebenen drin und dann wird aus dem Telefonbuch sozusagen der Verstorbene angerufen, dann geht natürlich die Witwe ran und dann geht die Szenerie los, nämlich in der Gestalt, dass man sagt, so wie wir es gerade in dem Spot gehört haben, ist was Schlimmes passiert, ich habe einen Tod gefahren, es droht Untersuchungshaft und ich kann Freitag nicht zur Beerdigung kommen und dann meldet man sich schon als Jessica und das macht das Ganze noch glaubwürdiger und noch echter und das ist auch so perfide und zeigt diese menschenverachtende Kriminalitätsform dieser Täter und da sind wir als Rechtsstaat natürlich gefordert, alles in die Waagschale zu werfen, was wir haben und konsequent dagegen vorzugehen.
1: Ja, und da gibt es diverse Sokos, die genau auf diesem Gebiet ermitteln. Und es gibt mittlerweile eine große, schlagkräftige Truppe, die sogar europaweit diesen Ganoven das Handwerk legen möchte.
8: Genau, also der Vorteil der Kriminellen ist ja, dass sie diese Taten in nahezu, ja, Europol spricht von 25 Ländern, also ganz Europa. Wir haben auch Überseestaaten wie Kanada und sogar die USA dabei, die massiv betroffen sind. Es ist also kein Berlin-Brandenburger Phänomen, sondern es ist ein überregionales Phänomen. Und heute greifen sie halt Berlin an, morgen Pritzwalk, Potsdam und dann geht's weiter nach München und dann nach Salzburg und Mailand. Also man ist eigentlich nur unterwegs auf sogenannter Geschäftsreise als Abholer und begeht diese Taten und man ruft dann länderübergreifend aus anderen Ländern an. Das macht es ja den Strafverfolgungsbehörden so schwer. Und deshalb ist es wichtig, dass wir als Polizei länderübergreifend vernetzt werden. Und deshalb ist zum Beispiel jetzt auch dieses ISF-Lumen-Projekt sehr wichtig.
1: Lars gleich erklären. Genau,
8: ne? Da können wir auch mal noch näher drauf eingehen, dass wir eben darauf viel, viel stärker werden. Und ich sage mal so, wenn wir uns vernetzen, dann haben wir viel mehr Manpower, als die Täter es haben.
1: ISF-Lumen, Lars, was verbirgt sich dahinter?
9: Es ist ein europäisches Projekt, es steht für International Security Fund, in dem fast 2 Millionen Euro ausgezahlt wurden aus diesem ISF-Fonds und daraus werden bestimmte Projekte gesponsert. Also das heißt, dass wir jetzt in unserem Bereich, im Bereich der Straftaten zum Nachteil älterer Mitbürger, dass wir Geld zur Verfügung haben, was wir dafür ausgeben können, um diese spezielle Kriminalitätsform perfekt bekämpfen zu können oder so gut wie möglich bekämpfen zu können. Und Sebastian hat es ja gerade eben schon angedeutet. Unsere Täter arbeiten europaweit und dementsprechend braucht man starke Netzwerke, um sich mit den Kollegen, die ebenfalls sehr, sehr hoch motiviert sind, zu vernetzen, um diese Tätergruppierung angreifen zu können. Das bedeutet, dass wir zum Beispiel Konferenzen veranstalten, dass wir sogenannte Operational Meetings veranstalten, dass wir uns mit den Kollegen treffen können, auch kurzfristig treffen können, wenn wir zum Beispiel feststellen, eine bestimmte Tätergruppierung sitzt jetzt gerade in Budapest und sie rufen in Berlin an. Dann haben wir dadurch die Möglichkeit, uns schnell mit den Kollegen dort zu treffen, um direkt vor Ort uns austauschen zu können, wie wir denn die Straftaten dann nachweisen können.
1: Wer sind denn diese Kriminellen? Weil du sagtest gerade, das ist irgendwo, die sitzen irgendwo im Ausland offensichtlich, sitzen aber manchmal auch in Deutschland. Das heißt, die sind in keiner Nationalität festzumachen, die sind überall unterwegs, ja, in Europa?
8: Also das sind, ja, man kann von sehr, sehr großen Familienverbänden sprechen, also auch Clans, die sozusagen residieren in nahezu ganz Europa und auch Übersee. Kanada, USA ist auch betroffen. Die haben teilweise deutsche Pässe, haben auch vorwiegend auch polnische Pässe, ungarische, haben manchmal auch 8 Pässe. Also sie haben nicht nur eine Identität und wollen es natürlich uns Strafverfolgungsbehörden so schwer wie möglich machen. Man muss sich da eins vorstellen, die haben ein ganz anderes Wertesystem oder eine Wertevorstellung, als wir sie haben. Also wir versuchen rechtschaffend Arbeit zu gehen, Steuern zu zahlen, möglichst komplikationslos durchs Leben zu gehen. Und bei denen ist es so, die stehen morgens auf und begehen Straftaten. Und zwar nur diese Straftaten. Die machen nichts anderes. Und
1: das ist deren Job sozusagen.
8: Genau, die Kinder werden da auch schon rangezogen. Die geben dann halt schon auch über Telefon was preis an die Abholer. Da werden dann auch schon Täterwissen wird da durchgegeben. Das bedeutet, das ist eine in sich abgeschottete Kriminalitätsform, die es eigentlich uns schwer macht, dort reinzuschauen. Und deshalb ist es halt so wichtig, dass wir nicht in unserem Mikrokosmos arbeiten. Also das wird hier Berlin oder Potsdam in ihrem Mikrokosmos nicht schaffen, sondern wir müssen uns einfach vernetzen und müssen die Stärken nutzen.
9: Wir stehen auch im guten Kontakt mit der Brandenburger Polizei, auch beim Brandenburger Landeskriminalamt. Und die Kollegen dort sind ebenfalls sehr, sehr hoch motiviert und es passieren immer wieder Taten. Und man muss halt einfach auch zusammenarbeiten. Das ist ja das Wichtigste, was so wie wir auch unsere Arbeit interpretieren, sich nicht nur auf seinen eigenen, also für sich selbst in Anführungszeichen zu arbeiten, sondern wir müssen zusammenarbeiten. Wir müssen mit Brandenburg zusammenarbeiten, wir müssen mit Köln zusammenarbeiten, wir müssen mit München zusammenarbeiten und dann darüber noch hinaus. Also es ist in erster Linie ist es tatsächlich auch Netzwerkarbeit, die nur zum endgültigen Erfolg führen kann. Und vielleicht noch eine Sache wollte ich noch ergänzen, weil wir sprechen ja immer wieder internationale Zusammenarbeit zwischen Polen und Deutschland zum Beispiel, weil es ja somit die größten Player in diesem Bereich sind. Das geht nur über die Sprache. Also das heißt, hier in unserem Kommissariat, wir haben mittlerweile 3 Kollegen, die polnische Muttersprachler sind. Mhm. Und das vereinfacht natürlich die Kommunikation mit den polnischen Kollegen, weil dort Deutsch so gut wie nicht gesprochen wurde. Das Englisch ist rudimentär, muss man leider sagen. Das ist ärgerlich, aber das ist halt auch so einer der Gründe, warum es denn funktioniert. Und Sebastian, insbesondere war da die treibende Kraft, die die polnischsprachigen Kollegen in unser Kommissariat reingeholt hat, was halt diese vertrauensbildende Maßnahme zwischen der polnischen und der deutschen Polizei halt auch aufgebaut hat.
8: Wir hoffen auch, dass wir diesen Weg jetzt weitergehen können, die nächsten Jahre, und dass wir sozusagen dann auch Impulse setzen können bei anderen Strafverfolgungsbehörden, nicht nur in Deutschland, sondern auch im Ausland. Und man muss ja auch eins sehen, die Taten gibt es ja auch in Polen. Und wenn man halt von Deutschland nach Polen anruft und unsere Kollegen hören das oder kriegen das mit, die selbst Deutsch-Polen sind, bei denen schlagen 2 Herzen in ihrer Brust, dann muss ich gar nichts mehr sagen, dann bleiben die von alleine länger.
1: Im Prinzip kann das ja auch jeder nachvollziehen, der das jetzt hört, und alle haben ja Eltern oder Großeltern und keiner möchte, dass seine Eltern oder Großeltern auf einmal Opfer eines Trickbetruges werden. Welche Altersgruppen sind denn da besonders betroffen?
9: Also natürlich hochbetagte Menschen, die alleinstehend sind, die Witwe, Witwer sind. Und da ist dann die Altersklasse nach oben. Also ich glaube, mein ältestes Opfer war 102 Jahre alt. Aber nichtsdestotrotz gibt es halt auch immer wieder nach unten in Anführungszeichen Ausreißer. Also niemand ist davor gefeit. Anfang 60 wurde trotzdem zum Opfer, ist zur eigenen Firma gefahren, hat den Safe ausgeräumt. Also man kann es sich wirklich nicht vorstellen. Wenn der Anruf, man sagt es immer so einfach, dass man darauf nicht reinfällt, weil das ist ja so ein billiger Trick in Anführungszeichen. Aber wenn der Anruf kommt, reagieren die Leute darauf. Mhm. Man ist, befindet sich sofort in einem Film, der ja auch gewollt ist, der ausgebaut wird. Und die Täter, die bohren immer weiter nach. Die verstärken das immer weiter. Es wird sehr, sehr viel über Emotionen gegangen, sehr über Gefühle. Und da sind dann wirklich viele dazu bereit, alles zu geben, im wahrsten Sinne des Wortes.
1: Kann man sich denn vor diesem Enkeltrick überhaupt schützen, Lars?
9: Natürlich kann man sich schützen. Also als allererstes ist auch das, was wir machen. Also jetzt nicht nur wir im Rahmen dieses ISF-Lumen-Projektes, sondern auch mit unseren Präventionsstellen. Die Kollegen gehen sehr, sehr engagiert. Die gehen in Kirchen hinein, die gehen hinein in Altersheime und so weiter, um halt zu sensibilisieren. Darum geht es in erster Linie natürlich, dass man das überhaupt schon mal gehört hat. Also auch das, was wir hier jetzt machen, ist einfach auch, das ist ein Teil der Präventionsarbeit, die wir haben. Einfach nur, dass die Leute mitbekommen, es gibt dieses Phänomen, was ist gerade aktuell, das kann sich ja wiederum ändern, so ist es nicht. Und deswegen, wie wir es ja auch in unserem Spot haben, einfach auflegen oder eine Rückfrage stellen. Eine Rückfrage stellen, die wirklich tatsächlich nur ein eigenes Familienmitglied kennen kann. Und das ist dann natürlich eine der wichtigsten Möglichkeiten, eine Präventionsmöglichkeit dann zu haben. Oder einfach auflegen.
1: Welche Strafen drohen denn eigentlich den Tätern, wenn die gefasst werden? Weil ich finde, die Haftstrafen, die die verbüßen müssen, sind aus meiner Sicht deutlich zu kurz.
8: Ja, das, also ich sag mal so 10 Jahre beim gewerbsmäßigen Bandenbetrug, wenn das ausgeschöpft wird, finde ich es schon gar nicht so verkehrt. Denn ja, wir sind ja wie gesagt auch ein Rechtsstaat und ich finde, du musst ja irgendwann auch mal vielleicht auch die Chance wieder kriegen, dich in die normale Gesellschaft wieder einzubringen. Wobei das sicherlich bei unserem Täterklientel, glaube ich, schwierig ist. Aber wichtig ist, wie gesagt, auch, dass du mit dem Ausland zusammenarbeitest. Denn dort gibt es ja auch Haftstrafen und da sind die ja teilweise noch höher. Und das muss man ja auch mal sehen.
1: So, zum Schluss nochmal alle Präventionstipps kompakt von euch.
8: Unser erster Tipp ist, streicht euch aus dem Telefonbuch oder streichen Sie sich aus dem Telefonbuch. Ihr Name hat da nichts zu suchen. So können Sie auch nicht angerufen werden. Sie können gar nicht Opfer des Schockanrufs werden, wenn Sie nicht im Telefonbuch stehen. Also das ist somit eigentlich der wichtigste Tipp.
1: Und ansonsten auflegen.
8: Auflegen, 110. Haben Sie keine Scheu davor, die 110 zu wählen. Lieber einmal mehr wählen als zu wenig. Ganz klar. Dafür sind wir da. Dafür werden wir bezahlt.
1: Ja, dann haben wir das Thema hier mal kurz zusammengefasst. Ich freue mich darüber, dass ihr Zeit hattet. Bei mir war Kriminalhauptkommissar Sebastian Höhlich vom LKA 263 Sachgebiet Enkeltrick im Team mit Kriminalhauptkommissar Lars Junghain. Viel Erfolg weiter für die Arbeit der verschiedenen Sokos. Und wenn es Erfolge zu vermelden gibt, dann bitte bei uns.
8: Gerne, wir berichten mehr. Hoffentlich in der Zukunft. Passt auf euch auf.
9: Und vielen Dank, dass wir hier die Möglichkeit hatten, da sein zu können.
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1: Ein lieber Gast ist bei mir im Studio. Sie kommt aus dem Quatsch Comedy Club in Berlin. Sie ist dort für den Nachwuchs zuständig. Sie hat eine unglaubliche Geschichte und ihr Name ist Sarah Karas. Ich freue mich, dass du da bist, Sarah.
15: Ich freue mich, dass ich da bin. Boah, siehst du, da fängt es direkt an. Ich freue mich, dass ich da sein kann.
1: Du bist in einem Haus, das du schon länger kennst als ich. Ja. Warum?
15: Weil ich jetzt zur Schule gegangen bin.
1: Das ist witzig, oder?
15: Ja, das war die neue Schule Potsdam. Mhm. Und dann wurde es umbenannt ins Babelsberger Filmgymnasium. Ja, und dementsprechend war es dann ein Filmgymnasium.
1: Siehste? Und in dem Wort Filmgymnasium steckte das Wort Film.
15: Ja. Yeah.
1: Das heißt, das war so ein Traum, den die kleine Sarah immer schon hatte. Ne? Du wolltest ursprünglich zum Film.
15: Ja.
1: Richtig?
15: Seit ich ganz, ganz, ganz, ganz klein war. Also ich durfte im Kindergarten im Krippenspiel die Maria spielen. Mhm. Die erste große Rolle meines Lebens quasi. Mhm. Und bin danach ganz selbstbewusst zu meinen Eltern gegangen und meinte, ja, wenn ich groß bin, werde ich entweder Ariel, das letzte Einhorn oder Schauspielerin. Mhm. So war ganz klar gesetzt. Mhm. Und von da an war das dann in Richtung Film, das soll der Weg sein. Also als Kind natürlich Richtung Schauspielerin. Ich weiß auch, wir waren bei irgendeinem Casting. Es gibt ja so manche Agenturen, die so ganz viele Setcards dann einfach haben und Leute eher ausnehmen, sagen wir es mal so. Und wir waren da zum Bilder machen und derjenige, der die Bilder gemacht hat, fragt dann so, na, und du willst bestimmt mal Märchenprinzessin werden? Und meine Antwort war, nö, ich will zu GZSZ. Das ist, also ja, gut, die Prinzessin ist es nicht geworden, GZSZ auch nicht und Film auch nicht, aber der Weg war eigentlich eine gute Richtung, sagen wir.
1: Jetzt steht sie auf einer Bühne und ist Comedian und macht Leute glücklich, indem sie zum Lachen bringt.
15: Ja, das hoffe ich zumindest.
1: Das ist doch toll, oder?
15: Ja.
1: Wir werden deine Geschichte so ein bisschen erzählen.
15: Ja.
1: Du bist Brandenburgerin, also eigentlich bist du Potsdamerin, weil Potsdam
15: Stolze
1: ist ja
15: Potsdamerin.
1: Landeshauptstadt. Aufgewachsen aber in Klosterlinie.
15: Ganz genau.
1: Und jetzt in Berlin.
15: Ganz genau.
1: Wieso bist du zu diesem Filmgymnasium eigentlich gekommen damals? Weil deine Eltern gesagt haben, na gut, vielleicht wird ja tatsächlich irgendwas Künstlerisches aus ihr oder hast du dir das selbst ausgesucht?
15: Ich hatte das Glück, dass eine aus meinem Ort, ich habe die in den Sommerferien kennengelernt von der 10. zur 11. Klasse, in den Sommerferien habe ich die kennengelernt und die war hier auf dem Filmgymnasium. Mhm. Und für mich war das so, wie, es gibt eine Schule, wo du, das war für mich wie Hogwarts, also es gibt eine Schule, wo du Film lernst. Mhm. Und ja, das habe ich meinen Eltern gesagt und das war mehr oder weniger die Aussage von, wenn ich da nicht Abi machen kann, dann mache ich kein Abi. Und
1: sowas nennt man Erpressung.
15: Ja. Nein, und meine Eltern haben mir das dann auch einfach sehr, also sie wollten mir das auch einfach ermöglichen. Mhm. Und da bin ich bis heute extrem dankbar.
1: Und dass du so ein schlaues Mädchen bist, das hast du später bewiesen. Du hast nämlich noch einen Bachelorabschluss und einen Masterabschluss.
15: Ja.
1: So, du warst fertig mit dem Filmgymnasium.
15: Ja.
1: Und dann war aber noch nicht klar, dass du Comedian werden würdest.
15: Nee, also ich hatte Comedy auch gar nicht auf dem Schirm, weil es wirklich, es war immer Film. Mhm. Es war immer dieses Hauptsache irgendwas mit Film. Meine Eltern, die haben sich nur an den Kopf gefasst, weil sie dachten, naja, was ist denn irgendwas mit Film, irgendwas mit Medien? Mhm. Ja, im Endeffekt ist es ja jetzt immer noch irgendwas mit Medien.
1: hast du dich dann überhaupt irgendwann mal beworben bei GZSZ? Hast du ein Casting mitgemacht?
15: Nein, ich war lustigerweise auch hier im Nachbargebäude, wo dann auch später die Schule mit drin war. Da war ich in der 6. Klasse beim Casting von Schloss Einstein, als sie noch hier produziert haben.
1: Ach schön. Und?
15: Ja. Bin's nicht geworden.
1: Ja, weil es ja andere waren, die auch schon hier in der Sendung waren zum Beispiel, ne?
15: Ja, Paula zum Beispiel.
1: Paula Schramm, ja, war zum Beispiel bei Schloss Einstein dabei.
15: Und dann auf meiner Schule.
1: Ja, und dann auf deiner Schule. Das heißt, du hattest schon berühmte Schauspielkolleginnen.
15: Ja, ohne dass ich je eine Schauspielkollegin geworden bin.
1: Aber zu dem Zeitpunkt hatte ich das auch gar nicht weiter gejuckt, nee, oder doch?
15: Nee, es war einfach so ein, irgendwie wird es schon, also für mich war klar, irgendwas mit Film, Medien wird es werden. Und dann war der Wunsch da, Hauptsache was produzieren, Hauptsache was schaffen, Hauptsache Leute irgendwie begeistern mit Film. Und im Endeffekt über Umwege ging es dann doch in Richtung Comedy, über sehr andere Umwege.
1: Erzählen wir gleich, aber erstmal möchte ich die Geschichte mit dem Film noch haben, weil die finde ich ganz toll. Du saßt bei einem Filmschnitt mit dabei und hast für dich festgestellt, ich glaube, das ist nichts für mich.
15: Ja, zumindest das Schauspiel, genau. Ich hatte, ich war wie so Praktikantin beim Film und wir hatten auf Film noch gedreht. Das heißt, du musst halt ganz akribisch gucken, wie viel hat die Filmrolle noch etc. Und dementsprechend war ich in der Position, dass ich die Zeiten gestoppt habe oder die Filmmeter. Habe auf jeden Fall die Aufnahme von der Regie gesehen oder die Bildübertragung. Der Film hieß Szenen einer Zweckehe. Junge, hübsche Frau und ein etwas älterer, untersetzter und fettig beschmierter Mann. Und dann gab es eine Kussszene. Und ich saß schon an dem Monitor und dachte, oh, ich bin froh, dass ich es nur sehen muss. Und auf einmal höre ich nur vom Regisseur die ganze Zeit, mehr Zunge, mehr Zunge, mehr Zunge. Und das war so, ja, Schauspielerin werde ich dann doch nicht, weil das möchte ich dann doch vermeiden.
1: Wie alt warst du zu dem Zeitpunkt?
15: Da war ich 17, glaube ich, ja.
1: Hast du Leute schon entertained zu der Zeit?
15: Laut meinen Eltern habe ich immer schon entertained.
1: Aha.
15: Aber ich glaube nie bewusst, sondern eher, wenn es wenn es mir gut geht, wenn ich, ich möchte halt Spaß haben mit Menschen. Ich möchte eine schöne Zeit haben mit Menschen. Und Lachen ist halt einfach was Schönes.
1: Gut, jetzt brauchen wir den Sprung zur Comedy. Wie kam das?
15: Okay, das kam durch eine Dating-Phase.
1: Eine Dating-Phase?
15: Ich hatte... Natürlich, ich war in Berlin, natürlich war ich auf Dating-Apps unterwegs. Natürlich,
1: auf Dating-Apps, ja. Ich meine, du bist kommunikativ, du hättest auch so jemanden kennenlernen können, ohne zu swipen.
15: Oh Gott,
1: ne?
15: Nein. Oh, ich bin eine von den sehr, sehr schüchternen Menschen. Ich check nicht, wenn jemand mit mir flirtet, und ich kann auch Leute nicht anflirten, wenn ich es ernst meine. Ich flirte nur im Spaßkontext.
1: Wirklich?
15: Ja.
1: Krass.
15: Wenn ich jetzt Interesse an dir hätte, würde ich nicht mit dir sprechen.
1: Krass.
15: Das ist... Nee,
1: das heißt, wenn du mit jemandem redest, weiß der genau, also da würde nie was laufen, weil wenn sie mit mir redet, dann hat sie kein Interesse an mir. Es ist aber auch nicht, dass man sich jetzt,
15: naja, okay. Ja, nein, aber es ist so dieses,
1: Ey, aber Sarah, wenn jetzt niemand Tinder und diesen ganzen Krempel erfunden hätte, diese Apps, dann wärst du jetzt...
15: Zwangsverheiratung, keine Ahnung.
1: Ah, okay, alles klar.
15: Es gibt ja immer Optionen, weißt du.
1: Datingphase. Wir waren bei der Datingphase, also.
15: Ja, genau, da habe ich, auf jeden Fall hatte ich einen Berliner Comedian kennengelernt. Und der meinte schon, du bist doch eine Frau, du bist doch ganz lustig, mach doch mal Comedy. Und dann war ich halt so, nein, warum sollte ich? Und als es dann aber nicht mehr lief, war ich irgendwie von dem Gedanken doch ganz angetan und meinte, da läuft zwar nichts mehr, aber wäre das für dich wirklich in Ordnung, wenn ich das mal austeste? Und dann war ich so, ja klar, na, auf jeden Fall, also gib Bescheid, wenn ich auch über dein Material mal rüber gucken soll und wenn du irgendwie Hilfe brauchst, dass du Spots bekommst oder so. Und er hat mir dann tatsächlich auch meinen ersten Comedy-Spot verschafft.
1: Und von da aus zum ersten Open Mic, ja? Und Erfolg, ne?
15: Ja, also Erfolg insofern... Ich war unfassbar aufgeregt und du hast bei so einem Open Mic immer so 7 Minuten, die du auf der Bühne deine Zeit befüllen kannst. Und ich habe das zu Hause durchgesprochen, noch und nöcher, und bin immer auf 7 Minuten gekommen. Ja, und auf der Bühne war ich so enorm aufgeregt. Ich war nach 4 Minuten, ja, wirklich.
1: Der Klassiker, ne?
15: Es ist, ja.
1: Das ist der Grund, warum ich kein Stand-Up-Comedy machen würde. Weil ich es nicht kann. Ich kann keine Sekunde Pause aushalten. Weißt du, ich bin so Radiomann. Ich bin so gedrillt auf, du hast 12 Sekunden, da musst du alles rein, da muss alles rein. Weißt du, da muss Emotion rein, da muss Thema rein, da muss, du musst die Leute greifen. Und,
15: aber wenn die Leute reagieren, dann kannst du sie ja reagieren lassen.
1: Ja, aber was ist, wenn sie nicht reagieren?
15: Dann machst du einfach ganz schnell weiter.
1: Ja, siehst du, dann bist du nach 4 Minuten fertig. Dann sagen die, okay, war jetzt nicht besonders lustig, aber dafür war er schnell fertig, weißt du?
15: Aber das war wirklich, ich habe, als ob ich wieder schnell von der Bühne runter wollte, ich habe einfach ganz schnell geredet und auch bei so Lachreaktionen, ich habe dann in die Lacher rein geredet, bis dann irgendjemand meinte, Sarah, atme. Wenn ein Joke ist, atme danach, die Leute brauchen Reaktionszeit. Also inzwischen dürfen die Leute auch lachen und ich rede nicht weiter.
1: Dein großer Chef, Thomas Hermanns vom Berliner Quatsch-Comedy-Club, der Erfinder dieses Quatsch-Comedy-Clubs, sagt regelmäßig zu mir, wann sehen wir dich denn mal auf der Bühne? Und ich sage, nein, ich mache das nicht.
15: Doch, du musst bitte. Nein,
1: ich könnte dich ansagen. Dann gehe ich aber wieder runter, weißt du?
15: Kannst mit mir gemeinsam ein Open Mic hosten und dann sage ich, dann lasse ich dich mal auf der Bühne stehen und dann musst du noch irgendwie Material spielen.
1: Ich habe ja kein Material.
15: Ja, dann, du würdest mit den Leuten arbeiten.
1: Das würde ich hinkriegen, ja.
15: Ich glaube wirklich, dass du das gut könntest.
1: Ja, also so Impro-Zeug würde ich wahrscheinlich ganz gut hinkriegen. Interaktion mit den Menschen, wo kommst du her? Ach, ist ja witzig, erzähl mal. Ach, echt jetzt? Sowas kann ich schon, ja. Aber...
15: Und du hast doch Stories noch und nöcher, die dir passiert sind.
1: Natürlich.
15: Na, dann einmal raus mit den ganzen Stories.
1: Ich glaube nicht.
15: Du schreibst dann lieber ein Buch.
1: Wer weiß. Ich mache einfach lieber Radio, weißt du? Schuster, bleib bei deinen Leisten.
15: Ja.
1: Hörtest du davon, ja?
15: Ja, aber Schuster verkaufen ja manchmal auch Schuhcreme.
1: Das stimmt.
15: So, siehst du, vielleicht ist es deine Schuhcreme.
1: Das wäre artverwandt, meinst du, ja? Ich denke mal drüber nach in einer Muße-Minute. Ich hoffe, dass ich mal irgendwann eine finde. So, du hast das erste Open Mic abgeliefert, allem gesagt, geil, mach mehr daraus.
15: Es war auf jeden Fall, dass danach keine, oh Gott, hör auf, Kritik kam. Und dann dachte ich, ja, dann mache ich da wohl weiter. Weil auch da, es war für mich so ein, dann habe ich am Abend was zu tun, ich bin nicht alleine, dann kriegst du noch ein Freigetränk, da sind Leute, die nett sind.
1: Geld gibt's auch noch.
15: Geld gibt's beim Open Mic nicht.
1: Gibt gar kein Geld? Nee, gut.
15: Das ist halt wirklich eine Bühne, wo Comedians gucken können, wie funktioniere ich, funktioniert neues Material. Und im Endeffekt, die Comedians, die auftreten, bekommen kein Geld, weil sie bekommen ja eine Bühne und das Publikum, was ihnen die Wertigkeit der Resonanz gibt. Okay. Also du weißt ja danach, das funktioniert super, das kann ich dann in einer Mixshow, wo es dann Geld gibt, ja, das kann ich dann sicher spielen.
1: Wollen wir das mal ganz kurz, wenn wir gerade da sind, mal erläutern? Also das Open Mic im Berliner Quatsch Comedy Club,
15: ja,
1: zu dem ich ein besonderes Verhältnis habe. Das ist, ich bin ja Quatsch Comedy Club Superfan, kann man so sagen, ne?
15: Superstar-Fan.
1: Super, Dankeschön, Superfan. Also ich liebe das sehr, was ich da erleben kann. Deshalb muss ich so, sagen wir mal, einmal im Quartal muss man da hingehen. Eine Live-Show erleben, ablachen, Spaß haben. Ja. Wohlfühlen einfach, weißt du? So, und jetzt das Open Mic. Das ist Bestandteil dieses Hauses.
15: Der Quatsch Comedy Club hat natürlich seine Live-Show und hat auch den Nachwuchswettbewerb.
1: Hotshot?
15: Ganz genau, den Hotshot.
1: Da sitze ich in der Jury.
15: Ja. Genau, und damit haben wir ja quasi zwei Standbeine, aber was passiert denn eigentlich, was ist mit den Leuten, bevor sie zu einem Wettbewerb gehen, was ist mit den Leuten zwischen, ich brauche neues Material und ich will das in einer Mixshow spielen, und genau dafür ist so ein Open Mic da, dass du auch eine Brücke hast zwischen den ganz neuen Comedians, die gerade wirklich ganz am Anfang sind, und den Etablierten, die vielleicht sonst auch sagen, ah, naja, testen, ich guck mal, ich bringe das dann eher im Solo mal mit unter oder so. Und der Raum sollte quasi geschaffen werden, wirklich als Brücke

0: aber die haben ja nicht immer funktioniert. So, das erste Mal ein Joke ist nicht unbedingt immer lustig.
1: Ich so, davor habe ich Angst.
0: Ja, deswegen testet man das ja.
1: Dafür gibt es Open Mic.
0: Ja,
1: super. Genau. Dann kann ich nur sagen, viel, viel Erfolg dafür. Also danke. Wer jetzt noch ein paar Bilder braucht und sagt, Mensch, die Sarah, kann man die irgendwo sehen? Ja, bei YouTube kann man die sehen, ne?
0: Ja, und bei Instagram. Hm,
1: erzähl mal ein bisschen, wo man dich findet, unter welchen Namen und so weiter.
0: Sarah Karas auf Instagram. Mhm. Ich glaube, ich habe das damals, weil ich dachte ja, naja, Marketing, hast ja mal irgendwas mit gelernt. Mhm. Hab alles als Sarah Karas angegeben.
1: Und die Sarah wird nicht mit H geschrieben.
0: Das stimmt. Mhm. Weil mein Vater, auch dieses Ding, ne? Wir hatten ja so dieses, naja, wie ist man vielleicht dazu gekommen? Vielleicht auch, woher kommt eigentlich Humor bei mir von meinem Vater? Ich hatte meine Eltern mal gefragt, warum sie mich denn Sarah ohne H genannt haben. Mhm. Und mein Vater meinte, ja, wir dachten, du wirst dumm. Es ist halt einfacher zu schreiben. Das H hörst du nicht, dann musst du es auch nicht schreiben.
1: Oh Mann, Papa Kara, so geht das nicht.
0: Ja, aber alles mit Humor, wie gesagt. Ja. Ich weiß, woher der Humor in meiner Familie kommt. Und ich habe Google verraten, ey, gib mal den Leuten, wenn die nach meinem Namen suchen, gib denen mal so ein paar Hinweise.
1: Und was ist, wenn die Sarah mit H schreiben, finden sie dich trotzdem?
0: Ich habe das noch nie getestet.
1: Mhm. Aber ich.
0: Hast du? Und?
1: Ja, man findet Sarah nicht? Ohne H.
0: Ach,
1: ja, das wird ordentlich geschrieben. Es gibt ja diverse Sarahs, ne? Sarahs gibt es wie Sand am Meer.
0: Ja, mit H.
1: Aber Sarah gibt es wie Sand am Meer, nur eine.
0: Die gibt es nimmer mehr.
1: Die gibt es jetzt immer mehr.
0: Oh, ja.
1: Oh, ja, Mensch. Guck mal. Gut, bei mir war Sarah Karas und ich habe mich sehr gefreut, dass du heute da warst.
0: Dankeschön. Danke, dass ich hier sein durfte und ich freue mich auf die Zukunft.
1: Ich mich auch. Wenn wir das als Berliner mal so sagen dürfen, wa?
0: Du Berlinerst, ich mach den Potsdamer Hochdeutsch.
1: Ja, komm, Hochdeutsch.
0: Ich freue mich auch. Bis dann.
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1: Ich bin ja nun Vater einer Tochter, aber wenn ich mir einen Sohn wünschen würde, dann müsste er so sein wie der jetzt gerade hier bei mir im Studio ist. Noah Levy ist bei mir. Ich freue mich sehr, dass du da bist.
3: Ach was, hör auf. Dank dir. Schön, dass ich hier sein darf.
1: Das ist aber doch tatsächlich so. Diese Wirkung hast du doch auf Menschen, oder?
3: Kann sein. Vielleicht,
1: und,
3: ja.
1: Und bei älteren, Anführungszeichen, Herren, so wie mich, dann kommt sofort, komm, den möchte man gleich an den Arm nehmen und sagen, Mensch, Junge, du bist 18 und du hast schon so viel geschafft.
3: Ja, also mein Dad ist auf jeden Fall stolz auf mich und der sagt mir das auch jedes Mal wieder. Das ist echt schön.
1: Und der wird jetzt wahrscheinlich auch zuhören. Und
3: ja, kann, wahrscheinlich. Ja, das kann
1: kannst
3: echt
1: wirklich,
3: gut sein,
1: kannst auf deinen Sohn sehr, sehr stolz sein.
3: Aber.
1: Noah Levy ist einer unserer besten Nachwuchssänger. Darf man noch Nachwuchs sagen oder ist das jetzt ein bisschen vermessen?
3: Das darfst du sagen.
1: Weil mit 18 ist man ja eigentlich noch Nachwuchs.
3: Ja,
1: ne?
3: Auf jeden Fall.
1: 2001 geboren, also kann man mal kurz nachrechnen.
3: Ja.
1: Dauert ja nicht mehr lange, dann wirst du 19.
3: Ja, echt verrückt.
1: Und was in diesen letzten Jahren deines Lebens so passiert ist, unglaublich.
3: Ja, auf jeden Fall.
1: Du hast mit 14, glaube ich, deinen ersten Song geschrieben.
3: Ich habe mit 14 meinen ersten Song geschrieben, wenn nicht schon mit 13, aber mit 14 auf jeden Fall irgendwie 14, 15 den ersten Song veröffentlicht. Damals noch bei Universal. Und seitdem hat sich echt extrem viel verändert in meinem Leben. Also seitdem ich mich interessiere für Musik, seitdem ich 11 bin, so, hat sich wirklich die Welt für mich verändert. Von einem Jungen, der ganz normal wie alle regulär zur Schule geht, so in die Schule gehen und ins Studio fahren, da hat sich schon viel getan irgendwie.
1: Der liebe Noah Levy hat eine ganz, ganz tolle Geschichte und die sollten wir vielleicht auch mal ganz am Anfang beginnen, damit die Leute auch mal chronologisch folgen
3: können. Können wir machen.
1: Weil du bist kein gebürtiger Berliner, wohnst jetzt aber in Berlin.
3: Genau.
1: Ihr seid umgezogen damals.
3: Ja,
1: das hat ja auch seinen Grund, dass ihr nach Berlin gezogen seid, ne?
3: Absolut, absolut. Und zwar war das so, mit zehn Jahren bin ich dann hier hergezogen nach Berlin. Ich kam aus Köln. Ich bin näher Köln geboren und habe in Köln gelebt, in der Innenstadt. Bin mit meiner Mutter hierher gezogen, weil meine schulischen Leistungen echt schlecht waren und ich habe noch weitere 2 Jahre Grundschule auf jeden Fall gebraucht zu der Zeit. Deswegen meinte meine Mom, ja komm, ich nehme dich mit, wir ziehen nach Berlin und da kannst du dann das bekommen, was du auf jeden Fall noch brauchst für deine Entwicklung. Und ich bin meiner Mom sehr dankbar, dass sie das gemacht hat. Jetzt im Nachhinein, es hat natürlich sehr viel für mich verändert, eine neue Umgebung, neue Freunde, neue Menschen, auf die man sich einstellen muss und halt auch neue Hobbys, die man sich suchen musste. Und genau da sind wir auch eigentlich schon beim Twist der Geschichte. Vorher war ich Sportler, ich habe Turmspringen gemacht, bin von 5-Meter-Brett runtergesprungen und wieder raus und wieder rein. Und das habe ich halt so leistungssportmäßig gemacht, also schon relativ oft unter der Woche viel trainiert. Sport war so voll mein Ding. War voll die Wasserratte

0: Und dann, als ich in Berlin war, hat sich das total verlaufen. Da wurde dann plötzlich Musik mein Ding, als ich angefangen habe, Gitarre zu spielen. Ja.
1: Wie seid ihr darauf gekommen, dir eine Gitarre zu kaufen?
0: Ja, das war die Idee meiner Mom. Ich kann mich erinnern, anfangs war ich jetzt nicht so mega begeistert davon, aber das war so ungefähr die Zeit, wo so Justin Bieber so die ersten großen Erfolge gefeiert hat. Das hat mich auf jeden Fall voll mitgerissen, als ich gesehen habe, oh krass, irgendwie ein 15-Jähriger füllt Madison Square Garden und spielt auf dem Piano und Gitarre so, voll krass so. Und als ich dann die Gitarre in der Hand hatte und die ersten Akkorde konnte, war ich schon Feuer und Flamme für die Sache so.
1: Hattest du gleich so den Drang auch, das muss erfolgreich werden, wenn ich das mache? Nicht so nebenbei, sondern wenn schon, mache ich es gleich richtig?
0: Oh Gott, nein. Also das war nie und wird wahrscheinlich auch nie die erste Sorge sein. Und damals war es schon gar nicht irgendeine Sorge, mit Musik erfolgreich zu werden. Ich meine, ich habe wirklich vor mich hingenuschelt, als ich gesungen habe. Es klang echt nicht gut. Es waren viele schiefe Töne dabei. Zu der Zeit ging es echt nur um das Gefühl, Musik zu machen. So, weil schon damals habe ich irgendwie gefühlt und verstanden, so was für ein Ausdruck hinter Musik stecken kann und wie viel Emotionen man auch da reinpacken kann. Und das habe ich dann mit den Jahren immer weiter vertieft für mich.
1: Wo sind die hin, die schiefen Töne? Keine
0: Ach
1: mehr da.
0: Gott, nein, ach Gott. Die sind natürlich immer noch reichlich da. Aber also letztens hat meine Mom halt wirklich mal diese ganzen alten Videos rausgekramt und ich habe sie so angehört. Ich dachte mir so, ach Gott, ich dachte echt, es klingt gut, aber aber ich meine, das ist ja auch völlig normal für das Alter und ja, Übung macht den Meister.
1: So, es ist keine Frage des Alters. Wenn ich mir meine ersten Radiosendungen anhöre, die liegen so ungefähr 25 Jahre zurück, wenn ich mir die anhöre, sage ich, um Gottes Willen, ich würde am liebsten unterm Teppich verschwinden und so ist es wahrscheinlich bei dir auch.
0: Normal.
1: Obwohl,
0: Ich
1: wenn ich das
0: glaube.
1: höre, muss ich sagen, klingt super.
0: Vielen, vielen Dank.
1: Dein Gitarrenlehrer war so ein bisschen dein Hero, ne?
0: Ja, als ich den kennengelernt habe, war das so, wir hatten zwei Gitarrenlehrer, die ich ausprobieren sollte. Der erste war voll so strikt auf, ja, ich habe dir erstmal einen Block Noten mitgebracht, so, lass uns das mal probieren zu spielen. Ich schon direkt nach der ersten Minute, kein Bock mehr, was soll ich damit, wie bringt mich das weiter, hab keine Lust mehr, so. Zweiter Gitarrenlehrer, komplett andere Herangehensweise, hat mich genau da gepackt, wo es hätte sein müssen und konnte mich total schnell dafür begeistern und ab dem Zeitpunkt wurde das auch so ein bisschen so mein musikalischer Leiter damals, weil er auch so als erster gemerkt hat, dass da hinter dem Nuscheln und den schiefen Tönen auch eigentlich eine ganz nette Stimmfarbe liegt. Und er war so der Erste, der das so wirklich erkannt hat und der mich auch da in die Hinsicht gefördert hat. Irgendwann dann nach ein paar Jahren hat sich das auch verlaufen mit uns, aber zu der damaligen Zeit war das total mein Mittelpunkt, dann einfach immer Gitarrenunterricht zu nehmen, zu spielen, ja.
1: Also ich glaube, er muss viel richtig gemacht haben, weil wenn man sich heute so anschaut, wie du spielst mit so einer Leichtigkeit. Also ich weiß nicht, ob es sich für dich auch so anfühlt, aber zumindest sieht es so aus für jemanden, der von draußen drauf guckt.
0: Ja, ich gebe mir Mühe. Also ich habe tatsächlich das Gitarrespielen wieder ein bisschen in den Hintergrund gerückt, weil ich momentan sehr viel Piano spiele und weil ich auch voll Bock habe, da meine Skills auf jeden Fall noch ein bisschen zu verbessern. Aber Gitarre ist immer noch irgendwie mein Startinstrument und es wird es auch immer bleiben.
1: Aber auch das sieht leicht aus. Also,
0: Ja, ey.
1: Musikinstrumente liegen dir offensichtlich.
0: Ja, ich muss sagen, Klavier ist nochmal ein Stück einfacher als Gitarre. Also Klavier habe ich mir dann auch selbst beigebracht. Da habe ich keinen Lehrer benötigt, aber das Gitarrespielen erfordert dann schon ein bisschen mehr, vor allem auch so Fingerfertigkeit. Da muss man sich auf jeden Fall total lang einspielen. Aber wenn man es dann kann, dann ist es eigentlich echt eine Leichtigkeit, wenn sich die Hände einmal daran gewöhnt haben und dann macht es einfach nur noch Spaß.
1: Der junge Mann, der gerade bei mir im Studio ist, ist Noah Levy, einer unserer besten Nachwuchssänger, wenn ich das mal so sagen darf.
0: Es geht.
1: Wann war der Punkt, wo jemand zu dir gesagt hat, The Voice Kids wäre, glaube ich, so das richtige Format für dich? Da musst du unbedingt mitmachen, weil ich höre sehr viel Talent und sehr viel Stimme.
0: Ja, das war wahrscheinlich dann so die Zeit, wo ich mich mit meinem Kumpel dann auf die Straße gestellt habe, um ein bisschen zu spielen, ein bisschen Taschengeld dazu zu verdienen. Da fing es dann erstmal an, dass mir die Leute erstmal nur gut zugeredet haben und gesagt haben, ja, das klingt cool, haben ein bisschen 2 € reingeschmissen so. Aber als die Leute mich dann auch irgendwie des Öfteren gesehen haben, so ich stand auf einem fetten Platz in Berlin, so da läuft man in der Woche bestimmt 2-mal vorbei, so sind die Leute dann auch plötzlich zu mir gekommen und meinten, yo, mach doch mal was draus. So, irgendwelche Agenten haben mir da ihre Zettel reingeschmissen und so und ich wollte davon ehrlich nichts wissen. So, weißt du, so, ich, wenn die mir das gesagt haben, hätte ich so, ey, ich brauche das nicht, ich spiele hier nur so ein bisschen aus Spaß. So, das war einfach, ist mir gar nicht in den Kopf gekommen. Und zu dem Zeitpunkt, wo ich dann irgendwie mir immer mehr Gedanken darüber gemacht habe, auch, dass es irgendwie meine Stärke ist und was ich vielleicht daraus machen kann. Und ja, dann eines Tages lag ich abends im Bett, habe auf YouTube mir mal so ein Video gesehen von so einer Audition da und dann dachte ich mir, ah, okay,
1: probier ich mal.
0: Kann man mal machen.
1: Was habt ihr damals da gesungen als Straßenmusikant? Nachgesungen, also Covers oder so, ne?
0: Ja, viel Xavier Naidoo, Tim Bensko, Ed Sheeran lief auch hoch und runter. So eine Sachen auf jeden Fall, ja.
1: Aber doch schon die deutschen Poppoeten, ja?
0: Ja, ja, also es waren immer, ich, um ehrlich zu sein, ich hatte immer so 3 Songs und die habe ich dann einfach 6 Stunden lang einfach im Loop gespielt. Ganz schamlos, ganz schamlos. Aber ja, da habe ich mir immer so 3 Dinge rausgesucht, die ich easy spielen konnte und dann ging's ab, ne?
1: Hat das schon gereicht für ein bisschen Geld zwischendurch? Hast du damit schon ein bisschen was verdient?
0: Ja, das war schon viel dicker, als wir gedacht haben.
1: Sag mal.
0: Ja, ja,
1: sag
0: ja,
1: mal die Zahl. 20 ja, Euro so, für ja, so einen Auftritt, ja? Oder?
0: Also so, wir haben am Tag so bis zu 500 gemacht, ja.
1: Echt?
0: War echt verrückt.
1: Oh, ich habe, glaube ich, den falschen Job.
0: Ja, das stell dir mal die Augen meiner Mom vor, ja. So, weißt du, so. Die
1: was, sagen
0: so, ja, wir stellen uns jetzt heute auf die Straße. Und ich so, ja, ja. Und wir kommen zurück mit so einem schweren Koffer, machen den so auf, so 2-Euro-Stücke so bis zum geht nicht mehr so auf dem Boden. Und dann haben wir es immer so hingesetzt und haben die so gezählt und so, ja, naja. Also das hat auf jeden Fall mega Spaß gemacht. So, mein Kumpel hat ja dann auch Gitarre gespielt, wir haben zusammen gespielt, das war einfach so ein super Freundschaftsding. So. Und mehr war das auch eigentlich zu der Zeit nicht.
1: Jetzt hast du ihn aber deutlich überholt. Gibt es so ein Eifersüchtelein zwischen euch? Und er sagt, Mensch, Noah, du hast es geschafft, ich nicht?
0: Nein, oh Gott. Das war immer schon ein Freundschaftsding und alle meine Freunde, die ich seit der Zeit haben mich zu jeder Zeit unterstützt auf meinem Weg und wussten auch schon immer, dass das voll mein Ding ist. So, und wussten von meinen Stärken und von meinen Schwächen und haben mich immer unterstützt.
1: Irgendwann kannst du ihn ja in deine Band holen, wenn voll. Du auf Tournee gehst. Ja?
0: Zum Beispiel.
1: Das könnte man machen.
0: Auf
1: ja?
0: jeden Fall.
1: Ja, falls ihr jetzt zuhört.
0: Das ist Kollege, ne?
1: Wie heißt dein Kumpel, mit dem du Musik gemacht hast?
0: Mark heißt der. Na, ist ja immer auch, noch ein guter Freund von mir.
1: Ist ja auch ein Künstlername eigentlich, wa?
0: Ja, eigentlich schon.
1: Na? Ja, ja, Mark schon. Und Noah. Mhm. Noah Levy ist nach wie vor bei mir. Wir waren bei The Voice Kids angekommen. Du hast gesagt, du hast dich selbst entschieden, dich da anzumelden?
0: Im Endeffekt war es eigentlich meine Entscheidung. Also es war echt so ein spontanes Ding von wegen, ja, ich lieg im Bett, ich habe nichts zu tun, mir ist langweilig, ich habe gerade so ein Video gesehen und Mama, lass doch mal. So, weißt du, so, also es steckte nie was dahinter, wirklich. Es war nie ein Gedanke so, boah, okay, das könnte jetzt mein Sprungbrett sein oder so, sondern ich habe einfach gemacht und habe einfach geschaut, was passiert.
1: Ja, du warst im Team Lena, du hast das Ding gerockt, du hast 2015 gewonnen und jetzt ist das einfach nur so ein Biografiepunkt in deiner Biografie. Da machst du einen Haken dran, habe ich durch und
0: ja,
1: habe ich auch mal gemacht. Ja, ja, Castingshow war ich mit dabei. Jetzt mache ich mein eigenes Ding und wir reden über aktuelles Produkt. Jung und Naiv ist ein Debüt-Tape. Und ich habe so gedacht bei mir, ja, Tape ist so ein Ding, mit dem ich aufgewachsen bin. Ja, bei mir gab es noch Tapes. Wir haben unsere Musik mitgeschnitten vom Radio auf Tapes, auf Kassetten.
0: Ja,
1: jetzt heißt das Ding 2019 Tape.
0: Tape.
1: Theoretisch könntest du sowas gar nicht mehr kennen.
0: Ja, ich, also natürlich die alten Zeiten, wo man es wirklich noch auf die Kassette gebrannt hat, die kenne ich natürlich gar nicht mehr. Nee. Also ich weiß nicht mal, ob ich da schon geboren bin. Ne?
1: Aber, ich glaube 2001 gab es keine Kassetten mehr. Also gab es vielleicht schon irgendwo noch, so. Aber die hat keiner mehr genutzt, großartig. Ja, ne?
0: Also die Zeit habe ich auf jeden Fall nicht mehr mitbekommen. Heutzutage spricht man von einem Tape, beziehungsweise wir sprechen von einem Tape, wenn ich habe ja 7 Songs auf dem Ding und die erfüllen die Songlänge eines Albums, aber es sind eben nur 7 Titel, deswegen kein volles Album. Also haben wir uns dafür entschieden, den Zwischenbegriff Tape zu nutzen.
1: Ja. Also dagegen spricht ja überhaupt nichts, aber es ist natürlich anders als die anderen, die sagen, ey, ich habe eine CD draußen, ich habe jetzt mein neues Album veröffentlicht und du kommst und sagst, hey Freunde.
0: Ja, why not, oder?
1: Bei mir ist es Tape.
0: Genau, ja. Die Frage ist nicht wieso, sondern wieso nicht.
1: Wieso? Genau. Du bist so dafür, dass du so jung bist noch. Wenn ich, habe ich so das Gefühl, du hast schon so unglaublich viel erlebt und man sieht schon so eine Lebenserfahrung in deinem Gesicht, die du mitbringst. Wo kommt denn das her?
0: Ja, naja. Also ich kann schon sagen, dass ich schon das ein oder andere erlebt habe. Ich habe zum Glück noch weit nicht alles erlebt, was noch vor mir steht. Da bin ich mir sicher. Aber ich glaube, dass vor allem, weil das meiste, was ich erlebt habe, in der Zeit passiert ist, in der ich mich am meisten entwickelt habe. Also sprich, in der Zeit, in der ich in die Pubertät gekommen bin, bis zu der Zeit, wo ich rausgekommen bin aus der Pubertät.
1: So. Bist schon draußen, ja?
0: Oh, ja, naja, weiß man jetzt nicht genau. Nee, aber weißt du, was ich meine?
1: Ja,
0: also,
1: ja,
0: weißt du so, also keine Ahnung, bis 13 so fängt die Sache an, bis 18 und bist schon mittendrin, so weißt du so. Und ich glaube, das hat viel